0: Band, die gerade wieder Bandnachwuchs bekommen haben. Zumindest Frontfrau Steffi, die hat das erledigt. Hören wir gleich. Und vorher noch Lost Frequencies und Bastille.
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0: Loy, hier bei uns in der Popnacht. Und Loy ist so jetzt zum Start in den Frühsommer, Ende Mai, richtig fully booked.
2: Ich habe meinen Kalender gecheckt, Leute. Ich freue mich so sehr, weil ich glaube, diese Woche ist so die einzige Woche, die ich jetzt noch habe, wo ich nur zu Hause bin. Und danach ist es, glaube ich, durchgehend 2 Monate lang, wo ich jede Woche woanders bin und unterwegs bin. Ich freue mich so sehr. Ich glaube, ich komme mit meinem Golden Summer da vielleicht ein bisschen näher. Und während ich so sage, kriege ich schon Pipi in die Augen, Leute. Ich freue mich ganz arg, wirklich. Das bedeutet mir so viel und ich fühle mich immer so gut, wenn ich unterwegs bin.
0: Ja, das Touren geht wieder los. Für Loy. Im Juni ist sie zum Beispiel in Hamm und in Weil am Rhein. Und im Juli, ab Juli stehen dann ganz, ganz viele Open Airs an für Loy.

Love Shack für euren Mittwochmorgen hier in der Popnacht. Und jetzt haben wir mit Connor Skinner, einen englischen Dorfjungen, aufgewachsen in einem kleinen Ort nahe Manchester, der sich jetzt so mit 21 aufmacht, das Pop-Business zu erobern. Und erste Gehversuche hat er, wie viele junge Talente, mit Covern in den sozialen Medien gemacht. Die nimmt er bevorzugt mit seinem Musikbuddy auf, und zwar auf Tiefgaragendecks für die ganz besondere Akustik.

Und man hört, die beiden picken sich gesanglich schon recht anspruchsvolle Hits raus. Der Bond-Song von Sam Smith war das. Oder auch Adele. Set Fire to the Rain. Und jetzt ist es soweit, dass Connor Skinner, weil er jetzt schon ein paar Mal viral gegangen ist mit seinen Clips und Videos, auch eigene Songs aufnimmt und produziert. Und seine neueste Single, die spielen wir euch jetzt hier in der Popnacht. Find You. Connor Skinner, junges Talent aus England.

Wow, was eine Stimme. Conor Skinner, neu im Pop-Business, Find You hier in der Popnacht. Seine musikalischen Inspirationen waren Guns N' Roses und Michael Jackson früher. Und hier kommt nochmal Aktuelles aus unserem Verkehrszentrum. Vorsicht bitte auf der A24 Berlin Richtung Hamburg zwischen Fähr Berlin und Neuruppin Süd. Hier haben wir eine neue, ungesicherte Unfallstelle.

0: The Kid Laroi. Without you um 3:30 am Mittwoch.
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2: In der Nacht ziehen Regen und Schauer von West nach Ost über uns weg. In Vorpommern bleibt es in der zweiten Nachthälfte meistens trocken. 7 Grad in Rinteln und 12 Grad in Hamburg. Der Mittwoch bleibt dann meistens grau. Dazu fällt Regen und später einzelne Schauer oder Gewitter. 15 Grad auf Borkum und 21 Grad in Greifswald. Der Donnerstag wird dann oft auch noch grau und nass bleiben. Pünktlich zum Pfingstwochenende kommt dann aber die Sonne raus und es wird sommerlich warm. Am Sonnabend erreichen die Temperaturen bis an die 30 Grad.
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3: Die A1 Bremen Richtung Hamburg ist zwischen Harburg und Stillhorn wegen Bauarbeiten bis 5 Uhr gesperrt. Die Umleitung führt über die U83. A1 Bremen Richtung Osnabrück. Die Ausfahrt Bremen-Hemelingen ist wegen Bauarbeiten bis zum 20. Mai 7 Uhr gesperrt. Die A39 Salzgitter Richtung Braunschweig ist zwischen Salzgitter-Lebenstedt Süd und Wartenstedt wegen einer Nachtbaustelle bis 5 Uhr früh gesperrt. Die Umleitung führt über die U79.
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0: Mittwochmorgen, hier ist die Popnacht mit Daniela Hilb. Hallo!

ab um gleich 20:40 und Vorsicht bitte in beiden Richtungen auf der A23 Heide-Hamburg. Zwischen Heide-West und Heide-Süd, da sind momentan Menschen auf der Fahrbahn. Kommt!

0: Larsen in der Popnacht, Lush Live und jetzt...
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0: Mhm, um kurz vor drei. Wo, auf und um diesen Planeten herum würdet ihr denn gerne mal eine komplette Nacht verbringen? Wenn ihr die freie Wahl hättet und es keinerlei Beschränkungen gäbe, keine Grenzen, keinen finanziellen Rahmen, wo würde euch eure Fantasie denn so hinbeamen? 07221 2011 teilt eure Nachtfantasie gerne mal kurz mit uns an unserer Studio-Hotline. Studio-Hotline, dann starten wir mit euch gerne unsere Popnacht-Rakete, die euch an den nächtlichen Traumort eurer Wahl bringt. 07221 2011. Und gestern hat sich zum Beispiel schon Christian aus Aalen im Ostalbkreis gemeldet mit dieser kleinen Nachtfantasie hier.
2: Hallo, ich würde gerne an einen See, wie zum Beispiel den Gardasee, wo sich das Mondlicht im Wasser spiegeln würde und der schöne Sternenhimmel über mir wäre.

0: Guns N' Roses mit einem dezenten Yeah in der Popnacht. Ja, die einen klopfen mal an die Himmelstür. Andere haben eine ganz andere Nachtfantasie an der 07221 2011.
1: Moin, hier ist Jacek aus Schleswig. Also ich würde die ganze Nacht gerne in die Hölle verbringen. Mit Bier, Frauen und den geilen Musikern, die verstorben sind. Mit geiler Musik.
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0: Hallo, hallo, der Mittwochmorgen mit der Popnacht und
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0: Die teilen wir auch noch mit euch, beziehungsweise ihr mit uns, je nachdem, wie man das sieht. Der Traumort eurer Wahl. Welcher wäre es denn, wenn es keinerlei Beschränkungen gäbe, wenn ihr eure Fantasie freien Lauf lassen könntet? An welchem Ort würdet ihr denn mal gerne eine komplette Nacht verbringen? Sehr schön, was Dirk uns hier geschrieben hat an die 0722120011. Kein Ort auf dieser Welt wäre so schön wie der, an dem ich mit meiner Oma nochmal 24 Stunden verbringen könnte. Sehr schön. Dann Frank. Ich würde gern eine lange Nacht warm und zugedeckt in einer kalten Tropfsteinhöhle verbringen. Allerdings nicht allein und vor allem nicht ohne Radio. Liebe Grüße aus Köln. Vielen Dank dafür. Und dann haben wir noch Gerhard aus Trier mit seiner kleinen Nachtfantasie.
2: Und zwar würde ich gerne mal an den heißen Quellen im Yellowstone-Nationalpark in Michigan da eine Nacht, also im Winter eine Nacht verbringen. Da gibt es also diese heißen Quellen und so Camping, also wie man das von den Cowboys her kennt.
0: Okay, auch mit einem Hut auf jeden Fall, ne?
2: Derer hab ich schon mehrere, ja.
0: Und ein Hengst nebendran, der so ein bisschen grast.
2: Ja, zum Beispiel. Also reine Trapper-Idylle.
0: Und hättest du da gern jemanden dabei oder würdest du so einen auf Lonesome Cowboy machen?
2: Nee, hätte ich schon gern die Frau dabei oder die Familie. Also das ist schon ein Erlebnis, was man gerne teilt.

0: zwischen Harburg und Stillhorn wegen Bauarbeiten bis 5 Uhr gesperrt. Die Umleitung führt über die U83. A1 Bremen Richtung Osnabrück. Die Ausfahrt Bremen-Hemelingen ist wegen Bauarbeiten bis zum 20. Mai 7 Uhr gesperrt. Die A39 Salzgitter Richtung Braunschweig ist zwischen Salzgitter-Lebenstedt Süd und Wartenstedt wegen einer Nachtbaustelle bis 5 Uhr früh gesperrt. Die Umleitung führt über die U79.
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2: Mit Daniela Hilb, schönen guten Morgen an diesem Mittwoch. Wir sind gerade abgehoben mit unserer kleinen Popnacht, mit unserer kleinen Popnacht-Rakete an den Traumort, den nächtlichen eurer Wahl. Eure kleine Nachtfantasie, die könnt ihr immer teilen an der 07221 2011.
3: Moin Moin, hier ist Ruben aus Bremen. Ich wäre mal gerne eine Nacht im Weißen Haus mit allen Präsidenten dieser Erde, die gerade Krieg führen, und würde denen mal den Kopf waschen, dass sie mal endlich dafür sorgen sollen, dass alle Menschen auf diesem Planeten in Frieden leben können.
2: Top Antwort, Ruben. Dem ist nichts hinzuzufügen.
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der Mittwochmorgen mit Lenny Kravitz in der Popnacht. Und Vorsicht bitte, hier kommt nochmal Aktuelles aus unserem Verkehrszentrum für die B28 Hittistetten Richtung Neu-Ulm. Zwischen Senden und Neu-Ulm liegen gerade Gegenstände auf der Fahrbahn.

0: fantastische Stimme von Sienna Spyro. In der Popnacht am Mittwoch. Come on, Barbie, let's go party. 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
1: party. Mann, das war über Jahrzehnte einer der Partygaranten seit Ende der 90er. Und jetzt geht Barbie Girl, ihr werdet es nicht glauben, tatsächlich in Rente. Die Band Aqua hat jetzt auf Instagram angekündigt, dass sie tatsächlich aufhören wollen. Nach vielen fantastischen Jahren haben wir uns entschieden, das Kapitel mit Aqua als Liveband zu beenden, heißt es in einem Post. Julia Buchmeier aus unserem Popnacht aktuell Team. Was sind die Gründe dafür?
2: Ja, das klingt alles so ein bisschen nach, es ist jetzt auch irgendwann mal gut. Es fühlt sich jetzt richtig an, aufzuhören, schreiben sie auf Instagram. Solange die Erinnerungen noch frisch sind und die Liebe zur Musik und zur gemeinsamen Geschichte und zueinander noch intakt ist.
1: Schön, die machen also das, was viele Bands irgendwie nicht hinkriegen,
2: ja,
1: die sich immer wieder aufwärmen.
2: Genau, aber klar, Aqua waren jetzt in den letzten Jahren auch nicht mehr die Band. Ihr letztes Album haben sie 2011 rausgebracht. Trotzdem sind sie nach wie vor die dänische Band, die im Ausland die meisten Alben verkauft hat.
1: Krass.
2: Und ja, sie haben eben durch den Barbie-Film 2023 natürlich nochmal ein richtiges Revival erlebt. In ihrem Post bedanken sie sich auch bei den Fans und schreiben, Aqua war ein riesiger Teil unseres Lebens und gemeinsam durften wir mehr erleben, als wir jemals zu träumen gewagt hätten. Wir sind viele Male um die Welt gereist, haben unzählige wunderbare Menschen getroffen, mit Millionen von euch gesungen und Erinnerungen geteilt, die wir für immer in uns tragen werden.
1: Also, du hast jetzt gesagt, sie wollen nicht mehr live als Aqua auftreten,
2: ja,
1: aber das heißt doch unterm Strich, theoretisch könnte da trotzdem noch sowas entstehen zwischen denen.
2: Ja, also Stand jetzt ist so komplett unklar, ob die Band trotzdem noch irgendwie gemeinsam Musik machen wird auf die eine oder andere Weise. Vielleicht unter anderem Namen oder einfach nur Songs schreiben, nur keine große Live-Geschichte mehr draus machen. Eins steht aber fest, es wird ein Musical über die Band geben ab 2028 in Kopenhagen.
1: Oh, und wenn ihr Barbie Girl jetzt schon vermisst, vielleicht 2 Jahre vorher einen Städtetrip buchen, warum denn nicht?
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0: Dracula, neuer Hit von Tame Impala und Jenny hier in der Popnacht um kurz vor 3:30. Gleich noch Mark Forster, der hat mal eine hochoffizielle Stellungnahme auf seinen Social-Media-Kanälen abgegeben, nachdem einer seiner größten Hits in den letzten Tagen auf einigen Plattformen einfach nicht mehr auffindbar war.
1: Wie viele bereits festgestellt haben, ist das Lied Chöre derzeit nicht auf Spotify und YouTube verfügbar. Die Situation wird mit höchster Priorität geprüft. Wir bitten die Bevölkerung bis auf Weiteres um Ruhe und Zusammenhalt. Bitte seht von Panik ab. Wir finden eine Lösung.
0: Die wurde gefunden mittlerweile, denn mittlerweile findet man Chöre auf diesen Plattformen auch wieder. Aber schön, muss man sagen, war das Kommentarkonzert der Fans unter diesem Mark Forster Post. Es gab Leute, die froh sind, dass sie eine gute alte CD mit den Chören drauf daheim hatten in dieser langen Zeit der Abstinenz von Chöre. Dann hat einer angefangen zu schreiben, warum machst du dir einen Kopf? Ein anderer, wovor hast du Schiss, Marc? Immer siehst du schwarz und bremst dich damit aus. Also der komplette Songtext von Chöre wurde quasi drunter gepostet. Und noch ein anderer Fan meinte, also ich denke, das Verschwinden von Chöre hat damit zu tun, dass der Song einfach umgetextet wird für die Fußball-WM? Von wegen, und die Bälle gehen ins Tor.
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0: Mittwochmorgen, es ist 3:30.
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2: In der Nacht ziehen Regen und Schauer von West nach Ost über uns weg. 7 Grad in Rinteln und 12 Grad in Hamburg. Der Mittwoch bleibt dann meistens grau. Dazu fällt Regen und später einzelne Schauer oder Gewitter. 15 Grad auf Borkum und 21 Grad in Greifswald.
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3: Die A1 Bremen Richtung Hamburg ist zwischen Harburg und Stillhorn wegen Bauarbeiten bis 5 Uhr gesperrt. Die Umleitung führt über die U83. A7 Flensburg Richtung Hamburg. Die Einfahrt Othmarschen ist wegen einer Nachtbaustelle 5 Uhr gesperrt. Die A39 Salzgitter Richtung Braunschweig ist zwischen Salzgitter-Lebenstedt Süd und Wartenstedt wegen einer Nachtbaustelle bis 5 Uhr früh gesperrt. Die Umleitung führt über die U79.
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0: Die Popnacht am Mittwoch mit Daniela Hilb und jetzt hoppen wir zum Wachbleiben.

0: Big. Und die Stimme von Alvaro Soler für euren Mittwoch. Und wir hätten da noch einen Pop nach Goodie zu vergeben.
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0: Jawohl, es gibt noch ein kleines Zitat, ein sehr aktuelles Zitat, das vor kurzem gefallen ist von einer doch recht prominenten Person. Und wenn ihr es schafft, diese Aussage in die richtige Rubrik gleich einzuordnen, dann gewinnt ihr mit ein bisschen Glück an unserer Studio-Hotline der 07221 2011 unser letztes Popnacht-Goodie für heute. Aufgepasst, es geht um folgende Aussage. Es war mir eine große Freude, dass es ganze Butterbrezeln gibt und keine halben mehr. Der Mensch, der das gesagt hat, ihr Lieben, der sich darüber gefreut hat, aus welchem Bereich glaubt ihr, kommt er denn? Sind wir im Bereich Schlager unterwegs? Geht es vielleicht um jemanden aus der Forschung oder doch aus der Politik? Es war mir eine große Freude, dass es ganze Butterbrezeln gibt und keine halben mehr. Rubrikenraten, ihr Lieben, 07221 2011. Was sagt denn euer Bauchgefühl um kurz nach halb vier in diesem Mittwoch? Schlager, Forschung oder Politik? In welchem Bereich sind wir unterwegs? In welche Rubrik würdet ihr dieses Butterbrezel-Zitat denn einordnen?

0: Blood Running. Aktueller Hit von Ray Dalton hier in der Popnacht. Und Vorsicht bitte auf der A7 Hannover Richtung Hamburg zwischen Bad Fallingbostel und Dorfmark. Hier ein defekter LKW, der für Behinderungen sorgt. Und aufpassen in beiden Richtungen auf der A7 Flensburg-Hamburg zwischen Kaltenkirchen und Hennstedt-Ulzburg. Hier sind Menschen auf der Fahrbahn. Und jetzt die Auflösung beim
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0: Hoffentlich die Auflösung. Hoffentlich gibt es den richtigen Tipp an der 0721 2011. Wir hatten folgende Aussage, mit der wir euch gerade konfrontiert haben. Es war mir eine große Freude, dass es ganze Butterbrezeln gibt und keine halben mehr. Der prominente Mensch, der diese Aussage von sich gegeben hat, was glaubt ihr, aus welchem Bereich kommt er denn? Schlager? Forschung? Oder sind wir vielleicht doch mal wieder in der Politik unterwegs? Die Frage geben wir direkt weiter nach NRW, nach Essen. Da plagt Raphael ein nächtliches Hungergefühl momentan. Deshalb geht's zum Fastfood-Stand, ne? Raphael?
2: Genau, richtig. Guten Morgen.
0: Holst du dir auch eine Butterbrezel oder was hast du vor?
2: Wahrscheinlich wird es ein Cheeseburger werden. Schauen wir mal, was wird.
0: Okay, so. Was tippst du denn? In welche Rubrik würdest du dieses Zitat verorten?
2: Also rein vom Bauchgefühl her würde ich sagen, es ist Markus Söder aus der Politik. Irgendwie passt es zu ihm, aber ich habe eigentlich keine Ahnung. Irgendwie passt es zur Politik.
0: Ja gut, also es ist kurz vor vier.
2: In turbulenten Zeiten.
0: So wie du sind viele unterwegs, völlig ahnungslos, aber auch in der Politik übrigens hat man manchmal das Gefühl, ne? Von daher kann ich dir sagen, Markus Söder, der öfter mal tatsächlich hier beim Rubrikenraten auftaucht, ist es in diesem Fall nicht. Aber
2: doch,
0: es ist
2: schade.
0: Trotzdem die Politik. Herzlichen Glückwunsch. Es war tatsächlich jemand anderes mal zur Abwechslung. Und zwar dieser junge Mann. Vielleicht sagt ihr dem was, hör mal genau hin.
3: Weil es war mir eine große Freude, dass es in Besprechungen, die angesetzt sind von Cem Özdemir, ganze Butterbrezeln gibt und
2: der
3: keine
2: Hagel
3: halbe
2: aus
3: mehr.
2: Baden-Württemberg.
3: Das ist ein großer Qualitätsgewinn für unsere Besprechungen.
0: Also immerhin ein Qualitätsgewinn für die Besprechungen in Baden-Württemberg. Es gab ja ewig lange Verhandlungen, ne? Die Grünen und die CDU, Özdemir und Hagel, sie haben doch noch zusammengefunden wie zwei Butterbrezelhälften und sind jetzt sehr, sehr happy darüber. Und das klebt hoffentlich ein Weilchen ganz gut zusammen in Baden-Württemberg. Wir wünschen auf jeden Fall viel Erfolg. Und dir einen guten Hunger jetzt mit dem Cheeseburger gleich, ja?
2: Ja, super, danke.
0: Wir schicken einen Popnacht-Pulli zu dir. Nach Essen, schöne Nacht noch.
2: Danke.

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1: Um 4 Uhr mit Olaf Knapp. Der Zolldeal zwischen der Europäischen Union und den USA kann umgesetzt werden. Nach monatelangen Verhandlungen haben Vertreter aus dem EU-Parlament und dem Rat der 27 Mitgliedsländer den Weg dafür freigemacht. Aus der Nachrichtenredaktion Markus Weber.
2: Sie einigten sich in der Nacht in Straßburg darauf, europäische Zölle auf Industriewaren aus den USA abzuschaffen, so wie es EU-Kommissionspräsidentin von der Leyen im vergangenen Jahr mit US-Präsident Trump vereinbart hatte. Trump versprach damals im Gegenzug, auf die meisten EU-Produkte maximal einen Zoll von 15% zu erheben. Zuletzt hatte Trump wegen der Verzögerung den Druck erhöht. Er setzte der EU eine Frist bis 4. Juli. Sollte die EU die Umsetzung bis dahin nicht beschlossen haben, werde er neue Aufschläge verhängen und die Zölle auf Autos von zurzeit 15% auf 25% erhöhen.
1: Die USA reduzieren die Zahl ihrer in Europa stationierten Brigaden. Anstatt 4 seien nur noch 3 Kampfbrigaden vorgesehen, teilte das Pentagon mit. Ähnlich äußerte sich zuvor der oberste NATO-Kommandeur US-General Grinkewicz bei einem NATO-Treffen in Brüssel. Er kündigte an, dass die USA in den kommenden Jahren weitere Truppen aus Europa abziehen und anders als geplant vorerst keine weitreichenden Mittelstreckenwaffen in Deutschland stationieren wollen. Die Bundesregierung will heute eine Reform der Führerscheinausbildung auf den Weg bringen. Der Gesetzentwurf von Bundesverkehrsminister Schnieder sah zuletzt mehrere Maßnahmen vor, die vor allem die Kosten für Fahrschüler senken sollen. Einzelheiten von Felix Tenbaum aus Berlin.
3: Der Theorieunterricht soll in Zukunft komplett online absolviert werden können. Fahrschulen könnten dann selbst entscheiden, ob sie digital oder in Präsenz unterrichten. Ein Modellversuch soll bei Übungsfahrten gestartet werden. Fahrschülerinnen und Fahrschüler könnten dann einen Teil der praktischen Fahrausbildung unter bestimmten Auflagen mit Vertrauenspersonen durchführen. Das heißt, dass Jugendliche zum Beispiel ohne Fahrlehrer oder Lehrerin, aber dafür mit ihren Eltern in der Ausbildung begleitet zu Übungszwecken fahren dürfen.
1: Bei israelischen Angriffen im Süden des Libanon sind laut Behördenangaben mindestens 19 Menschen getötet worden, unter ihnen mehrere Kinder. Das erklärte das libanesische Gesundheitsministerium. Die israelische Armee hatte vorher die Bewohner mehrerer libanesischer Ortschaften aufgerufen, sich in Sicherheit zu bringen. In Israel wiederum wurde laut Militär eine aus dem Libanon kommende Drohne abgefangen. Das Wetter in Deutschland. Am Tage dichte Wolken und immer wieder Schauer. Später trockene Phasen bei Höchstwerten von 16 Grad in den Mittelgebirgen bis 22 am Oberrhein. Am Donnerstag im Nordosten Schauer und Gewitter, im Südwesten freundlicher 17 bis maximal 27 Grad. Das waren die Nachrichten. Es ist 4.03 Uhr.
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0: Mit Daniela Hilf. Schönen guten Morgen an diesem Mittwoch, 20. Mai 26. Und bevor wir hier in die sommerliche Maiphase demnächst reinstarten, müssen sich einige von euch noch durch die regnerische Nacht kämpfen. Uwe Hock aus Mengeringhausen in Nordhessen ist ganz weit vorne dabei. Er grüßt alle Kollegen und Kolleginnen, die auch Zeitungen verteilen, besonders Jenny, die auch in Mengeringhausen unterwegs ist und hofft, dass alle Kunden eine trockene Zeitung im Briefkasten reinbekommen, denn es regnet doch heftig. Wir hoffen, ihr kommt gut durch diese nasse Nachtschicht und habt bald Feierabend.
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0: so in der Popnacht. Aber einer ist da, und zwar ganz schön nah an euch dran, Comedian Alain Frei. Der ist auf Tour momentan, unter anderem in Bern, Heilbronn, Dresden und auch Menden. Und da setzt er sich unter anderem mit der Frage auseinander, ob wir Menschen wirklich die Krone der Schöpfung sind.
1: Warum sind wir ganz oben an der Nahrungskette? Man, guck uns an, wir sind rosa und putzig. Da habe ich eine Doku gesehen, da ging es um die heftigsten Abwehrkräfte von Tieren, was sie so für Special Skills haben, ja? Und Tiere sind uns hart überlegen. Zum Beispiel Haie, die haben unendlich Zähne. Wenn die einen Zahn verlieren, wächst einer nach, ein Leben lang. Wie heftig ist das denn, ja? Es gibt einen Laubfrosch, der macht sie im Winter zu Eis. Der ist wie eingefroren, ja? Der ist wie tot. Im Frühling kommt er wieder, ich bin wieder da. Wer ist Jesus? Ja, der hat gar kein Problem. Eidechsen können ihren Schwanz abwerfen, um Gegner zu verwirren. Stellt euch mal vor. Okay, der war billig. Aber der Mensch war auch auf dieser Liste. Der Mensch war auch ganz und auf dieser Liste. Mit einer Abwehrkraft. Und wisst ihr, was wir Menschen offiziell haben von der Wissenschaft? Wir haben Wimpern. Damit nichts ins Auge kommt. Wimpern, damit nichts ins Auge kommt. Was ist denn das für eine scheiß Superkraft? Weil wenn ich mal was in meinem Auge habe, ist es immer so eine scheiß Wimper. Es ist wirklich die dümmste Superkraft, von der ich je gehört habe.

0: Mittwochmorgen, kurz vor 4:30, die Popnacht hier. Und wer nachts unterwegs ist, erlebt oftmals ungewöhnliche und spannende Dinge. Und die könnt ihr natürlich immer gern mit uns teilen. Zum Beispiel per Sprachnachricht an der 07221 2011.
1: Moin, hier ist der Leon. Ich bin LKW-Fahrer aus dem schönen Lippeland und bin gerade mit meiner Ladung von Neckarsulm nach Erfurt unterwegs. Durch den Umstand, dass auf der A71 hier ein paar Tunnel gesperrt und gewartet werden, muss ich ja über Landstraße ausweichen. Ja, ich fahre auf einer dieser Landstraßen, um genau zu sein, die Ilmenauer Straße in Geratal und wundere mich auf einmal, warum da alles so verwüstet ist. Nummernschilder liegen rum, paar Zaunteile, überall Müll verteilt. Denke ich mir erst, okay, ja, wahrscheinlich Jugendliche oder so. Nein, hat sich rausgestellt, es ist ein Fuchs, der da sein Unwesen treibt und gerade die komplette Straße verwüstet. Das ist echt genial. Das war schon witzig mit anzusehen. Das kleine, kniehohe Viech wollte ich auch mit meinem LKW anlegen. Also war mal echt eine interessante Begegnung mit dem Wildleben in Deutschland.
0: Ja, da muss man sich schon mal fragen, ne? Who let the fox out? Who?
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in Sachen Soul-Pop eine der großen neuen Stimmen. Sekou, neu hier in der Popnacht. Dangerous Lover wird demnächst auch in der Wembley Arena spielen.

0: Cool Kids sind auch schon wach, um ganz genau 16:30, oder?
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2: In der Nacht ziehen Regen und Schauer von West nach Ost über uns weg. 7 Grad in Rinteln und 12 Grad in Hamburg. Der Mittwoch bleibt dann meistens grau. Dazu fällt Regen und später einzelne Schauer oder Gewitter. 15 Grad auf Borkum und 21 Grad in Greifswald.
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3: Die A1 Bremen Richtung Hamburg ist zwischen Harburg und Stillhorn wegen Bauarbeiten bis 5 Uhr gesperrt. Die Umleitung führt über die U83. A1 Bremen Richtung Osnabrück. Die Ausfahrt Bremen-Hemelingen ist wegen Bauarbeiten bis zum 20. Mai 7 Uhr gesperrt. Die A39 Salzgitter Richtung Braunschweig ist zwischen Salzgitter-Lebenstedt Süd und Wartenstedt wegen einer Nachtbaustelle bis 5 Uhr früh gesperrt. Die Umleitung führt über die U79. A270 Blumenthal Richtung Ilpol. Die Ausfahrt Bremen-Fegesack-Mitte ist wegen Bauarbeiten bis 29. Mai gesperrt.
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4: Der frühe Mittwochmorgen, die Popnacht hier. Und jetzt tauchen euch Bleu Soleil und Luisa wach mit Soleil Bleu. Und mein Name ist Daniela Hüb. Bonjour.

0: aktueller Hit von Teddy Swims hier in der Popnacht um 20 vor 5. Und apropos Mr. Know-It-All, es ist jetzt Zeit für die wirklich wichtigen Fragen im Leben. Wie zum Beispiel, warum hatte der T-Rex eigentlich so einen riesengroßen Kopf, aber so wahnsinnig kurze Arme? Ist doch irgendwie voll unpraktisch, oder? Mr. Know-It-All, wir gehen kurz in die ARD-Wissenschaftsredaktion zu David Beck. Es gibt die Antwort auf diese Frage jetzt dank einer Studie aus England. Wie kommt's denn?
1: Tyrannosaurier hatten es mit riesigen Beutetieren zu tun. Zum Beispiel jagten sie Triceratops, die bis zu 10 Tonnen schwer werden konnten. Dazu benötigte T-Rex einen starken Kiefer, mit dem er seine Beute festhalten konnte, sagen die Forschenden der Universität Cambridge und des University College London. Deshalb, vermuten sie, entwickelten sich bei T-Rex starke Kiefermuskeln und Schädelknochen aus. Gleichzeitig wurden die Arme weniger wichtig und im Laufe der Evolution kleiner. Ihre These stützen die Forschenden damit, dass auch bei anderen großen fleischfressenden Dinosauriern dieser Zusammenhang besteht. Bei Carnotaurus, der einen ähnlichen Körperbau hatte wie der T-Rex, waren die Arme sogar noch weiter zurückgebildet und vermutlich komplett funktionslos.
0: Faszinierend und spannendes Smalltalk-Wissen für den Kaffeeautomat gleich um kurz vor 5. Ein bisschen Kollegen beeindrucken, warum nicht?

gerade richtig gut auf der Überholspur? Feiern. Zusammen mit seinem Produzenten Dalton neu in der Popnacht. Versprich mir. Und jetzt ein Dance-Classic. Juhu.

Mit Higher Power kommt ihr hoffentlich in diesen Mittwoch rein. Das war die Popnacht mit Daniela Hilb. Habt einen schönen Tag heute.

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1: Um 5 Uhr mit Olaf Knapp. Der Zolldeal zwischen der Europäischen Union und den USA kann umgesetzt werden. Nach monatelangen Verhandlungen haben Vertreter aus dem EU-Parlament und dem Rat der 27 Mitgliedsländer den Weg dafür freigemacht. Aus der Nachrichtenredaktion Markus Weber.
2: Sie einigten sich in der Nacht in Straßburg darauf, europäische Zölle auf Industriewaren aus den USA abzuschaffen, so wie es EU-Kommissionspräsidentin von der Leyen im vergangenen Jahr mit US-Präsident Trump vereinbart hatte. Trump versprach damals im Gegenzug, auf die meisten EU-Produkte maximal einen Zoll von 15% zu erheben. Zuletzt hatte Trump wegen der Verzögerung den Druck erhöht. Er setzte der EU eine Frist bis 4. Juli. Sollte die EU die Umsetzung bis dahin nicht beschlossen haben, werde er neue Aufschläge verhängen und die Zölle auf Autos von zurzeit 15% auf 25% erhöhen.
1: Die USA reduzieren die Zahl ihrer in Europa stationierten Brigaden. Anstatt 4 seien nur noch 3 Kampfbrigaden vorgesehen, teilte das Pentagon mit. Zuvor kündigte der oberste NATO-Kommandeur US-General Grinkovich an, dass die USA in den kommenden Jahren weitere Truppen aus Europa abziehen und, anders als geplant, vorerst keine weitreichenden Mittelstreckenwaffen in Deutschland stationieren wollen. Die Bundesregierung will heute eine Reform der Führerscheinausbildung auf den Weg bringen. Der Gesetzentwurf von Bundesverkehrsminister Schnieder sah zuletzt mehrere Maßnahmen vor, die vor allem die Kosten für Fahrschüler senken sollen. Einzelheiten von Felix Tenbaum aus Berlin.
3: Der Theorieunterricht soll in Zukunft komplett online absolviert werden können. Fahrschulen könnten dann selbst entscheiden, ob sie digital oder in Präsenz unterrichten. Ein Modellversuch soll bei Übungsfahrten gestartet werden. Fahrschülerinnen und Fahrschüler könnten dann einen Teil der praktischen Fahrausbildung unter bestimmten Auflagen mit Vertrauenspersonen durchführen. Das heißt, dass Jugendliche zum Beispiel ohne Fahrlehrer oder Lehrerin, aber dafür mit ihren Eltern in der Ausbildung begleitet zu Übungszwecken fahren dürfen.
1: Der russische Präsident Putin beginnt heute seine politischen Gespräche in China. Nach Angaben aus dem Kreml ist ein Treffen mit dem chinesischen Staats- und Parteichef Xi geplant. Beide Seiten wollen über die Beziehungen ihrer Länder, internationale Konflikte sowie regionale Fragen sprechen. Der Besuch Putins sorgt auch deshalb für Aufmerksamkeit, weil Xi erst in der vergangenen Woche US-Präsident Trump in Peking empfangen hatte.
4: Gleich 3:05, es ist Mittwoch und es ist nass draußen.
5: Ja, zumindest in einigen Ecken kommt Regen runter, der dann aber auch relativ schnell wieder weg ist. Also wir haben Wolken, die Richtung Osten abziehen, die eben so ein bisschen Tröpfelregen dabei haben. Wenn die Regenwolken durchgezogen sind, kommt neuer Schauer auf uns zu. Gewitter auch inklusive. Das wird heute eine ungemütliche Angelegenheit, aber es gibt auch trockene Phasen mit Sonne. In Nordfriesland bleibt es am ehesten trocken und Sonne, naja, also 5 Stunden Dagebüll kann sich sehen lassen. Naja. Borkum auch mit 6 Stunden dabei, wird also ganz schick. Temperaturen dafür jetzt schon sehr mild. Das sind die Kuschelwolken. 15 Grad in List auf Sylt, 18 in Bremen, 19 in Wolfenbüttel und 21 in Penkun maximal heute.
4: Der NDR2-Verkehrsservice für den ganzen Norden, die A39 Salzgitter Richtung Braunschweig, ist zwischen Salzgitter-Lebenstedt Süd und Wartenstedt wegen einer Nachtbaustelle noch gesperrt. Die Umleitung dort führt über die U79.
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5: Am Mittwoch, guten Morgen, und alle Eltern im Norden kennen das. Da willst du los, bist spät dran und die Kinder brauchen ewig, um sich fertig zu machen. So läuft das nicht nur bei uns Menscheneltern, so lief das jetzt offenbar auch bei einer Entenfamilie in Lehrte.
4: Na, die saß auf einer Dachterrasse.

0: Was sind wir froh, dass Bundestrainer Julian Nagelsmann morgen Mittag endlich seinen WM-Kader bekannt gibt. Dieses ganze Theater, welcher Spieler angeblich nominiert ist, wer wohl schon traurig zu Hause sitzt und ja überlegt, warum bin ich nicht dabei. Es ist doch einfach nur nervig. Der NR2 morgen mit Katrin und Jens am Mittwoch.
1: Ja, wir wissen dann nämlich auch, ob Manuel Neuer jetzt doch als Nummer 1 zur Fußball-WM fährt oder nicht. Das ist ja gerade das Thema. Eigentlich ist Neuer schon vor 2 Jahren aus der Nationalmannschaft zurückgetreten. Oliver Baumann sollte wie in der kompletten Quali auch bei der WM im Tor stehen.
0: Doch jetzt soll laut verschiedener Medien Bundestrainer Nagelsmann Baumann Bescheid gesagt haben, dass er nicht die Nummer 1 ist, sondern dass Neuer das doch wieder macht. Baumann bleibt nur der Platz auf der Bank. Lars Bente, NDR 2 Sport. Ist dieser Wechsel denn mittlerweile schon sicher?
2: Ja, also offiziell ist da noch gar nichts. Die Kaderbekanntgabe des Bundestrainers, die ist ja auch erst morgen. Trotzdem gilt diese neue Rückkehr wohl als so gut wie sicher. Da sind sich erstaunlich viele verschiedene Medienberichte einig. Am Wochenende, da gab es dazu ja die ersten Spekulationen und auch zugegeben viele kryptische Antworten, sowohl von Neuer, der darauf angesprochen ja nicht wie sonst auf seinen definitiven Rücktritt verwiesen hat, sondern ja der Fragen sehr ausgewichen ist. Ja, und ähnlich war dann ja auch der Auftritt von Bundestrainer Nagelsmann im ZDF-Sportstudio. Also viel Rumgedruckse spricht meistens nicht dafür, dass an diesen Spekulationen so gar nichts dran wäre. Eher mutmaßlich das Gegenteil.
1: Ja, Neuer ist ja eine Torwartlegende. Wie wird seine potenzielle Rückkehr denn sonst so aufgenommen?
2: Es haben sich natürlich schon einige Experten zu Wort gemeldet, wie zum Beispiel Rekordnationalspieler Matthäus, der die Entscheidung zwar sportlich nachvollziehen könnte, weil Neuer ja selbst mit 40 Jahren noch zu den Besten der Welt gehöre. Er kritisiert aber die Art und Weise der Kommunikation und auch den kurzfristigen Zeitpunkt dieses womöglichen Wechsels. Das sorge alles für unnötige Diskussionen, da Nagelsmann selbst ja vorher ziemlich deutlich Baumann den Rücken gestärkt und eigentlich keine Baustelle auf der Torwartposition gesehen hatte. Ja, zwei Ex-Nationaltorhüter, die haben sich auch geäußert. Oliver Kahn, der spricht von einer abenteuerlichen Entscheidung so kurz vor der WM. Und Jens Lehmann, der nennt den Torwartwechsel einen klaren Vertrauensbruch gegenüber Baumann. Und so etwas würde, wenn es sich denn morgen bestätigt, laut Lehmann, auch für viel Unruhe im gesamten DFB-Team sorgen.
0: Guck mal, und die beiden waren sich doch früher nie einig, ne? Lehmann ja, und Kahn stimmt. Zum ersten Mal einer Meinung, es hat immerhin auch was Gutes. Ob Manuel Neuer dann wirklich ins DFB-Tor zurückkehrt für die Weltmeisterschaft, das erfahren wir spätestens bzw. offiziell dann morgen Mittag.
1: Da wird der Kader nämlich dann endgültig bekannt gegeben und dann ist dieses Rumgenerve nämlich auch mal vorbei.

0: Es ist Mittwoch, der NDR2-Morgen ist hier für euch mit Katrin und mit Jens und mit dem Regen. Der hat mich überrascht, als ich mein Fahrrad aus der Garage schob, aber ich habe es nicht wieder reingeschoben. Ich habe gedacht, nein, heute wird durchgezogen.
1: Und siehst du, du hast gewonnen. Der Regen hat sich gedacht, also wenn Jens das mit dem Fahrrad wirklich durchzieht, dann verkrümel ich mich mal und gib ihm auf jeden Fall einen trockenen Ritt zur Arbeit. Es ist heute so ein kleines Überraschungspaket. Wolken sind dabei, Regen, den hast du schon kennengelernt heute. Mhm. Werden wir alle noch unser Vergnügen mit haben. Der zieht nämlich einmal nach Osten ab. Wenn er durch ist, kommt neuer Regen. Schauer, Gewitter, aber auch trockene Phasen mit Sonne. Wir müssen heute einfach ein bisschen Glück haben. Bei euch in Nordfriesland bleibt es am ehesten trocken. Temperaturen aber schon sehr mild zum Start in den Tag. Also bei mir im Auto stand 13 Grad an der Anzeige. Ist keine Seltenheit. Also wir starten sehr mild in den Mittwoch, geht dann rauf auf 15 bis 21 Grad maximal.
0: Schön Start. Kommt gut rein in den Tag mit dem NDR2 Morgen.

0: NDR 2 Morgen ist hier für euch mit Katrin und mit Jens.
1: Und mit Eva Engert heute in den NDR 2 Nachrichten hat den ersten Überblick des Tages für uns die Schlagzeilen um 5:30.
2: Schönen guten Morgen. Den Führerschein zu machen soll günstiger werden, dazu auch schneller gehen und digitaler werden. Die Bundesregierung bringt heute eine entsprechende Reform auf den Weg. Sozialleistungen in Deutschland sollen künftig zentral über ein digitales Portal beantragt werden können, also beispielsweise Wohn- oder Bürgergeld. Heute beginnt eine Digitalexpertengruppe damit auszuarbeiten, wie genau das gehen soll. Und die EU hat sich in der Nacht mit den USA auf einen Zolldeal geeinigt. Demnach sollen Zölle auf US-Industriegüter wegfallen. Gleichzeitig gelten demnach aber Zölle von bis zu 15% auf die meisten Exporte in die USA.
0: Gleich eine Minute nach 5:30 einmal rausgeguckt aus unserem kleinen NDR2-Studiofenster. Ich meine, eine Verbesserung gibt's. Mhm. Bis vor kurzem war es noch stockefinster.
1: Das stimmt.
0: Wenn wir um die Zeit rausgeguckt haben. Jetzt ist es immerhin schon hellgrau und nass.
1: Ja, wir hören es nicht nur plätschern, wir sehen auch das Ergebnis, die Pfützen auf dem Boden. Also Regen spielt eine Rolle, Wolken gibt's auch. Dieser Regen zieht nach Osten ab. Dann kommt der nächste Regen aber schon auf uns zu. Also Schauer, Gewitter, das komplette Programm. Zwischendurch aber auch trockene Phasen. Dann kommt die Sonne durch. In Nordfriesland bleibt es am längsten trocken. Kurzer Blick noch auf die Temperaturen. Die sind jetzt zum Start in den Tag schon wirklich mild. Gehen dann rauf, 15 Grad maximal auf Spiekeroog, 17 in Göttingen und 18 in Hamburg-Poppenbüttel.
0: Standard 2 Verkehrsservice für den ganzen Norden. Eine Info haben wir, die A2 Berlin Richtung Hannover. Zwischen Peine und Lehrte Ost 4 Kilometer stockender Verkehr.
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1: Mit Katrin und Jens, schönen Mittwoch. Also wenn ich an mein Leben als Rentnerin irgendwann denke, ne, dann denke ich an richtig coole Reisen. Mhm. Vielleicht ein bisschen Gartenarbeit, da habe ich bestimmt Spaß dran. Mhm. Oder mit dem Wohnmobil hin und her fahren, das Leben in vollen Zügen genießen, immer ausschlafen. So, bei Campino sieht's anders aus. Der verbringt seine Rente mit Windelwechseln. Der Sänger der Toten Hosen ist mit 63 Jahren noch mal Papa geworden.
0: Gibt's doch gar nicht, oder? Ist das jetzt tatsächlich Rock'n'Roll und das, was wir haben wollen? Nee, vor allem ist es ja Punk, ne?
1: Es ist Punk.
0: Aber letzten Endes, ich glaube, Campino als Papa zu haben, es gibt wirklich schlimmere Sachen. Also herzlichen Glückwunsch, Campino, nochmal.

0: Schulz von Thun, Sender-Empfänger-Modell. Klingelt da irgendwas bei euch? Keine Sorge, wir schreiben jetzt keinen unangekündigten Test. Der NDR 2 Morgen ist hier am Mittwoch, Katrin und Jens. Aber vielleicht erinnert ihr euch noch an einen Satz aus dem Schulunterricht.
1: Na, man kann nicht nicht kommunizieren. Heißt, selbst wenn man gar nichts sagt, dann senden wir ständig irgendwelche Signale. Über Mimik, über Gestik oder über Körperhaltung. Und genau an der wird jetzt mal gearbeitet.
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5: Und wie sind Sie heute da in unserer Body and Mind Unit?
6: Ja, schauen wir mal selber, Frau Doktor. Linke Schulter bewegt sich beim Laufen zum rechten Knie und rechte Schulter genauso anders.
5: Toll.
6: Kopf 90 Grad Winkel.
7: Zu was?
6: Ja, das weiß ich auch nicht.
7: What?
6: Aber der große Spiegel hilft mir sehr.
7: Ja, dann sieht man das mal, wie bescheuert man teilweise läuft.
6: Ja.
5: Ja, wir lernen hier beim Gehen unsere eigene Body Language bewusster wahrzunehmen und zu kontrollieren. Herr Sprenzel.
8: Ich habe das sowieso nur dazu gebucht, weil es hieß, hinterher gibt's schönen Stroganoff im Wildreisrand.
5: Ja.
8: Weil das haben sie sonst hier nie.
5: Ja, nun, Herr Sprenzel, der Deinhardt ist sehr offen für diese Optimierung seiner Körperhaltung und Gangart, für ein ausdrucksstärkeres Auftreten, gerade nach einem verkorksten Valentinstags-Dating.
6: Ja, dumme...
8: Also ausdrucksstark, läuft der Glöckner von Notre Dame ja auch.
7: Das geht ja wohl zu weit.
5: Herr Sprenzel.
6: Also weißt du?
7: Na, sorry.
5: Ja, bitte. Ein selbstbewusstes Auftreten in der Art und Weise, wie wir gehen, vermittelt dem Gegenüber Kompetenz und Selbstsicherheit. Und das lässt sich auch lernen.
8: Also noch sieht es bei Pocke aus, als hätte er so ein kleines Malheur in der Unterhose, oder?
6: Also sag mal.
8: Als hätte er sich auf eine nasse Parkbank gesetzt.
6: Was soll das denn? Es sind raumgreifende Schritte. Wie ein Revolver hält oder dieser Dicke von Four Blocks.
7: Yeah. Dass der Glockenschwengel frei baumeln kann.
5: Naja.
8: Also jemand, der bei mir beim ersten Eindruck auf Körperhaltung und so weiter reagiert, der ist ja sehr oberflächlich.
5: Ja. Ja, womöglich, aber der erste Eindruck gibt einen Schubs.
8: Warum soll ich denn so jemanden beeindrucken wollen? Und ich sage ganz ehrlich, warum laufe ich so, wie ich laufe? Weil das eine Wohlfühlhaltung ist. Sonst würde ich das ja nicht machen. Bin ja nicht körperlich eingeschränkt.
7: Für die Eleganz.
8: Ach, Eleanz. Warum sitze ich hier mit verschränkten Armen in der Runde? Weil ich mich so wohlfühle. Also, warum?
7: Du musst ja gar nichts, aber im Sinne von der Selbstoptimierung.
8: Ja, das ist die eigentliche Optimierung, dass ich mir mit meinen 60 Jahren sage, scheiß drauf. Wen muss ich noch beeindrucken? Ich mache meinen Frieden mit meiner Wohlfühlhaltung.
5: Sie können machen, was Sie wollen.
6: Ja, geht es uns nicht gut, weil wir immer nur gebückt laufen? Oder laufen wir immer nur gebückt, weil uns das nicht gut geht?
5: Und genau das ist doch die Frage.
6: Ja.
7: Bei der Olympiasiegerehrung, die Damen, die Medaillen auf dem Tablett bringen, die nehmen ja automatisch Haltung an.
8: Ja, also wenn ich einen Teller bei Stroganoff auf dem Tablett hab, dann mach ich das auch.
5: Ja.
8: By the way.
5: Herr Sprenzel.
8: Nee, das wäre mal ein Coaching.
5: Ja.
8: Strandspaziergang mit Tellergericht.
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0: Hier ist der NDR 2 Morgen für euch mit Katrin und mit Jens. Und es gibt so wenige Filme, die so viel Kultcharakter haben wie dieser hier. Zurück in die Zukunft. Und dass der überhaupt verfilmt worden ist, das grenzt an ein Wunder. Denn das Drehbuch wurde 40 Mal von großen Hollywood-Studios abgelehnt. Die haben gesagt, was? Zeitreise? Das will doch keiner sehen. Bis Universal dann gesagt hat, naja, komm. Wir probieren es einfach mal aus.
1: Ja, und scheint ganz gut angekommen zu sein. 41 Jahre später gibt es den Film jetzt auch als Musical in Hamburg, hier bei uns im Norden. Und genau das erlebt ihr mit uns. 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
0: So, wann spielen wir denn? Das machen wir jetzt. 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So früh ist doch da noch keiner da. 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Wir gehen jetzt ran.

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0: Katrin und Jens am Mittwoch.
1: Also mein Lappen damals, der 2500 Mark gekostet. So alt bin ich schon und ja, ich habe einen Führerschein. Und das war damals schon eine Stange Geld, aber heute würde man da sehr gerne Ja zu sagen, denn so viel teurer ist das Ganze mittlerweile geworden.
0: Das stimmt wohl, der 20. Mai ist heute, es ist genau 6 Uhr.
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3: Aktuell muss man bis zu 4.500 Euro auf den Tisch legen, um den Führerschein machen zu können. Heute will die Bundesregierung eine Reform auf den Weg bringen, die vor allem die Kosten für Fahrschüler senken soll. Felix Tenbaum, NDR 2 Berlin.
4: Der Theorieunterricht soll in Zukunft komplett online absolviert werden können. Fahrschulen könnten dann selbst entscheiden, ob sie digital oder in Präsenz unterrichten. Ein Modellversuch soll bei Übungsfahrten gestartet werden. Fahrschülerinnen und Fahrschüler könnten dann einen Teil der praktischen Fahrausbildung unter bestimmten Auflagen mit Vertrauenspersonen durchführen. Das heißt, dass Jugendliche zum Beispiel ohne Fahrlehrer oder Lehrerin, aber dafür mit ihren Eltern in der Ausbildung begleitet zu Übungszwecken fahren dürfen.
3: Außerdem wird Bundesinnenminister Dobrindt heute im Kabinett seine Pläne für den Zivilschutz vorstellen. Bis 2029 sollen da ja 10 Milliarden Euro reinfließen. Oliver Neuroth, NDR 2 Berlin. Wofür ist das Geld gedacht?
5: Die 10 Milliarden Euro sollen ziemlich breit gestreut werden. Es geht schließlich darum, den Zivil- und Katastrophenschutz komplett auszubauen. Das heißt, der Bund kauft neue Spezialfahrzeuge, 1000 Stück, zum Beispiel für das Technische Hilfswerk. Auch die Anlagen des THW sollen ausgebaut, moderner werden. Geplant ist außerdem, an 50 Standorten eine medizinische Eingreiftruppe des Bundes aufzubauen, die im Fall der Fälle eine große Zahl von Verletzten versorgen kann. Und schließlich sollen alle Schutzräume zentral erfasst werden, auch in der Nina-Warn-App, Bunker, aber auch Tunnel und Tiefgaragen, die in Frage kommen.
3: Monatelang wurde verhandelt. Zwischendurch hat der US-Präsident auch wieder mit höheren Zöllen gedroht. Jetzt kann der Handelsdeal zwischen der Europäischen Union und den USA aus dem vergangenen Jahr in Kraft treten. Darauf haben sich die EU-Vertreter in der Nacht in Straßburg geeinigt. Dennis Pützig, NDR 2 aktuell.
6: Die EU-Vertreter einigten sich konkret darauf, europäische Zölle auf US-Industriewaren abzuschaffen. Der jetzt getroffene Beschluss ist das Kernstück einer Vereinbarung, die EU-Kommissionspräsidentin von der Leyen im vergangenen August mit Trump geschlossen hatte. Der US-Präsident versprach damals im Gegenzug, auf die meisten EU-Produkte maximal einen Zoll von 15% zu erheben. Zuletzt hatte Trump wegen der Verzögerung den Druck erhöht. Er setzte der EU eine Frist bis zum 4. Juli und drohte mit einem 25% Zoll auf Autos.
3: Und dann klären wir auch noch kurz die wirklich wichtigen Fragen. Warum hatten der T-Rex und andere Raubsaurier eigentlich so kleine Arme? Damit haben sich nämlich Forscher aus England befasst. Und sie sagen, dass solche Dinosaurier ihre Arme einfach nicht so sehr brauchten. Sie konnten ihre Beute mit den stark ausgeprägten Kiefern festhalten. Die Arme wurden deshalb im Laufe der Evolution immer kleiner.
1: Ja, und deswegen konnten sie auch kein Eis essen. 6:03.
0: Das ist tragisch.
1: Ja, das ist wirklich tragisch. Und deswegen sind sie möglicherweise am Ende auch ausgestorben.
0: Wahrscheinlich.
1: Weil sie gesagt haben, das lohnt sich alles nicht mehr.
0: Ja. Ohne Eis, ohne Milch.
1: Wir haben es ziemlich grau und nass heute Morgen.
0: Ja, Regen, der zieht einmal nach Osten ab. Das ist ja eigentlich immer eine gute Nachricht. Allerdings kommt nach dem Regen der nächste Regen. Schauer, Gewitter. Es gibt die trockenen Phasen mit Sonne natürlich auch, vor allem in Nordfriesland. Und Sonnenstunden bis zu 6 Stück auf Borkum. Das kann sich auch sehen lassen. Trotzdem der Trend heute eher grau und nass. Temperaturen dafür mild. Im Oberharz maximal 12 bis 15 Grad, 16 in Heiligendamm, 17 in Bad Oldesloe, 18 in Mölln.
1: Der 2 Verkehrsservice für den ganzen Norden. Da haben wir einmal die A2 Berlin Richtung Hannover. Zwischen Peine und Lehrte Ost gibt es da im Augenblick 4 Kilometer stockenden Verkehr. Und dann hat sich Nele Melanie noch gemeldet über unsere App. Die hat auch sehr gut aufgepasst. Die B437 Stotel Richtung Rodenkirchen. Zwischen Dedesdorf und Esenshamm. Da ist wegen eines brennenden Autos in beiden Richtungen der Wesertunnel gesperrt. Das ist natürlich keine gute Nachricht heute Morgen. Hoffen wir, dass das da sehr schnell weitergeht. Das war es aber generell für den Moment.
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0: Mit Katrin und Jens, es ist Mittwoch. Jens, du hast 3 Töchter. Wie viele Zeichnungen hast du in deinem Leben schon bekommen?
1: Viele.
0: Wie viele Zeichnungen hast du dir tätowieren lassen?
1: Keine.
0: Ja, guck mal, und deswegen bist du kein weltweit gefeierter Star. Rihanna hat sich jetzt nämlich die Kritzelei ihrer Kinder als Tattoo stechen lassen. Also wirklich so eine klassische Kinderzeichnung, die sonst irgendwo zwischen Einkaufszetteln und Magneten am Kühlschrank landet. Das Tattoo zeigt eine Art Wollknäuel, gemalt von ihren 3 Kindern.
1: Ja, ihr jetzt ist Rihanna nicht alleine damit. Auch David Beckham und Model Chrissy Teigen tragen schon Kritzeleien auf der Haut. Wobei ich sagen muss, weißt du, wenn man nun so gar nichts erkennt, weißt du, wenn es einfach nur mit einem Kugelschreiber in der Faust so ein bisschen, also warum? Ich meine, wenn sie wenigstens ein kleines

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1: Wir schenken euch Tickets für die komplette Familie. 4 Stück für Zurück in die Zukunft. Ihr müsst vorher nur eine kleine Aufgabe erfüllen bzw. lösen. Und das hat Frank aus Ilsede jetzt vor. Frank hat angerufen, ist als erster im Studio gelandet. Wo erwischen wir dich denn gerade?
2: Auf dem Weg zur Arbeit.
0: Was musst du machen heute?
2: Ich bin Geschäftsführer auf dem Schrottplatz.
0: Auf dem Schrottplatz?
2: Ja.
0: Geil.
2: Nichts mit Autos, sondern einfach nur mit Schrott.
1: Ich habe dich da jetzt schon in so einer dicken Maschine gesehen, über die
0: so
1: Autos rüberfahren.
0: Ja. Aber so eine anständige Presse habt ihr doch wohl, oder nicht?
2: Nicht wirklich, nee, aber einen schönen Bagger.
0: Naja, immerhin.
1: Und das ist doch schon richtig viel wert, Frank, du. Da sind viele neidisch.
0: So ein mit so einem Magneten dran?
2: Haben wir nicht eine Magnetanlage. Nee, brauchen wir nicht. Ganz so groß ist die Firma.
0: Okay. Frank, dann haben wir das schon mal geklärt. Aber deswegen rufst du gar nicht an, ne? Du wolltest die 4 Tickets haben.
2: Die hätte ich ganz gerne.
0: Die hättest du ganz gerne, ne?
1: Du weißt auch, wie du an die 4 Tickets fürs Musical kommst?
2: Also ich musste eine Melodie erraten.
0: Oder einen Sound oder eine Szene aus den 80ern, die dir bestimmt bekannt vorkommt. Und wenn du bereit bist, spielen wir die mal vor.
2: Ja. Fangen wir an.
3: Ich möchte heute mal mit einer Blödelwette beginnen. Ich wette nämlich, dass es keinen gibt, der innerhalb meiner Sendung in der Lage ist, jedem hier im Saal, das sind circa 1000 Menschen, einen Elefanten zu schenken.
4: Doch, das geht doch! Das kann ja einer!
0: Guck mal, einer kann das! Und weißt du auch wer? Machen wir dich verrückt. Frank.
2: Otto.
0: Ach, naja, also. Also jetzt, also Frank.
3: Ich wette, dass das nicht geht.
4: Also. Doch, das geht doch! Das kann einer!
3: Ja, Otto!
0: So.
1: Also. Lieber Frank, 4 Tickets gerade so gehen zu dir nach Ilse. Herzlichen Glückwunsch.
2: Super, vielen herzlichen Dank.
0: Mein Gott, Frank, jetzt war ich gerade.
1: Hast du spannend gemacht, ey.
0: Mein lieber Mann, habe ich gedacht, wir müssten mal nach Ilse kommen, ein bisschen Nachhilfe in den 80ern gehen. Alles gut.
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0: meine Lieben, 17 nach 6, der Ender 2 Morgen ist hier am Mittwoch. Es ist grau, es ist nass, aber warm.
1: Das stimmt, das ist die gute Nachricht. Also wir starten oft schon so mit 13, 14 Grad in den Tag. Jetzt kommt da gar nicht mehr so viel dazu, also 15 bis 21 maximal. Die Wolken bleiben dafür den kompletten Tag ganz vertraut bei uns, haben Regen mit dabei, der zieht Richtung Osten ab. Wenn der Regen durchgezogen ist, kommt das nächste Regengebiet, Schauer, Gewitter, alles dabei. Es gibt aber auch trockene Phasen mit Sonne. In Nordfriesland, bei euch bleibt es am längsten trocken.
0: Ich habe gerade gedacht, als du sagtest, wenn der Regen abgezogen ist, dann kommt die Sonne. Aber nein, wenn der Regen abgezogen ist, dann kommt der Regen.
1: Da kann man sich drauf verlassen
0: heute. Da kann man sich heute tatsächlich drauf verlassen. Kommt gut rein in den Tag.

0: Es ist 20 nach 6. Guten Morgen, der NDR 2 Morgen mit Katrin und Jens am Dienstag, am 20. Mai. Glückwunsch gehen raus an alle, die heute Geburtstag haben, die Geburtstagskinder des Nordens. Ihr feiert, das wisst ihr vielleicht gar nicht, mit einem der größten Popstars des Planeten zusammen, mit Sherilyn Sarkisian. Wenn ihr euch jetzt fragt, wer ist das denn bitte? Na sie.
1: Jahre alt.
0: Wahnsinn, happy
1: birthday. Überleg dir das mal, 80 Jahre alt. Unglaublich, als ich damals angefangen habe beim Radio, da hieß es dann immer, und wichtig ist, die Frau heißt Cher und nicht Cher. Verstehst
0: Stimmt.
1: du?
0: Ja, ja, ja.
1: Und dann habe ich gedacht, was meinen die Menschen denn alle? Und bis mir dann auffiel, ja, Cher ist Cher und Cher wäre ja der Stuhl.
0: Der Stuhl.
1: Ne? Ja, und die ist schon lange dabei, die Frau. 1965 hatte sie ihren ersten Nummer 1-Hit mit 17. Und wer täglich Grüß das Murmeltier kennt mit Bill Murray, der kennt den Song. I got you, babe.
0: Damals im Duo mit ihrem Ehemann Sonny Bono, der ihr in vielerlei Hinsicht, das muss man sagen, nicht gut getan hat. Auch finanziell, hat sie in einem Fernsehinterview erzählt.
2: Sonny gehörten 95% der Firma und seinem Anwalt 5%. Und sie hieß Cher Enterprises. Aber mir gehörte nichts. Und wir haben 12 Jahre zusammengearbeitet.
1: Tja, und dafür feiern sie viele bis heute, denn sie ist immer wieder aufgestanden. Sie hat sich immer wieder neu erfunden, sich für die Rechte von Minderheiten eingesetzt. Bis heute ist sie eine Ikone, hat alles gewonnen, was man so als Sängerin und Popstar gewinnen kann. Oscar, Emmy, Grammy, eine Show in Vegas. Wahnsinn. Und ganz ehrlich, mit 80 Jahren noch so relevant zu sein, das schaffen die meisten nicht. Deswegen gibt's jetzt Cher für euch.
0: Happy Birthday.
1: NDR 2 Morgen hier ist Believe.

0: Guten Morgen, der NDR 2 Morgen mit Katrin und Jens am Mittwoch.
1: Wenn du mit 18 auf dem Dorf wohnst, dann ist so ein Führerschein echt das Ticket in die Freiheit, wenn du den überhaupt dir leisten kannst.
0: Der 20. Mai ist heute genau 6:30.
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3: Den Führerschein zu machen war zuletzt immer teurer geworden, allein in den vergangenen 5 Jahren im Schnitt um 40%, sagt der ADAC. Eine Führerscheinreform soll da jetzt gegenwirken. Die Bundesregierung will entsprechende Pläne von Verkehrsminister Schnieder auf den Weg bringen. Bitschel Serikaya, NDR 2 aktuell.
4: Schneller, digitaler und günstiger. Das Verkehrsministerium will den Führerschein bezahlbarer und die Ausbildung zeitgemäßer machen. Geplant sind weniger Theorieunterricht und ein kürzerer Fragenkatalog. Der Theorieunterricht soll künftig auch komplett digital möglich sein. Außerdem dürfen Fahrschüler künftig auch Übungsfahrten, zum Beispiel mit den Eltern, machen, so wie es in Österreich möglich ist. Kritik kommt von den Fahrlehrerverbänden. Sie sehen die Änderungen als massiven Angriff auf die Verkehrssicherheit.
3: Elterngeld, Wohngeld, Bürgergeld. Für all das sind aktuell verschiedene Dienststellen zuständig. Künftig soll man Sozialleistungen aber zentral über ein digitales Portal beantragen können. Das planen Bundesarbeitsministerin Baas und Bundesdigitalminister Wildberger im Zuge der Sozialstaatsreform. Und heute beginnt eine Digitalexpertengruppe damit auszuarbeiten, wie genau das aussehen soll. Christoph Tietz, NDR 2 aktuell. Was soll denn da konkret kommen?
5: Keine Briefwechsel mehr mit dem Amt und keine unnötigen Vor-Ort-Termine. So verspricht uns das die Bundesregierung. Sozialleistungen sollen künftig von zu Hause aus beantragt werden können. Und geplant ist, dass dafür ein digitaler Zugang reicht. Ganz egal, bei welcher Behörde man den Antrag stellen möchte. Möglich machen könnte das eine neue Wallet-App, mit der dann alle ihre wichtigen Dokumente selbst und digital verwalten können. Bis das wirklich läuft, wird es aber noch rund 2 Jahre dauern. Heute wird zunächst einmal eine Expertengruppe eingesetzt und die soll dann bis zum Herbst Konkretes vorschlagen.
3: Reparieren statt wegwerfen. Um das zu fördern, will die Bundesregierung Hersteller stärker in die Pflicht nehmen. Mit dem Gesetzentwurf, der heute im Bundestag das erste Mal debattiert wird, setzt die schwarz-rote Koalition eine EU-Richtlinie um. Antonia Rüller, NDR 2 Berlin. Was ist da geplant?
6: Wenn zum Beispiel ein Smartphone, eine Waschmaschine oder ein Staubsauger kaputt geht, dann sollen Hersteller solche Geräte künftig unter bestimmten Bedingungen reparieren müssen. Auch nach Ablauf der gesetzlichen Gewährleistung. Außerdem sollen Geräte so gebaut sein, dass sie sich überhaupt reparieren lassen. Das betrifft zum Beispiel austauschbare Akkus, verfügbare Ersatzteile oder Software, die Reparaturen unnötig blockiert. Viele Verbraucher kennen das Problem. Eigentlich ließe sich ein Gerät noch reparieren, Ersatzteile fehlen aber oder die Reparatur wird zu teuer.
3: In Göttingen und Hannover fahren heute keine Busse und Straßenbahnen wegen eines Warnstreiks bei den Verkehrsbetrieben. Das gilt auch für Schulbusse. Morgen und übermorgen sind außerdem Busfahrer in Braunschweig, Wolfsburg, Hildesheim, Delmenhorst und Lüchow aufgerufen, die Arbeit niederzulegen. Verdi möchte erreichen, dass die Busfahrer weniger arbeiten müssen, ohne dass ihr Lohn sinkt.
1: 6:55 gleich. Grüße gehen mal raus an alle die, die trotz des Wetters heute draußen arbeiten müssen. Da sind ja so einige und die werden heute nass.
0: Ja, es kommt Regen runter jetzt zum Start in den Tag. Das Gebiet zieht dann Richtung Osten ab und dann ist der nächste Regenschauer im Anmarsch, also das nächste große Regenschauergebiet, Gewitter mit dabei. Es gibt aber auch trockene Phasen. Also vor allem bei euch in Nordfriesland denkt ihr euch, so viel Regen haben wir gar nicht. Da bleibt schick, Sonne kommt auch raus, 5 Stunden Dagebüll, 6 Stunden auf Borkum, kann sich sehen lassen. Und die Temperaturen, die immerhin jetzt zum Start in den Tag schon mild, geht dann noch ein Stückchen rauf, 15 Grad maximal auf Sylt, 18 bei euch in Bremen, 19 in Wolfenbüttel und bis 21 Grad in Penkun.
1: Der 2 Verkehrsservice für den ganzen Norden, die A2 Berlin Richtung Hannover. Was ist mit ihr eigentlich? Es gibt 4 Kilometer stockenden Verkehr zwischen Peine und Lehrte Ost. Und dann aber noch die B437 für euch. Stodel-Rodenkirchen ist zwischen Dedesdorf und Esens-Hamm wegen eines brennenden Autos in beiden Richtungen im Wesertunnel gesperrt. Wisst ihr Bescheid?
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0: Mit Katrin und Jens am Mittwoch. Was ist mit dir eigentlich? War ja auch schön. Der eine ist über 40, der andere ist fast 40. Und die meisten, die als Fußballer aktiv sind und erfolgreich sind, die haben ihre Karriere zu dem Zeitpunkt längst beendet. Aber nicht alle. Cristiano Ronaldo und Lionel Messi schreiben gerade noch mal Fußballgeschichte.
1: Na, die beiden stehen wohl vor ihrer 6. Weltmeisterschaft. Das hat es noch nie gegeben im Fußball. Sind beide für ihre Nationalmannschaften, also für Portugal und Argentinien, nominiert. Und laufen tatsächlich nochmal gemeinsam bei dieser WM auf. Und zumindest Ronaldo ist schon mal begeistert davon.

0: Also wer den Mann nicht mag, der mag auch keine Hundewelpen, der hasst Delfine oder Otter, die Händchen halten.
1: Ein schöner Vergleich.
0: Von wem reden wir hier eigentlich? Wir reden von Schauspieler und Hollywoodstar Pedro Pascal. Katrin und Jens hier, der in der 2 Morgen für euch am Mittwoch um 20 vor 7.
1: Ja, wenn ihr jetzt sagt, ich weiß gar nicht so genau, wer das ist. Doch, ihr kennt den ganz bestimmt. Der hat in The Last of Us mitgespielt. Game of Thrones, Narcos, Fantastic Four. Ist auch noch als Internetstar auf jedem zweiten Meme zu sehen. Also zumindest gesehen habt ihr den Mann schon. Und natürlich ist er der Mandalorianer, der Baby Yoda großzieht. So kann man sagen, oder? Heute erscheint der neue Kinofilm Der Mandalorianer und Grogu.
0: Unsere NDR2-Film Anna hat ihn getroffen, Pedro Pascal. Anna, wie ist er denn nun wirklich? Ist er so nett, wie alle behaupten?
2: Ja, er ist wirklich so nett, wie alle sagen, wenn nicht sogar noch netter als alle sagen. Ich musste beim Interview, weil mein Kind krank war, ganz kurzfristig auf einen Videocall mit ihm ausweichen. Was macht er? Wünscht meinem Sohn erstmal gute Besserung.
3: Best of luck with your son. Well, I'm glad you didn't bring it here.
2: Ja. Ich habe den Mandalorianer nicht angesteckt, zumindest nicht mit dem Fieber des Kindes. Star Wars ist aber eben auch generationenübergreifend und er war selbst als Kind schon angefixt vom Star Wars Fieber.
3: I was born in 75, so my entire childhood is shaped by the first Star Wars movies. Empire Strikes Back, I remember perfectly. Return of the Jedi, my personal favorite. I'm sorry, it's an age thing.
2: Ja, das Problem, er hat den Film damals erst nach seiner Schwester sehen können und das hat er ihr bis heute nicht verziehen.
1: Auch der Mandalorianer als Serie ist ja mittlerweile Kult. Ne? Jetzt der erste Film. Kann der was oder ist Pedro Pascal einfach nur nett?
2: Der Film weiß genau, was die Fans wollen und liefert das auch ziemlich zuverlässig. Diese Mischung aus Western-Ästhetik, viel Action und eben diesen niedlichen Grogu-Momenten, das funktioniert erstmal. Aber dann ist da eben noch dieser Effekt. Star Wars im Kino müsste sich eigentlich größer anfühlen, bedeutender. Stattdessen bleibt das hier oft wirklich erstaunlich klein, fast schon wie so ein Lückenfüller zwischen zwei Staffeln. Für Fans ist das völlig okay, die kriegen genau das, was sie mögen. Für alle anderen ist es ein netter, aber jetzt nicht unbedingt zwingender Ausflug in diese Galaxis. Es gibt von mir 3 von 5 Sternen.
0: Heute neu in den Kinos im ganzen Norden, der Mandalorianer und Grogu.

0: gute Nachricht vom Wetter heute. Der Regen ist warm.
1: Ich habe ja ehrlicherweise schon so ein bisschen auf Sommerregengeruch gehofft.
0: Aber
1: war noch nichts.
0: War noch nichts.
1: Also, oder meine Nase war nicht fit genug. Also ich habe noch keinen Sommerregen vernommen. Regen, ja, spielt eine Rolle. Milde Temperaturen dazu. Wahrscheinlich noch nicht mild genug. Der Regen, der zieht nach Osten ab. Mhm. Und wenn er durchgezogen ist, kommt der nächste Regen. Schauer, Gewitter, alles mit dabei. In Nordfriesland bleibt es am ehesten trocken. Ansonsten kriegt jeder sein Tröpfchen heute geliefert. Dazu Temperaturen von jetzt schon so um die 13 Grad. Geht dann rauf auf 15 bis 21 maximal. Und es gibt aber auch ordentlich Sonne. Borkum zum Beispiel mit 6 Stunden Sonne ganz gut gewappnet heute. Boah,
0: kann man nicht anders sagen. So, gerade eben ging ja schon Grüße raus an alle, die heute draußen arbeiten müssen. Mhm. Das kann ja mal passieren. Es gibt aber auch welche, die müssen heute draußen eine Prüfung ablegen.
1: Oha.
0: Und einer, der dazu gehört, das ist Leon. Leon weiß gar nichts von seinem Glück, dass er jetzt hier gerade quasi namentlich genannt wird. Aber lieber Leon, Mama und Papa haben sich gerade gemeldet, denn Leon hat heute Leichtathletik-Abi-Prüfung.
1: Oh Gott.
0: Warum, Leon? Warum?
1: Wobei, ich könnte mir vorstellen, bei so einem Wetter ist das deutlich angenehmer als bei so einem 30-Grad-Tag, wenn du da ordentlich ackern musst.
0: Ja, aber du sollst auch bei so einem Wetter schnell sein und weit werfen und Dinge machen.
1: Aber durchgeschwitzt bist du irgendwann eh. Dann so ein bisschen Nieselregen.
0: Leon, also Leon, Daumen sind gedrückt.
1: Toi, toi, toi, schaffst du.
0: Natürlich, und alle anderen auch, die dran sind heute.

0: 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Guten Morgen, der NDR 2 Morgen mit Katrin und Jens um 10 vor 7. Und was wäre unser Leben traurig? Was wäre der Supermarkt für ein trauriger Ort? Keine Erdbeeren, keine Äpfel, keine Gurken. Wir müssten uns wie Teenager nur noch von Tiefkühlpizza und Energydrinks ernähren. Aber zum Glück gibt es sie.
1: Und diese Bienen, die ich meine, nennen sich mal.
2: Ja, so sieht's nämlich aus. Heute, liebe Gemeinde, ist Weltbienentag, 20. Mai. Und Bienen können deutlich mehr als nur nervös ums Frühstücksmarmeladenbrot fliegen und Honig machen. Manchmal sind Bienen sogar betrunken. Das, finde ich, ist eine sehr nette Eigenschaft. Denn wenn der Nektar bei der Hitze gärt, dann entsteht Alkohol. Dann fliegen sie ähnlich gerade aus wie Menschen nachts auf dem Heimweg vom Schützenfest. Und sie brauchen teilweise 2 Tage, um wieder nüchtern zu werden. Außerdem haben Bienen Schweißfüße. Jetzt wisst ihr, das ist kein Witz.
0: Ja, mit ihren Füßen markieren sie nämlich Blüten, die schon leer sind. Also quasi, hier lohnt sich nichts mehr, Sabine. Hier kannst weiter fliegen. Und Bienen können zählen, zumindest bis 4. Das haben Forscher vom Max-Planck-Institut rausgefunden.
2: Ja, wobei, das wundert uns jetzt ja nicht. Also, dass Bienen zählen können. Sie können schließlich auch summen.
0: Ja.
2: Ne? Mhm. Einmal darf ich den machen.
0: Einmal.
2: Gut.
0: Ist abgehakt.

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0: Denn der Zwei-Morgen ist hier für euch mit Katrin und mit Jens.
1: Als 18-Jähriger mal eben ein paar tausend Euro auf den Tisch hauen, kann eigentlich niemand. Muss man aber zumindest, wenn man vorhat, Stand jetzt, den Führerschein zu machen.
0: Mittwoch ist heute der 20. Mai, 7 Uhr.
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1: Aktuell muss man bis zu 4.500 Euro bezahlen, um den Führerschein machen zu können. Heute will die Bundesregierung eine Reform auf den Weg bringen, die vor allem die Kosten für Fahrschüler senken soll. Felix Tenbaum, NDR 2 Berlin. Wie soll das denn klappen?
3: Zum Beispiel sollen die Verwaltungskosten dadurch sinken, dass große Teile der Theorieausbildung digital, also über Videounterricht, möglich sein sollen. Dann soll die Zahl der verpflichtenden Sonderstunden sinken, also Nacht- oder Autobahnfahrten, die Fahrschüler dann nicht bezahlen müssten. Und der Fragenkatalog für die Theorieprüfung soll kleiner werden. Ausgeglichen werden soll das Ganze dadurch, dass in einem Modellversuch die sogenannte Laienausbildung getestet wird. Das bedeutet, dass in Zukunft Jugendliche mit ihren Eltern oder anderen Vertrauenspersonen statt mit einem Fahrlehrer Übungsfahrten machen können.
1: Und auch an anderer Stelle soll Deutschland digitaler werden, zum Beispiel im Bereich der Sozialleistungen. Um da Antragsverfahren zu vereinfachen, plant die Bundesregierung zum Beispiel, die bisher separaten Online-Plattformen von Bund, Ländern und Kommunen zu vernetzen. Georg Schwarte, NDR 2 Berlin.
4: Schluss mit dem digitalen Wildwuchs, sagen jedenfalls Arbeitsministerin Baas, SPD und Digitalminister Wildberger, CDU. Sie setzen heute ein Expertengremium ein, das helfen soll, Sozialleistungsangebote des Staates künftig stärker zu digitalisieren. Verwaltungsleistungen sollen nicht länger aus Sicht der Zuständigkeiten gedacht werden, sondern aus Sicht der betroffenen Menschen, schreiben Baas und Wildberger in einem Gastbeitrag für das Nachrichtenportal T-Online. Die Digitalisierung der Arbeits- und Sozialverwaltung ist Teil der angekündigten Sozialstaatsreform.
1: Die EU-Vertreter haben sich geeinigt. Um 2 Uhr in der Nacht stand das Ergebnis. Der Zolldeal zwischen der Europäischen Union und den USA aus dem vergangenen Jahr kann umgesetzt werden. Zwischendurch hatte US-Präsident Trump schon wieder mit höheren Zöllen gedroht, weil ihm das alles zu lange gedauert hat. Thomas Spickhofen, NDR 2 Straßburg.
5: Damit können US-Industriegüter zukünftig zollfrei in die EU eingeführt werden. Umgekehrt gilt für europäische Produkte bei der Einfuhr in die USA bereits ein 15% Zoll. Der soll erhalten bleiben. Allerdings haben Rat und Parlament ein paar Schutzklauseln eingezogen. So kann die Kommission zum Beispiel, wenn sich die USA nicht vollständig an die Vereinbarungen halten, Teile des Abkommens aussetzen. Das gilt auch, wenn mindestens 3 Mitgliedstaaten eine Überprüfung verlangen oder sich bestimmte Branchen besonders unter Druck sehen.
1: In Görlitz in Sachsen ist ja vorgestern Abend ein 3-stöckiges Wohnhaus komplett eingestürzt, womöglich wegen einer Gasexplosion. Nach wie vor werden da 3 Bewohner vermisst. In der Nacht mussten die Helfer die Suche in den Trümmern unterbrechen, weil wieder Gas ausgetreten war. Heute früh geht die Suche nun weiter. 3 Tage gelten als die längste Zeit, die man mit viel Glück unter Trümmern überleben kann.
0: 7:03, auf geht's in den Mittwoch, der im Augenblick noch eine ziemlich nasse Angelegenheit ist, aber die Sonne kommt, ne?
1: Die Sonne kommt, also es kommt drauf an, wo ihr seid. 4 Stunden Sonne Zinnowitz, 5 Dagebüll, 6 auf Borkum, kann sich auf jeden Fall sehen lassen. Unterm Strich in Nordfriesland die größten Chancen auf Sonne. Es bleibt bei euch auch am ehesten trocken. Soll ich das aber weglassen oder soll ich?
0: Hau raus.
1: Ja, der Regen, der zieht jetzt Richtung Osten durch. Und es kommt neuer Regen hinterher. Schauer, Gewitter, alles mit dabei. Dazu 15 bis 21 Grad maximal.
0: Denn der 2 Verkehrsservice für den ganzen Norden mit der A1 Bremen Richtung Hamburg zwischen dem Maschner Kreuz und Stillhorn 4 Kilometer stockend. Die A2 Berlin Richtung Hannover zwischen Peine und Lehrte Ost 4 Kilometer stockend. A7 Hannover Richtung Hamburg zwischen Heimfeld und Waltershof 3 Kilometer stockend. Die A25 Geestracht Richtung Hamburg zwischen Nettelnburg und Allermühe 3 Kilometer stockender Verkehr. Und die B437 Stotel-Rodenkirchen ist zwischen Dedesdorf und Esensham wegen eines brennenden Autos in beiden Richtungen im Wesertunnel gesperrt. Es staut sich.
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1: Schönen Mittwoch euch. Katrin und Jens sind wir. Und es ist klar, der erste Eindruck zählt. Das ist nicht nur eine Phrase, hat auch Ex-Fußballer Marcel Pocke Deinhardt aus unserer Comedy feststellen müssen. Ein Date lief nicht so ganz nach Plan. Wegen seiner Körperhaltung, an der er deshalb in einem Workshop arbeitet.
6: Also noch sieht es bei Pocke aus, als hätte er so ein kleines Malheur in der Unterhose. Oder als hätte er sich auf eine nasse Parkbank gesetzt.
7: Was soll das denn?
0: Ja, was soll das denn? Da braucht einer dringend Hilfe. Und die gibt's gleich in der Best-of-Folge unserer Comedy der Kur-Oase für euch 7:17 Uhr.

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1: Was sind wir froh, dass Julian Nagelsmann morgen endlich seinen WM-Kader bekannt gibt. Dieses Ganze, der ist auf jeden Fall mit dabei. Nee, der ist dann doch nicht dabei. Und jetzt ist er plötzlich wieder Favorit. Das ist ja komplizierter als die App der Deutschen Bahn. Also das gibt's doch nicht. Der ändert zwar morgen ist hier mit Katrin und mit Jens am Mittwoch 13 nach 7.
2: Und die größte Baustelle gerade, kommt Manuel Neuer wirklich nochmal als Nummer 1 zurück? Eigentlich war ja klar, Oliver Baumann macht die Weltmeisterschaft. Jetzt soll Nagelsmann laut Medien aber doch wieder auf Neuer setzen. Das ist ein Hin und Her. Berichten zumindest alle bekannten Sportportale. Lars Bente, NDR 2 Sport. Ist dieser Wechsel denn mittlerweile schon sicher?
3: Nee, also offiziell ist da noch gar nichts. Die Kaderbekanntgabe des Bundestrainers, die ist ja auch erst morgen. Trotzdem gilt diese neue Rückkehr wohl als so gut wie sicher. Da sind sich erstaunlich viele verschiedene Medienberichte einig. Am Wochenende, da gab es dazu ja die ersten Spekulationen und auch zugegeben viele kryptische Antworten, sowohl von Neuer, der darauf angesprochen ja nicht wie sonst auf seinen definitiven Rücktritt verwiesen hat, sondern ja der Fragen sehr ausgewichen ist. Ja, und ähnlich war dann ja auch der Auftritt von Bundestrainer Nagelsmann im ZDF-Sportstudio. Also viel Rumgedruckse spricht meistens nicht dafür, dass an diesen Spekulationen so gar nichts dran wäre, eher mutmaßlich das Gegenteil.
1: So, Neuer ist ja eine Torwartlegende, da lässt sich ja nun gar nichts dran ändern. Aber wie wird denn seine potenzielle Rückkehr so aufgenommen? Also was sagen die anderen?
3: Es haben sich natürlich schon einige Experten zu Wort gemeldet, wie zum Beispiel Rekordnationalspieler Matthäus, der die Entscheidung zwar sportlich nachvollziehen könnte, weil Neuer ja selbst mit 40 Jahren noch zu den Besten der Welt gehöre. Er kritisiert aber die Art und Weise der Kommunikation und auch den kurzfristigen Zeitpunkt dieses womöglichen Wechsels. Das sorge alles für unnötige Diskussionen, da Nagelsmann selbst ja vorher ziemlich deutlich Baumann den Rücken gestärkt und eigentlich keine Baustelle auf der Torwartposition gesehen hatte. Ja, zwei Ex-Nationaltorhüter, die haben sich auch geäußert. Oliver Kahn, der spricht von einer abenteuerlichen Entscheidung so kurz vor der WM. Und Jens Lehmann, der nennt den Torwartwechsel einen klaren Vertrauensbruch gegenüber Baumann. Und so etwas würde, wenn es sich denn morgen bestätigt, laut Lehmann, auch für viel Unruhe im gesamten DFB-Team sorgen.
2: Robert aus Pruchten hat sich auch gerade gemeldet über unsere NDR2-App. Ich glaube, Julian Nagelsmann würde sich damit keinen Gefallen tun. Man braucht ein Team, Trainer und Mannschaft zusammen und das ist irgendwie jetzt nicht so ein geiler Move. Wir werden abwarten, ob Manuel Neuer wirklich ins DFB-Tor zurückkehrt für die Weltmeisterschaft. Erfahren wir dann offiziell spätestens morgen Mittag. Da will Nagelsmann den Kader bekannt geben.
1: Ich bin ja großer Fan von Neuer, aber ich fände es auch ein bisschen mies gegenüber Baumann.
2: Voll. Der tut mir richtig leid.
1: Bisschen schon, ehrlich.

0: Das gibt's doch gar nicht. Wo kam die denn auf einmal her?
1: Ist die Kuroase hier bei uns reingekriegt? Ja, es ist 7.17 Uhr. Da wollten sie uns darauf hinweisen, dass sie jetzt dran sind.
0: Kommt
1: ja
0: auch gleich. Aber vorher wollten wir doch noch Stefan haben. Stefan ist unterwegs auf der A7. Der ist im Regen Richtung Kiel unterwegs gerade mit seinem LKW und wollte mal eben ganz kurz Bescheid sagen, dass ihr alles Licht anmachen sollt.
1: Ja, gute Idee heute. Es bleibt grau, erstmal zumindest. Das Regengebiet zieht nach Osten ab. Dann ist der nächste Schauer unterwegs zu uns. Also heute ist die Chance nass zu werden sehr, sehr hoch, außer in Nordfriesland, da bleibt es am ehesten trocken. Dazu 15 bis 21 Grad maximal. Und jetzt darfst du die Kuroase.
0: Jetzt wären wir dann soweit.
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5: Und wie sind Sie heute da in unserer Body and Mind Unit?
6: Ja, schauen wir mal selber, Frau Doktor. Linke Schulter bewegt sich beim Laufen zum rechten Knie und rechte Schulter genauso anders.
5: Toll.
6: Kopf 90 Grad Winkel.
7: Zu was?
6: Ja, das weiß ich auch nicht.
7: What?
6: Aber der große Spiegel hilft mir sehr.
7: Ja, dann sieht man das mal, wie bescheuert man teilweise läuft.
5: Ja. Ja, wir lernen hier beim Gehen, unsere eigene Body Language bewusster wahrzunehmen und zu kontrollieren. Herr Sprenzel.
7: Ich habe das sowieso nur dazu gebucht, weil es hieß, hinterher gibt's schönen Stroganoff im Wildreisrand.
5: Ja.
7: Weil das haben sie sonst hier nie.
5: Ja, nun, Herr Sprenzel, der Deinhardt ist sehr offen für diese Optimierung seiner Körperhaltung und Gangart, für ein ausdrucksstärkeres Auftreten, gerade nach einem verkorksten Valentinstags-Dating.
6: Ja, dumme...
7: Also ausdrucksstark, läuft der Glöckner von Notre Dame ja auch.
8: Das geht ja wohl zu weit.
5: Herr Sprenzel.
6: Also weißt du?
7: Na, sorry.
5: Ja, bitte. Ein selbstbewusstes Auftreten in der Art und Weise, wie wir gehen, vermittelt dem Gegenüber Kompetenz und Selbstsicherheit. Und das lässt sich auch lernen.
7: Also noch sieht es bei Pocke aus, als hätte er so ein kleines Malheur in der Unterhose, oder?
6: Also sag mal.
7: Als hätte er sich auf eine nasse Parkbank gesetzt.
6: Was soll das denn? Es sind raumgreifende Schritte. Wie ein Revolver hält oder dieser Dicke von Four Blocks.
8: Yeah. Dass der Glockenschwengel frei baumeln kann.
5: Naja.
7: Also jemand, der bei mir beim ersten Eindruck auf Körperhaltung und so weiter reagiert, der ist ja sehr oberflächlich.
5: Ja. Ja, womöglich, aber der erste Eindruck gibt einen Schubs.
7: Warum soll ich denn so jemanden beeindrucken wollen? Und ich sage ganz ehrlich, warum laufe ich so, wie ich laufe? Weil das eine Wohlfühlhaltung ist. Sonst würde ich das ja nicht machen. Bin ja nicht körperlich eingeschränkt.
8: Für die Eleganz.
7: Ach, Eleganz. Warum sitze ich hier mit verschränkten Armen in der Runde? Mhm. Weil ich mich so wohlfühle. Also, warum?
8: Du musst ja gar nichts, aber im Sinne von der Selbstoptimierung.
7: Ja, das ist die eigentliche Optimierung, dass ich mir mit meinen 60 Jahren sage, scheiß drauf.
5: Ja.
7: Wen muss ich noch beeindrucken? Ich mache meinen Frieden mit meiner Wohlfühlhaltung.
5: Sie können machen, was Sie wollen.
6: Ja, geht es uns nicht gut, weil wir immer nur gebückt laufen? Oder laufen wir immer nur gebückt, weil uns das nicht gut geht?
5: Und genau das ist doch die Frage.
6: Ja.
8: Bei der Olympiasiegerehrung, die Damen, die Medaillen auf dem Tablett bringen, die nehmen ja automatisch Haltung an.
7: Ja, also wenn ich einen Teller bei Stroganoff auf dem Tablett hab, dann mach ich das auch.
5: Ja.
7: By the way.
5: Herr Sprenzel.
7: Nee, das wäre mal ein Coaching.
5: Ja.
7: Strandspaziergang mit Tellergericht.
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0: Also man muss sich da ja gar nichts vormachen. Ein günstiges oder billig war so ein Führerschein noch nie. Nee. Ne? Ich habe damals 2500 Mark bezahlt. Also da musste man noch keine Niere spenden. Heute sieht das ein bisschen anders aus. Da wäre es ganz gut, wenn ein Bausparvertrag auflöst. Der NDR2-Morgen ist hier mit Katrin und mit Jens am Mittwoch 7.43 Uhr.
1: Inzwischen ist es gang und gäbe, dass Fahrschüler 4.000 Euro für den Lappen zahlen. Ganz ehrlich, mit Anfang 18 erstmal mehrere tausend Euro. Das fühlt sich doch nach Küchenrenovierung an und nicht nach Freiheit und nach diesem Leben, was auf einen wartet, wenn man überall hinkommt. Deshalb will die Bundesregierung heute neue Regeln beschließen. Felix Tennenbaum aus dem ARD-Hauptstadtstudio. Was genau ist denn geplant?
2: Der Gesetzentwurf, wie er bislang in der Öffentlichkeit bekannt ist, sieht eine ganze Reihe von Änderungen vor. Zum Beispiel sollen die Verwaltungskosten dadurch sinken, dass große Teile der Theorieausbildung digital, also über Videounterricht, möglich sein sollen. Dann soll die Zahl der verpflichtenden Sonderstunden sinken, also Nacht- oder Autobahnfahrten, die Fahrschüler dann nicht bezahlen müssten. Und der Fragenkatalog für die Theorieprüfung soll kleiner werden. Ausgeglichen werden soll das Ganze dadurch, dass in einem Modellversuch die sogenannte Laienausbildung getestet wird. Das bedeutet, dass in Zukunft Jugendliche mit ihren Eltern oder anderen Vertrauenspersonen statt mit einem Fahrlehrer Übungsfahrten machen können. Ein Vorbild dafür ist ein Modell aus Österreich. Und in der Fahrausbildung sollen bald auch Simulatoren erlaubt sein.
0: So, wir gucken uns das Ganze an. Wenn dadurch der Lappen günstiger wird, dann wäre das alles ja eine ganz gute Einrichtung.
1: Finde ich auch.

0: falls euch mal einer fragen sollte, der DeLorean, also die Zeitmaschine aus Zurück in die Zukunft, muss, um den Zeitsprung zu schaffen, genau 141 km/h fahren, sonst wird das nichts. Dankt uns später.
1: Falls euch mal ist es keine 120er-Zone.
0: Wenn mal euch hier jemand fragt, dann wisst ihr jetzt Bescheid.
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0: 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Wir gehen jetzt ran.

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0: Einen schönen guten Morgen. Der NDR2-Morgen ist hier für euch mit Katrin und mit Jens.
1: Gerade auf dem Dorf ist der Führerschein so ziemlich Grundvoraussetzung dafür, dass man mal woanders hinfahren kann. Aber den Führerschein zu kriegen ist letztlich wirklich teuer geworden. Teilweise kostet das über 4.000 Euro.
0: Mittwoch ist heute, 20. Mai, 8 Uhr.
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3: Eigentlich sind sich alle einig, auch Politiker und Verbraucherschützer, die Führerscheinausbildung in Deutschland ist zu teuer. Eine Reform soll den Preis jetzt wieder erschwinglicher machen. Die Bundesregierung bringt heute einen entsprechenden Plan von Verkehrsminister Schnieder auf den Weg. René Pascal Otto, NDR 2 aktuell. Was soll sich denn dadurch ändern?
4: Richtig teuer sind ja die Fahrstunden und davon müssen Fahrschüler künftig weniger zahlen. Erstens müssen sie weniger Nacht- oder Autobahnfahrten machen und zweitens wird das probiert, was in Österreich schon möglich ist. Die sogenannte Laienausbildung heißt, Fahrschüler dürften dann Übungsfahrten mit Eltern oder Großeltern machen, ohne dass ein Fahrlehrer dabei ist. Vorausgesetzt, sie haben die theoretische Prüfung bestanden, bereits einige Fahrstunden geschafft und das Auto ist gekennzeichnet. Und was die Theorie betrifft, da soll man sich das Wissen künftig komplett online drauf schaffen können.
3: Elterngeld, Wohngeld, Bürgergeld, für all das sind aktuell verschiedene Dienststellen zuständig. Künftig soll man Sozialleistungen aber zentral über ein digitales Portal beantragen können. Das planen zumindest Bundesarbeitsministerin Baas und Bundesdigitalminister Wildberger im Zuge der Sozialstaatsreform. Heute beginnt eine Digitalexpertengruppe damit auszuarbeiten, wie genau das gehen soll. Christoph Tietz, NDR 2 aktuell. Und was ist da konkret geplant?
5: Keine Briefwechsel mehr mit dem Amt und keine unnötigen Vororttermine. So verspricht uns das die Bundesregierung. Sozialleistungen sollen künftig von zu Hause aus beantragt werden können. Und geplant ist, dass dafür ein digitaler Zugang reicht. Ganz egal, bei welcher Behörde man den Antrag stellen möchte. Möglich machen könnte das eine neue Wallet-App, mit der dann alle ihre wichtigen Dokumente selbst und digital verwalten können. Bis das wirklich läuft, wird es aber noch rund 2 Jahre dauern. Heute wird zunächst einmal eine Expertengruppe eingesetzt und die soll dann bis zum Herbst Konkretes vorschlagen.
3: Die Waschmaschine ist hin, der Akku im Smartphone macht schlapp, aber reparieren ist kaum möglich. Das soll sich bald ändern. Die Bundesregierung muss Hersteller nach dem Willen der EU dazu verpflichten, dass sie demnächst bestimmte Geräte reparieren. Und das ist heute zum ersten Mal Thema im Bundestag. Nicolas Lieven aus der NDR Wirtschaftsredaktion, was für Geräte betrifft das überhaupt?
6: Ja, also es gibt eine ganze Liste von Produkten, auch Bestandsgeräte sind übrigens drin. Es geht nicht nur um neue, sondern auch die, die man schon hat. Also Waschmaschinen, Trockner, Geschirrspüler, auch kleinere Staubsauger, Smartphones, Tablets und ganz wichtig, die Hersteller dürfen keine Software und keine Teile mehr einbauen, die die Reparaturen irgendwie erschweren oder eben unmöglich machen.
3: Und dann klären wir noch kurz diese wirklich wichtige Frage. Warum hatten der T-Rex und andere Raubsaurier eigentlich so kleine Arme? Damit haben sich nämlich Forscher aus England befasst. Und sie sagen, dass solche Dinosaurier ihre Arme einfach nicht so sehr gebraucht haben. Die konnten ihre Beute ja mit dem stark ausgeprägten Kiefer festhalten. Und deshalb wurden die Arme im Laufe der Evolution immer kleiner.
0: Aber jetzt weiß man auch, warum der T-Rex immer so schlechte Laune hatte. Eis am Stiel war nicht möglich.
1: Daran wird's liegen. Aber heute ist ja eh nur Eiswetter für die ganz Harten. Also nur für die, die bei jedem Wetter Eis essen. Weil es gibt Flüssigkeit von oben. Also Regen jetzt zum Start in den Tag, wenn dieses Regengebiet abgezogen ist nach Osten, kommt das nächste auf uns zu. Schauer, Gewitter, volles Programm. Am ehesten Eis in Nordfriesland. Also so, dass es im Trockenen geschleckt werden kann. Da bleibt's trocken, da kommt auch am häufigsten die Sonne durch. Kurzer Blick auf die Temperaturen. 15 Grad maximal auf Sylt, 18 bei euch in Bremen, 19 in Wolfenbüttel und bis 21 Grad in Penkun.
0: Der NDR2-Verkehrsservice für den ganzen Norden. Aufpassen, beide Richtungen. Auf der A23 Heide-Hamburg zwischen Itzehoe-Nord und Itzehoe-Mitte. Da ist eine Entenfamilie auf der Fahrbahn unterwegs. Stau oder stockender Verkehr noch ab 3 Kilometer Länge. A1 Osnabrück Richtung Bremen. Zwischen dem Dreieck Stur und Bremen-Hemeling 5 Kilometer stockend vor der Baustelle. A1 Bremen Richtung Hamburg. Zwischen dem Maschner Kreuz und Stillhorn 5 Kilometer stockend. A2 Berlin Richtung Hannover, zwischen Peine und Hemmelerwald 4 Kilometer stockend vor der Baustelle. A7 Hannover Richtung Flensburg, zwischen Heimfeld und dem Elbtunnel 5 Kilometer stockender Verkehr. A24 Berlin Richtung Hamburg, zwischen Jenfeld und Horn 3 Kilometer stockend und die A25 Geestracht Richtung Hamburg, zwischen Nettelnburg und Allermöhe 4 Kilometer stockender Verkehr.
1: Euch eine gute Fahrt rein in den Mittwoch der NDR 2 Morgen mit Katrin und Jens.

0: mit der ganzen Familie ab ins Musical nach Hamburg. Da kriegt selbst die Kreditkarte Schweiß auf der Stirn. Ne? Und darum laden wir euch auch ein. Denn das war morgens hier mit Katrin und mit Jens am Mittwoch um 11 nach 8.
1: Wir schicken euch mit der kompletten Familie ins Musical von Zurück in die Zukunft. Und das ist auch der Masterplan von Alexander aus Timmendorfer Strand. Er hat richtig Lust drauf, ist als erster hier im Studio gelandet. Alex, was ist denn deine Mission heute früh?
2: Zurück in die Zukunft.
0: Ja, das stimmt. Aber so an so einem normalen, mittelmäßigen Mittwoch, was ist dein Job?
2: Ich bin in der Anwendungstechnik Schmierstoff. Also ich bin bei Industriebetrieben und sowas und gucke, dass das alles richtig geschmiert wird und richtig läuft, sag ich mal.
0: Also ich sag mal, wenn Alexander kommt, dann läufst du wie geschmiert.
2: Genau.
0: Ja, guck.
1: Aber das ist ja ganz gut, wenn die Zeitmaschine dann irgendwie ein bisschen hakt im Musical, wenn da irgendwas nicht läuft, dann sagst du, kein Problem, Leute. Ich krieg das alles wieder hin, ich mach das quietschfrei.
2: Genau, ich kümmere.
1: Sehr gut. Genau so einen brauchen wir.
0: Alexander, es geht um 4 Tickets für Zurück in die Zukunft, schön auf dem Kiez im Musical-Theater. Wäre was, ne?
2: Das wäre hervorragend.
0: Das wäre gut.
2: Musical-Fans, Familienfans, genau das Richtige.
0: Perfekt.
1: Weißt du denn, wie du an diese 4 Tickets kommst?
2: Ja, ihr spielt mir jetzt irgendetwas vor aus dem 80er-Zeitraum. Mhm. Ich muss euch sagen, was es ist, ob es ein Intro ist, ob es eine Serie ist, ob keine Ahnung.
0: Keine Ahnung,
2: was,
0: genau.
2: Was einem da so alles um die Ohren geflogen ist.
0: Genau. Dann machen wir das jetzt mal und dann sind wir mal gespannt, was dir dazu einfällt, zu dem, was du jetzt hörst.
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0: Auch heute noch ein absoluter Burner, dieses Spiel. Aber wie heißt es?
2: Blaues Raster, gelbe Steine, rote Steine, 4 gewinnt.
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0: Ja.
3: Wer hier gewinnen will, muss 4 Tipps in einer Reihe kriegen.
0: So, Alexander, herzlichen Glückwunsch und viel Spaß. Hey.
2: Ja, super, vielen lieben Dank.
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0: zwei Morgen ist hier für euch am Mittwoch, 8 Uhr und 16 Minuten. Und es ist ja ein bisschen crazy mit dem Wetter heute, denn du freust dich gerade über die Sonne. Zack, kommt der nächste Regen. Betty aus Langenhagen zum Beispiel hat uns ein Foto geschickt gerade. Schönes und warmes Wetter in Langenhagen.
1: Ja, ich konnte es erst gar nicht glauben, ne? Aber da ist wirklich die Sonne am Lospowern. Betty, kurze Vorwarnung, die nächste Regenfront ist schon im Anmarsch. Also genießt das auf jeden Fall, wenn die Sonne bei euch da ist, genießen. 15 bis 21 Grad gibt's maximal.

0: Wir sind der offizielle Luisa Fanclub. Katrin und Jens hier, der in der zwei Morgen am Mittwoch um 19 nach 8. Das war sie gerade mit Summer in the Woods. Was für ein geiler Song.
1: Da sind die grauen Wolken gleich egal,
0: richtig,
1: oder?
0: Gut.
1: Der Song macht so gute Laune.
0: Apropos gute Laune. Wir sprechen jetzt über den Golden Retriever unter den Schauspielern, unter den Hollywood-Stars. Es ist Pedro Pascal.
1: Absolut.
0: Oder den mag doch nun wirklich jeder.
1: Der NDR 2 Morgen ist hier mit Katrin und Jens. Den kann man nicht nicht mögen. Und wenn ihr sagt, ach, mir sagt er jetzt erstmal gar nichts, ihr habt ihn garantiert schon gesehen. Irgendeine Serie, irgendein Film mit ihm. Man kommt quasi nicht um ihn herum. Er hat in The Last of Us mitgespielt, in Game of Thrones, Narcos, Fantastic Four und ab heute in einem neuen Kinofilm, der Mandalorianer und Grogu, also aus dem Star Wars-Universum.
0: So, und unsere NDR 2 Film Anna hat Pedro Pascal getroffen. Anna, wie ist er denn? Genauso nett, wie alle behaupten?
2: Ja, er ist wirklich so nett, wie alle sagen, wenn nicht sogar noch netter als alle sagen. Ich musste beim Interview, weil mein Kind krank war, ganz kurzfristig auf einen Videocall mit ihm ausweichen. Was macht er? Wünscht meinem Sohn erstmal gute Besserung.
3: Best of luck with your son. Well, I'm glad you didn't bring it here.
2: Ich habe den Mandalorianer nicht angesteckt, zumindest nicht mit dem Fieber des Kindes. Star Wars ist aber eben auch generationenübergreifend und er war selbst als Kind schon angefixt vom Star Wars Fieber.
3: I was born in 75, so my entire childhood is shaped by the first Star Wars movies. Empire Strikes Back, I remember perfectly. Return of the Jedi, my personal favorite. I'm sorry, it's an age thing.
2: Ja, das Problem, er hat den Film damals erst nach seiner Schwester sehen können und das hat er ihr bis heute nicht verziehen.
1: Auch der Mandalorianer als Serie ist ja mittlerweile Kult. Ne? Jetzt der erste Film. Kann der was oder ist Pedro Pascal einfach nur nett?
2: Ja, der Film weiß genau, was die Fans wollen und liefert das auch ziemlich zuverlässig. Diese Mischung aus Western-Ästhetik, viel Action und eben diesen niedlichen Grogu-Momenten, das funktioniert erstmal. Aber dann ist da eben noch dieser Effekt. Star Wars im Kino müsste sich eigentlich größer anfühlen, bedeutender. Stattdessen bleibt das hier oft wirklich erstaunlich klein, fast schon wie so ein Lückenfüller zwischen zwei Staffeln. Für Fans ist das völlig okay, die kriegen genau das, was sie mögen. Für alle anderen ist es ein netter, aber jetzt nicht unbedingt zwingender Ausflug in diese Galaxis. Gibt von mir 3 von 5 Sternen.
0: Dankeschön, Anna. Heute in den Kinos neu der Mandalorianer und

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0: den Ärzten in den Mittwoch. Guten Morgen, der NDR 2 Morgen mit Katrin und Jens.
1: Ja, viele sind noch nicht mal volljährig, wenn sie ihren Führerschein machen, müssen aber gleich eine ordentliche Summe dafür zusammenbekommen. Bei mir waren es damals noch 2500 Mark. Heute ist es ein anderer Schnack.
0: Der 20. Mai ist heute genau 8:30.
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3: Aktuell muss man bis zu 4.500 Euro auf den Tisch legen, um den Führerschein machen zu können. Heute will die Bundesregierung eine Reform auf den Weg bringen, die vor allem die Kosten für Fahrschüler senken soll. Felix Tenbaum, NDR 2 Berlin. Wie soll das dann klappen?
4: Zum Beispiel sollen die Verwaltungskosten dadurch sinken, dass große Teile der Theorieausbildung digital, also über Videounterricht, möglich sein sollen. Dann soll die Zahl der verpflichtenden Sonderstunden sinken, also Nacht- oder Autobahnfahrten, die Fahrschüler dann nicht bezahlen müssten. Und der Fragenkatalog für die Theorieprüfung soll kleiner werden. Ausgeglichen werden soll das Ganze dadurch, dass in einem Modellversuch die sogenannte Laienausbildung getestet wird. Das bedeutet, dass in Zukunft Jugendliche mit ihren Eltern oder anderen Vertrauenspersonen statt mit einem Fahrlehrer Übungsfahrten machen können.
3: Deutschland soll digitaler werden, auch im Bereich der Sozialleistungen. Um da Antragsverfahren zu vereinfachen, plant die Bundesregierung zum Beispiel, die bisher separaten Online-Plattformen von Bund, Ländern und Kommunen zu vernetzen. Georg Schwarte, NDR 2 Berlin.
5: Schluss mit dem digitalen Wildwuchs, sagen jedenfalls Arbeitsministerin Baas, SPD und Digitalminister Wildberger, CDU. Sie setzen heute ein Expertengremium ein, das helfen soll, Sozialleistungsangebote des Staates künftig stärker zu digitalisieren. Verwaltungsleistungen sollen nicht länger aus Sicht der Zuständigkeiten gedacht werden, sondern aus Sicht der betroffenen Menschen, schreiben Baas und Wildberger in einem Gastbeitrag für das Nachrichtenportal T-Online. Die Digitalisierung der Arbeits- und Sozialverwaltung ist Teil der angekündigten Sozialstaatsreform.
3: Die EU-Vertreter haben sich geeinigt. Um 2 Uhr in der Nacht stand das Ergebnis. Der Zolldeal zwischen der Europäischen Union und den USA aus dem vergangenen Jahr kann umgesetzt werden. Zwischendurch hatte US-Präsident Trump schon wieder mit höheren Zöllen gedroht, weil ihm das alles zu lange gedauert hat. Thomas Speckhofen, NDR 2 Straßburg dazu, worauf sich geeinigt wurde.
6: Damit können US-Industriegüter zukünftig zollfrei in die EU eingeführt werden. Umgekehrt gilt für europäische Produkte bei der Einfuhr in die USA bereits ein 15% Zoll. Der soll erhalten bleiben. Allerdings haben Rat und Parlament ein paar Schutzklauseln eingezogen. So kann die Kommission zum Beispiel, wenn sich die USA nicht vollständig an die Vereinbarungen halten, Teile des Abkommens aussetzen. Das gilt auch, wenn mindestens 3 Mitgliedstaaten eine Überprüfung verlangen oder sich bestimmte Branchen besonders unter Druck sehen.
3: In Göttingen und Hannover fahren heute keine Busse und Straßenbahnen wegen eines Warnstreiks bei den Verkehrsbetrieben. Das gilt auch für Schulbusse. Morgen und übermorgen sind außerdem Busfahrer in Braunschweig, Wolfsburg, Hildesheim, Delmenhorst und Lüchow aufgerufen, die Arbeit niederzulegen. Die Gewerkschaft Verdi möchte erreichen, dass die Busfahrer weniger arbeiten müssen, ohne dass ihr Lohn sinkt.
1: 8:53. Es ist richtig was los hier in unserer App, in dem Messenger. Lustigerweise haben wir ja gerade eine Nachricht von Betty vorgelesen. Betty aus Langhagen hat uns ein Foto geschickt, strahlend blauer Himmel, ganz viel Sonne und schreibt dazu, wir haben schönes und warmes Wetter, ganz liebe Grüße. Direkt darauf meldet sich Jan, guten Morgen, ich bin auch gerade in Langhagen, alles bewölkt, ich sehe keine Sonne. Dann wiederum schreibt uns Betty und sagt, hier nochmal die Betty, kaum habe ich das Foto geschickt, schon zieht sich alles zu. Also ja. Das ist so ein bisschen das Wetterproblem heute. Ne?
0: Ehrlicherweise fasst das ganz gut zusammen, was wir heute haben. Ich traue mich auch gar nicht zu sagen, dass jetzt bei uns vorm Studiofenster gerade die Sonne rauskommt. Weil sobald wir es aussprechen, wird es wieder von weg Betty sein. Ja. Also Regen kommt runter. Wenn das Regengebiet durchgezogen ist Richtung Osten, kommen neue Schauer und Gewitter auf uns zu. Da müssen wir uns drauf einstellen. In Nordfriesland habt ihr ja die größten Chancen auf einen einigermaßen trockenen Tag. Aber auch da einzelne Tröpfchen drin. 15 bis 21 Grad dazu maximal.
1: Der NDR2-Verkehrsservice für den ganzen Norden. Ein Falschfahrer ist unterwegs auf der B106. Wöbbelin-Wismar zwischen dem Abzweig Krebsförden und Görries kommt euch ein Auto entgegen, fahrt äußerst rechts und überholt nicht. Auf der B106 Wöbbelin-Wismar zwischen dem Abzweig Krebsförden und Görries, da kommt euch ein Auto entgegen, aufpassen in beiden Richtungen. Wir haben noch Stau oder stockenden Verkehr ab 3 Kilometern Länge. A1 Osnabrück Richtung Bremen zwischen dem Dreieck Stur und Bremen-Hemeling. 5 Kilometer stockender Verkehr vor der Baustelle. Baustelle, ihr braucht eine knappe halbe Stunde länger. A1 Bremen Richtung Hamburg, zwischen dem Maschener Kreuz und Stillhorn 4 Kilometer stockend. Die A2 Berlin Richtung Hannover, zwischen Peine und Hämelerwald 3 Kilometer stockend vor der Baustelle. A7 Hannover Richtung Flensburg, zwischen dem Dreieck Südwest und dem Elbtunnel 6 Kilometer stockender Verkehr. Da kommt tatsächlich auch eine halbe Stunde noch mit dazu. Die A24 Berlin Richtung Hamburg, zwischen Jenfeld und Horn 3 Kilometer stockender Verkehr. Und die A25 Geesthacht Richtung Hamburg, zwischen Nettelnburg und Allermühe 4 Kilometer stockend.
0: Starke Nerven, euch haltet durch und eine gute Fahrt. Der NDR 2 Morgen mit Katrin und Jens ist hier.

0: Moin ihr Lieben, der NDR2-Morgen ist hier für euch mit Katrin und Jens. Es ist Mittwoch, es ist 8.41 Uhr und möglicherweise ist euch dieser Satz hier auch schon mal untergekommen. Man kann nicht kommunizieren.
1: Also selbst wenn wir gar nichts sagen, senden wir ständig irgendwelche Signale über Mimik, über Gestik oder einfach über unsere Körperhaltung. Und genau an der wird jetzt gearbeitet.

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1: Und wie sind Sie heute da in unserer Body and Mind Unit?
2: Ja, schauen wir mal selber, Frau Doktor. Linke Schulter bewegt sich beim Laufen zum rechten Knie und rechte Schulter genauso anders.
1: Toll.
2: Kopf 90 Grad Winkel.
3: Zu was?
2: Ja, das weiß ich auch nicht. Aber der große Spiegel hilft mir sehr.
3: Ja, dann sieht man das mal, wie bescheuert man teilweise läuft.
1: Ja. Ja, wir lernen hier beim Gehen unsere eigene Body Language bewusster wahrzunehmen und zu kontrollieren. Herr Sprenzel.
4: Ich habe denn sowieso nur dazu gebucht, weil es hieß, hinterher gibt es schönen Stroganoff im Wildreisrand.
1: Ja.
4: Weil das haben sie sonst hier nie.
1: Ja, nun, Herr Sprenzel, der Deinhardt ist sehr offen für diese Optimierung seiner Körperhaltung und Gangart, für ein ausdrucksstärkeres Auftreten, gerade nach einem verkorksten Valentinstags-Dating.
2: Ja, dumme!
4: Also ausdrucksstark, läuft der Glöckner von Notre Dame ja auch.
3: Das geht ja wohl zu weit.
1: Herr Sprenzel.
2: Also weißt du?
3: Na, sorry.
1: Ja, bitte. Ein selbstbewusstes Auftreten in der Art und Weise, wie wir gehen, vermittelt dem Gegenüber Kompetenz und Selbstsicherheit. Und das lässt sich auch lernen.
4: Also noch sieht es bei Pocke aus, als hätte er so ein kleines Malheur in der Unterhose, oder?
2: Also sag mal,
4: als hätte er sich auf eine nasse Parkbank gesetzt.
2: Was soll das denn? Es sind raumgreifende Schritte. Wie ein Revolver hält oder dieser Dicke von Four Blocks.
3: Ja. Dass der Glockenschwengel frei baumeln kann.
1: Naja.
4: Also jemand, der bei mir beim ersten Eindruck auf Körperhaltung und so weiter reagiert, der ist ja sehr oberflächlich.
1: Ja, womöglich, aber der erste Eindruck gibt einen Schubs.
4: Warum soll ich denn so jemanden beeindrucken wollen? Und ich sage ganz ehrlich, warum laufe ich so, wie ich laufe? Weil das eine Wohlfühlhaltung ist. Sonst würde ich das ja nicht machen. Bin ja nicht körperlich eingeschränkt.
3: Für die Eleganz.
4: Ach, Eleganz. Warum sitze ich hier mit verschränkten Armen in der Runde? Weil ich mich so wohlfühle. Also, warum?
3: Du musst ja gar nichts, aber im Sinne von der Selbstoptimierung.
4: Ja, das ist die eigentliche Optimierung, dass ich mir mit meinen 60 Jahren sage, scheiß drauf.
1: Ja.
4: Wen muss ich noch beeindrucken? Ich mache meinen Frieden mit meiner Wohlfühlhaltung.
1: Sie können machen, was Sie wollen.
2: Ja, geht es uns nicht gut, weil wir immer nur gebückt laufen? Oder laufen wir immer nur gebückt, weil uns das nicht gut geht?
1: Und genau das ist doch die Frage.
2: Ja.
3: Bei der Olympiasiegerehrung, die Damen, die die Medaillen auf dem Tablett bringen, die nehmen ja automatisch Haltung an.
4: Ja, also wenn ich einen Teller bei Stroganoff auf dem Tablett hab, dann mach ich das auch.
1: Ja.
4: By the way.
1: Herr Sprenzel.
4: Nee, das wäre mal ein Coaching.
1: Ja.
4: Strandspaziergang mit Tellergericht.
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0: Ich finde, man kann das ruhig mal so sagen. Ohne sie wäre ein Supermarkt, der bei euch in der Nähe möglicherweise ungefähr auf dem Niveau eines Festival-Campingplatzes. Keine Erdbeeren, keine Äpfel, keine Gurken. Dafür vermutlich sehr viel Dosen-Ravioli. Aber zum Glück haben wir sie ja.
1: Und diese Biene, die ich meine, nennt sich Maya. Kleine, freche, schlaue Biene Maya.
2: Guten Morgen, der NDR 2 Morgen mit Katrin und Jens. Es ist der 20. Mai, damit offiziell Weltbienentag. Herzlichen Glückwunsch, liebe Bienen. Bienen können übrigens deutlich mehr als nur Honig machen. Manchmal sind Bienen sogar betrunken.
0: Wie bitte?
2: Ja, wenn Nektar bei Hitze vergärt, dann entsteht Alkohol. Dann fliegen sie wohl ähnlich geradeaus wie Menschen nachts auf dem Heimweg vom Schützenfest. Und sie brauchen, das ist heftig, teilweise 2 Tage, um wieder nüchtern zu werden. Außerdem haben Bienen Schweißfüße. Kein Witz.
0: Das ist kein Witz, denn mit den Füßen markieren sie die Blüten, die schon leer sind. Ich meine, sonst ist natürlich auch doppelte Arbeit.
2: Na klar.
0: So, also quasi, ne, hier lohnt es sich nicht mehr, Sabine, flieg mal weiter, ich war hier schon. Und Bienen können, und das ist wirklich der Hammer, können sogar zählen, zumindest bis 4. Das haben Forscher vom Max-Planck-Institut rausgefunden.
2: Na komm, willst du ihn noch einmal machen?
0: Komm, ich mache ihn nochmal. Ja. Es ist natürlich kein Wunder, dass sie auch zählen können, denn sie können ja schließlich auch summen.
2: Ha, ha, ha, ha. Der ist wirklich schlecht.
0: Wirklich? Oh, sag mal.

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0: Einen schönen guten Morgen, denn der Zwei-Morgen ist hier für euch mit Katrin und mit Jens.
1: Der Führerschein ist in letzter Zeit wirklich teuer geworden und dieser Trend soll jetzt gestoppt werden.
0: Mittwoch, 20. Mai, 9 Uhr.
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3: Allein in den vergangenen 5 Jahren ist der Preis für einen Führerschein im Schnitt um 40% gestiegen, sagt der ADAC. Eine Führerscheinreform soll da jetzt gegenwirken. Die Bundesregierung will heute entsprechende Pläne von Verkehrsminister Schnieder auf den Weg bringen. Was er vorhat, weiß Betül Sarıkaya, NDR 2 aktuell.
4: Schneller, digitaler und günstiger. Das Verkehrsministerium will den Führerschein bezahlbarer und die Ausbildung zeitgemäßer machen. Geplant sind weniger Theorieunterricht und ein kürzerer Fragenkatalog. Der Theorieunterricht soll künftig auch komplett digital möglich sein. Außerdem dürfen Fahrschüler künftig auch Übungsfahrten, zum Beispiel mit den Eltern, machen, so wie es in Österreich möglich ist. Kritik kommt von den Fahrlehrerverbänden. Sie sehen die Änderungen als massiven Angriff auf die Verkehrssicherheit.
3: Außerdem wird Bundesinnenminister Dobrindt heute im Kabinett seine Pläne für den Zivilschutz vorstellen. Bis 2029 sollen ja 10 Milliarden Euro da reinfließen. Oliver Neuroth, NDR 2 Berlin. Und wofür ist das Geld gedacht?
5: Die 10 Milliarden Euro sollen ziemlich breit gestreut werden. Es geht schließlich darum, den Zivil- und Katastrophenschutz komplett auszubauen. Das heißt, der Bund kauft neue Spezialfahrzeuge, 1000 Stück, zum Beispiel für das Technische Hilfswerk. Auch die Anlagen des THW sollen ausgebaut, moderner werden. Geplant ist außerdem, an 50 Standorten eine medizinische Eingreiftruppe des Bundes aufzubauen, die im Fall der Fälle eine große Zahl von Verletzten versorgen kann. Und schließlich sollen alle Schutzräume zentral erfasst werden, auch in der NINA-Warn-App, Bunker, aber auch Tunnel und Tiefgaragen, die in Frage kommen.
3: Gibt das Handy oder auch der Staubsauger den Geist auf, soll das Gerät künftig nicht mehr ganz so schnell auf dem Müll landen. Das ist das Ziel des Rechts auf Reparatur. Eine neue Regel der EU ist das, die jetzt auch in Deutschland gesetzt werden muss. Antonia Rüller, NDR 2 Berlin. Und was genau ist da geplant?
6: Wenn zum Beispiel ein Smartphone, eine Waschmaschine oder ein Staubsauger kaputt geht, dann sollen Hersteller solche Geräte künftig unter bestimmten Bedingungen reparieren müssen. Auch nach Ablauf der gesetzlichen Gewährleistung. Außerdem sollen Geräte so gebaut sein, dass sie sich überhaupt reparieren lassen. Das betrifft zum Beispiel austauschbare Akkus, verfügbare Ersatzteile oder Software, die Reparaturen unnötig blockiert. Viele Verbraucher kennen das Problem. Eigentlich ließe sich ein Gerät noch reparieren, Ersatzteile fehlen aber oder die Reparatur wird zu teuer.
3: In 2 Ländern in Afrika ist Ebola wieder ausgebrochen, in Uganda und in der Demokratischen Republik Kongo. Ein infizierter US-Arzt wird jetzt auch bei uns in Deutschland behandelt. Er liegt auf einer Spezialstation in der Berliner Charité. Ebola ist eine seltene und lebensgefährliche Viruserkrankung. Man steckt sich über Körperflüssigkeiten an. Wir hier in Deutschland müssen uns aber keine Sorgen machen, dass sich das ausbreitet, hat Gesundheitsministerin Baken gesagt.
0: 9:03. Es geht rein in den Mittwoch, der so ein Wetter für uns geplant hat. Ich möchte mal sagen, du freust dich gerade über Sonne, dann kommt der Regen. Du ärgerst dich gerade über Regen, dann kommt die Sonne.
1: Guck mal, da ist wieder ein bisschen blau am Himmel bei uns gerade. Ne? Also es ändert aber sich im Sekundentakt. Ein bisschen aprillig. Vielleicht sollten wir dem Wetter nochmal sagen, dass wir im Mai angekommen sind. Und zwar schon weit fortgeschritten im Mai. Wir kriegen heute Regen, das Gebiet zieht durch, dann kommt der nächste Regengewitter auch mit drin. Aber in diesen kurzen Momenten eben auch mal Sonne. Auf Borkum zum Beispiel bis zu 6 Stunden. Da sind die kurzen Momente ein bisschen länger. Nordfriesland bleibt größtenteils trocken. Auch die Phänomene gibt es. Temperaturen dazu 15 Grad im Oberharz, 16 maximal in Heiligendamm, 17 in Bad Oldesloe und 18 bei euch in Mölln.
0: Standard 2 Verkehrsservice für den ganzen Norden mit Stau oder stockendem Verkehr. Ab 3 Kilometern Länge A1 Lübeck Richtung Hamburg zwischen dem Kreuz Ost und Billstedt 3 Kilometer stockend. A1 Osnabrück Richtung Bremen zwischen dem Dreieck Stur und Hemeling 5 Kilometer stockend. Vor der Baustelle, ihr braucht eine gute halbe Stunde länger. A1 Bremen Richtung Hamburg zwischen dem Maschner Kreuz und Stillhorn 4 Kilometer stockend. A2 Berlin Richtung Hannover zwischen Peine und Hemmlerwald 3 Kilometer stockender Verkehr vor der Baustelle. A7 Hannover Richtung Flensburg. Zwischen dem Dreieck Südwest und dem Elbtunnel 6 Kilometer stocken. Knappe halbe Stunde kommt dazu. A24 Berlin Richtung Hamburg. Zwischen dem Kreuz Ost und Hamburg-Horn 5 Kilometer stockend. Und die A25 Geesthacht Richtung Hamburg. Zwischen Nettelnburg und Allermöhe 3 Kilometer stockender Verkehr.
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0: Gleich mit Miles Smith und Nice to Meet You.

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1: Guck mal, einer kann das. Und weißt du auch wer? Mach mich nicht verrückt. Frank.
4: Otto.
1: Ach na ja, also, ja, also Otto, jetzt, also Frank.
2: Ich wette, dass das nicht geht.
3: Warte. Doch, das geht doch, das so, kann ja einer.
5: Ja, Otto. So.
0: Lieber Frank, 4 Tickets gerade so gehen zu dir nach Ilsede. Herzlichen Glückwunsch.
4: Super, vielen herzlichen Dank.
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0: um kurz nach 9:30 der NR2-Verkehrsservice für den ganzen Norden mit Stau oder stockendem Verkehr 3 Kilometer Länge. A1 Osnabrück Richtung Bremen zwischen dem Dreieck Stuhr und Hemeling 5 Kilometer stockend vor der Baustelle. Ihr braucht eine gute halbe Stunde länger. A1 Bremen Richtung Hamburg zwischen dem Maschner Kreuz und Stillhorn 4 Kilometer stockend. A2 Berlin Richtung Hannover zwischen Peine und Hämmeler Wald 3 Kilometer stockend vor der Baustelle. Die A7 Kassel Richtung Hannover, die ist zwischen der Raststätte Hildesheimer Börde und Hildesheim wegen Bauarbeiten bis ca. 9.45 Uhr, also eigentlich nur noch eine Viertelstunde gesperrt. Die NR2-Umleitung führt über die U25. A7 Hannover Richtung Flensburg zwischen dem Dreieck Südwest und dem Elbtunnel 6 Kilometer stockender Verkehr. Knappe halbe Stunde seid ihr da durch. Und die A255, B75, der Abzweig Veddel bis zur Elbbrücke Richtung Veddel zwischen Hamburg-Elbinsel und Veddel 2 Kilometer stockender Verkehr.
1: Eine gute Fahrt, starke Nerven, falls ihr in den Staus steckt. 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

0: 9:42 Uhr, der NDR2-Morgen ist hier für euch mit Katrin und mit Jens und mit euren Rentenplänen. Jetzt fragt ihr euch vollkommen zurecht, was haben die denn geraucht? Nein, was planen Menschen so in ihrer Rente? Reisen, gerne, bisschen Gartenarbeit, vielleicht mit dem Wohnmobil unterwegs sein. Campino, das ist ja dieser Punker von den Toten Hosen, der möchte sich offensichtlich mit Windeln rumschlagen.
1: Da guckt man erstmal ein bisschen skurril, ne? Der NDR 2 Morgen mit Katrin und Jens, ist es 18 Minuten vor 10 und der Sänger der Toten Hosen ist tatsächlich mit 63 Jahren nochmal Papa geworden. So. Woher wir das wissen aus der neuen Doku Die Toten Hosen, das letzte Album, gibt's ab sofort in der ARD Mediathek. Bei der Premiere hat er das gesagt.
2: Ja, ich weiß nicht, ist vielleicht der schönste Beweis, den man haben kann, dass das Leben sich was anderes überlegt als du. Du kannst Pläne machen, wie du willst. Morgen kann es plötzlich völlig anders sein. Und ich glaube, ein Kind zu kriegen, ist dann wohl die schönste Umkehrung. Es kann ja auch Katastrophen geben oder Schlimmes. Also wir müssen das Leben immer so nehmen, wie es kommt. Und insofern sehe ich mich jetzt gerade wieder selber Autos über den Teppich schieben und so. Und ich fühle mich gut dabei.
0: Da hat er so recht. Ein Kamerateam hat die Hosen 2 Jahre begleitet bei den Aufnahmen zu ihrem letzten Album. Man ist dabei, wie sie ihre Songs texten, wie sie Pizza bestellen, wie sie sich kabbeln, wie kleine Jungs, wie sie auch weinen, weil sie wissen, das ist wirklich das letzte Mal, dass wir das jetzt hier alles im Studio gemeinsam machen.
1: Wahnsinn, aber umso schöner, dass wir irgendwie dabei sein dürfen. Für die Fans der Hosen auf jeden Fall ein Muss. Und für jeden, der Dokus mag, auch ab sofort in der ARD-Mediathek Die Toten Hosen, das letzte Album. Und so ein bisschen Hosenflair holen wir uns jetzt auch hier in den NDR 2 Morgen. Hier sind sie mit Altes Fieber.

0: Das war für euch denn der zwei Morgen mit Katrin und mit Jens.
1: Ey, bei dem Song muss ich ganz kurz noch sagen, bin ich immer sofort auf Klassenfahrt. Sechste Klasse wurde das Lied
0: voll verknallt.
1: Bestimmt.
0: Irgendwie.
1: Ich kann mich nur noch daran erinnern, dass wir das Lied immer laut mitgegrillt haben.
0: Ja, das glaube ich. Also wie du eben gerade.
1: Highlight.
0: Ja, klar.
1: So, hier geht's gleich im NDR 2 Vormittag weiter mit Christopher Scheffelmeier. Mhm. Ab 10 ist er für euch da und wir kommen dann morgen früh wieder.
0: 5, ne?
1: 5.
0: Alles
1: machen
0: klar.
1: Wir.

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0: weiter rein in den Mittwoch mit NDR 2. Da sind wir Älteren früher doch noch besser weggekommen, wenn es darum ging, was wir für den Führerschein so hinblättern mussten. War damals schon teuer, mittlerweile kostet das manchmal sogar mehr als 4.000 Euro. Das ist heftig, 10 Uhr haben wir es.
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2: Politiker und Verbraucherschützer sind sich da einig, die Führerscheinausbildung in Deutschland ist zu teuer. Eine Reform soll den Preis wieder erschwinglicher machen. Die Bundesregierung bringt heute einen entsprechenden Plan von Verkehrsminister Schnieder auf den Weg. René Pascal Otto, NDR 2 aktuell. Was soll sich denn dadurch ändern?
3: Richtig teuer sind ja die Fahrstunden und davon müssen Fahrschüler künftig weniger zahlen. Erstens müssen sie weniger Nacht- oder Autobahnfahrten machen und zweitens wird das probiert, was in Österreich schon möglich ist. Die sogenannte Laienausbildung heißt, Fahrschüler dürften dann Übungsfahrten mit Eltern oder Großeltern machen, ohne dass ein Fahrlehrer dabei ist. Vorausgesetzt, sie haben die theoretische Prüfung bestanden, bereits einige Fahrstunden geschafft und das Auto ist gekennzeichnet. Und was die Theorie betrifft, da soll man sich das Wissen künftig komplett online drauf schaffen können.
2: Und auch im Bereich der Sozialleistungen soll Deutschland digitaler werden. Um da Antragsverfahren zu vereinfachen, plant die Bundesregierung zum Beispiel, die bisher separaten Online-Plattformen von Bund, Ländern und Kommunen zu vernetzen. Georg Schwarte, NDR 2 Berlin.
4: Schluss mit dem digitalen Wildwuchs, sagen jedenfalls Arbeitsministerin Baas, SPD und Digitalminister Wildberger, CDU. Sie setzen heute ein Expertengremium ein, das helfen soll, Sozialleistungsangebote des Staates künftig stärker zu digitalisieren. Verwaltungsleistungen sollen nicht länger aus Sicht der Zuständigkeiten gedacht werden, sondern aus Sicht der betroffenen Menschen, schreiben Baas und Wildberger in einem Gastbeitrag für das Nachrichtenportal T-Online. Die Digitalisierung der Arbeits- und Sozialverwaltung ist Teil der angekündigten Sozialstaatsreform.
2: Wohin, wenn es brennt oder das Wasser steigt oder, was natürlich niemals wieder passieren soll, im Kriegsfall? In Deutschland sind nach dem Kalten Krieg ja die meisten Bunker stillgelegt und Lager für Notfallmaterial und Stockbetten geräumt worden. Jetzt, auch wegen des Ukraine-Kriegs und der Klimakrise, wachsen aber die Sorgen da wieder. Deshalb bringt die Bundesregierung heute Eckpunkte auf den Weg, damit es in Deutschland wieder mehr Zivilschutz gibt. Geht's nach Innenminister Dobrindt, sollen für Zivilschutz in den kommenden 3 Jahren 10 Milliarden Euro ausgegeben werden. Unter anderem bei dem Technischen Hilfswerk. Die Waschmaschine ist hin. Der Akku im Smartphone macht schlapp, aber reparieren ist kaum möglich. Das soll sich bald ändern. Die Bundesregierung muss Hersteller nach dem Willen der EU dazu verpflichten, dass sie demnächst bestimmte Geräte reparieren. Das ist heute zum ersten Mal Thema im Bundestag. Nikolas Lieven aus der NDR Wirtschaftsredaktion. Was für Geräte betrifft das denn?
5: Ja, also es gibt eine ganze Liste von Produkten. Auch Bestandsgeräte sind übrigens drin. Es geht nicht nur um neue, sondern auch die, die man schon hat. Also Waschmaschinen, Trockner, Geschirrspüler, auch kleinere Staubsauger, Smartphones, Tablets. Und ganz wichtig, die Hersteller dürfen keine Software und keine Teile mehr einbauen, die die Reparaturen irgendwie erschweren oder eben unmöglich machen.
0: Es ist mild, aber nass. Das NDR2-Wetter. Heute mit vielen Wolken, die sorgen für Schauer und Gewitter. Zwischendurch gibt es aber auch mal sonnige Abschnitte. Das alles bei 17 Grad maximal in Bad Oldesloe, 18 Grad in Oldenburg, 19 in Wolfenbüttel und bis zu 21 Grad heute in Penkun. NDR2-Verkehrsservice für den ganzen Norden, Stau oder stockend ab 3 Kilometer Länge. A1 Osnabrück in Richtung Bremen zwischen Dreieck Stur und Bremen-Hemelingen, 5 Kilometer stockend vor der Baustelle, 20 Minuten dauert's länger. A1 Bremen Richtung Lübeck zwischen Harburg und Dreieck Norderelbe, 3 Kilometer. Dann die A2 Hannover Richtung Berlin zwischen Lehrte und Hemeler Wald, 4 Kilometer stockend vor der Baustelle. A7 Hannover Richtung Hamburg zwischen Dreieck Hamburg Südwest und Heimfeld, nach einem Unfall nur eine Spur frei. Im Moment 8 Kilometer Stau. Und A255, B75 Abzweig Veddel bis Elbbrücke Richtung Veddel zwischen Hamburg-Elbinsel und Veddel. 2 Kilometer stockender Verkehr.
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0: Mit Christopher und mit ganz viel Musik für alle, die im Job gerade richtig reinhauen. Gleich für euch ganz frischer Sound aus dem sonnigen Israel von der Band Temper City. Und davor super entspannt Alex Warren.

0: Sie hat ja viele Mega-Hits. Ich glaube, den hier finde ich am besten. Frozen, Madonna bei NDR 2. Am Mittwochvormittag. Jetzt für euch neue Musik aus dem Norden von Michael Schulte. 5 AM habe ich für euch. Der Song, der geht sofort rein ins Ohr und der soll Hoffnung machen, sagt Michael.
1: Der Song geht darum, sich aus einer dunklen, schwierigen Zeit rauszuhieven. Am besten eben mit einer Person, die dabei hilft, die einfach ja einem gut tut und dabei hilft, irgendwie aus dieser schwierigen Zeit rauszukommen. Ich glaube, ein ganz cooler Song jetzt hier. Ich wünsche euch damit ganz viel Spaß.

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NDR 2 durch den Mittwochvormittag. 10:30 haben wir es. Hier kommt der Verkehrsservice für den ganzen Norden. Stau oder stockend ab 3 Kilometer Länge. A1 Osnabrück in Richtung Bremen zwischen Dreieck Stur und Bremen-Hemelingen. 5 Kilometer stockend vor der Baustelle. 20 Minuten dauert es da länger. A1 Bremen Richtung Lübeck zwischen Harburg und Dreieck Norderelbe. 3 Kilometer stockend. A2 Berlin Richtung Hannover zwischen Irxleben und Allerengersleben. 6 Kilometer Geschiebe. Dann die A2 Hannover Richtung Berlin zwischen Lehrte und Hemeler Wald, 4 Kilometer stockend vor der Baustelle. Und die A7 Hannover Richtung Hamburg, zwischen Dreieck Hamburg Südwest und Heimfeld, nach einem Unfall nur eine Spur frei. Das sorgt noch immer für 8 Kilometer Stau. Wo es rollt, euch eine gute Fahrt.

0: Plan B. She said. Ihr seid bei NDR 2. Wir spielen die beste Musik. Geht gleich weiter mit Fra Ridings. Und jetzt tickt die Uhr gleich gegen Arne aus Hannover. Das ist jetzt mein Kandidat im 45-Sekunden-Quiz. Er hat sich angemeldet bei uns auf der Homepage. Hallo Arne.
1: Guten Morgen.
0: 9 Punkte sind ja aktuell zu schlagen. Das ist keine ganz leichte Aufgabe, aber du stellst dich dieser Challenge.
1: I do my best, yes.
0: Ja. Hast du dich irgendwie vorbereitet? Kann man sich darauf vorbereiten? Was meinst?
1: Ja, mal so ein bisschen Frühstücksfernsehen gucken, aktuelle Nachrichten. Aber so wirklich vorbereiten, das ist ja ein Glücksspiel. Also,
0: ne? Definitiv, definitiv. Du, hier wurden vom Zufallsgenerator dir 10 Fragen zugelost. Und dann gucken wir mal, wie weit du kommst. Ich drücke auf jeden Fall die Daumen und der ganze Norden auch. Und dann starten jetzt deine 45 Sekunden, Arne.
1: Alles klar.

0: Das können wir noch mitnehmen. War gerade noch so drin. Ja, wir müssen reden, Arne. Friedrich Merz ist der Parteivorsitzende der CDU. Dann die No Angels, meine ich, mit Daylight in Your Eyes. Usedom in Mecklenburg-Vorpommern wird die Badewanne von Berlin genannt. Und wo wir schon bei MacPom sind, das Nachbarland. Ja, klar, wenn man das Bundesland nimmt, dann wäre es Niedersachsen, aber so als richtiges Land, als Staat ist es Polen. Und der DGB ist der Deutsche Gewerkschaftsbund. Das sind zwei Punkte, Arne.
1: Oder nicht? Also nicht neun.
0: Nicht ganz. So weit würde ich auch gehen. Aber Dankeschön fürs Mitspielen, Arne. Liebe Grüße nach Hannover.
1: Ja, vielen Dank.

0: NDR 2 hier, gleich vor euch mit Adele, Rolling in the Deep.
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0: Adele geht's hier bei NDR 2 durch den Mittwochvormittag. Der Führerschein war ja immer schon teuer, allerdings so teuer wie jetzt. Das ist wirklich schon heftig. Da überlegt man sich dreimal, ob man sich das überhaupt leisten kann. Die Politik hat jetzt aber Pläne, wie der Führerschein günstiger werden könnte. Schauen wir drauf um jetzt gleich 11 Uhr.
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2: Politiker und Verbraucherschützer sind sich da einig, die Führerscheinausbildung in Deutschland ist viel zu teuer. Eine Reform soll den Preis wieder erschwinglicher machen. Die Bundesregierung bringt heute einen entsprechenden Plan von Verkehrsminister Schnieder auf den Weg. René Pascal Otto, NDR 2 aktuell. Und was genau soll sich dadurch ändern?
3: Richtig teuer sind ja die Fahrstunden und davon müssen Fahrschüler künftig weniger zahlen. Erstens müssen sie weniger Nacht- oder Autobahnfahrten machen und zweitens wird das probiert, was in Österreich schon möglich ist. Die sogenannte Laienausbildung heißt, Fahrschüler dürften dann Übungsfahrten mit Eltern oder Großeltern machen, ohne dass ein Fahrlehrer dabei ist. Vorausgesetzt, sie haben die theoretische Prüfung bestanden, bereits einige Fahrstunden geschafft und das Auto ist gekennzeichnet. Und was die Theorie betrifft, da soll man sich das Wissen künftig komplett online drauf schaffen können.
2: Wie geht's weiter mit dem Ausbau der erneuerbaren Energien, der Stromnetze und auch der Energiewende insgesamt? Darüber beraten von heute an die Energieminister der Länder mit dem Bund auf der Nordseeinsel Norderney. Der Gesprächsbedarf zwischen Ländern und Bundesregierung, der ist groß. Der Konferenzgastgeber, Niedersachsens Energieminister Meyer, befürchtet, dass die Reformpläne des Bundes den Ausbau der Erneuerbaren bremsen könnten.
4: Wir müssen eigentlich angesichts der internationalen Entwicklung, dass wir immer mehr Geld für fossile Importe, Öl, Gas, Kohle in Milliardenhöhe ausgeben, endlich die Erneuerbaren schneller ausbauen. Die Länder haben ihre Hausaufgaben gemacht, Rekordzahlen an Genehmigungen. Und ich erwarte, dass wir jetzt eigentlich die Energiewende nicht verlangsamen, immer neue Stoppschilder aufstellen, sondern sie beschleunigen, sowohl Solaranlagen auf Dächern als auch Windenergie an Land und auf See.
2: Hat Niedersachsens Energieminister Meyer im ARD-Morgenmagazin gesagt. Die Waschmaschine ist hin, der Akku im Smartphone macht schlapp und das ganze Gerät landet schließlich auf dem Müll, weil es so schwer ist, den Schaden zu reparieren. Das soll sich ändern, schreibt eine EU-Regel vor. Deswegen will die Bundesregierung Hersteller da jetzt mehr in die Pflicht nehmen. Das ist heute zum ersten Mal Thema im Bundestag. Nicola Steven aus der NDR-Wirtschaftsredaktion. Was für Geräte betrifft das denn?
5: Ja, also es gibt eine ganze Liste von Produkten. Auch Bestandsgeräte sind übrigens drin. Es geht nicht nur um neue, sondern auch die, die man schon hat. Also Waschmaschinen, trockener Geschirrspüler, auch kleinere Staubsauger, Smartphones, Tablets und ganz wichtig, die Hersteller dürfen keine Software und keine Teile mehr einbauen, die die Reparaturen irgendwie erschweren oder eben unmöglich machen.
2: Sie sollen aus der Corona-Pandemie Profit geschlagen haben. Zwei mutmaßliche Betrüger, die seit heute in Hannover vor Gericht stehen. Sie hatten damals Testzentren betrieben und sollen 3,4 Millionen Euro bei den Kassen abgerechnet haben für Tests, die sie gar nicht gemacht hatten. In einem ähnlichen Fall auch in Hannover hatte das Amtsgericht schon im Februar einen anderen Millionenbetrüger zu 3 Jahren Haft verurteilt.
0: Heute mehr grau als blau im NDR2-Wetter. Es sind eine Menge Wolken unterwegs und die bringen auch Schauer und Gewitter. Das alles heute bei 15 Grad maximal auf Spiekeroog, 18 Grad in Hamburg, 19 in Braunschweig und 21 Grad richtig angenehm in Anklam. Denn der A2-Verkehrsservice für den ganzen Norden, Stau oder stockend ab 3 Kilometer Länge. A1 Osnabrück in Richtung Bremen, zwischen Dreieck Stur und Bremen-Hemelingen, 5 Kilometer stockend vor der Baustelle, plus 20 Minuten. A1 Bremen Richtung Lübeck, zwischen Harburg und Dreieck Norderelbe, 3 Kilometer stockend. Und A2 Berlin Richtung Hannover, zwischen Irksleben und Allerengersleben, 6 Kilometer stockender Verkehr.
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0: Habt ihr euch schon mal gefragt, warum der T-Rex, der Dino, so kurze Arme hatte? Der sieht ja schon so ein bisschen komisch aus, ne? Denn seine Arme, die waren schon wirklich sehr kurz. Jetzt haben Forschende in England die Lösung gefunden. Also warum der T-Rex so kurze Arme hat, das hört ihr gleich hier bei mir. Ich bin Christopher, ab jetzt für euch Nummer 1 Hit von Taylor Swift. Hier kommt The Fate of Ophelia.

0: ist so der ganz typische Clouseau-Sound, finde ich richtig gut. Immer wenn du nicht da bist, habt ihr gehört bei NDR 2. Und jetzt gibt es die Antwort auf eine der wichtigsten Fragen der Menschheit. Warum um alles sieht der T-Rex so aus, wie er aussieht? Also warum hatte der Dino früher so kurze Arme? Das haben sich Forscher in England nochmal ganz genau angeguckt und das Ergebnis ist sehr, sehr spannend. David aus der ARD Wissenschaftsredaktion. Es ist im Prinzip ganz simpel, ne?
1: Wegen des großen Kopfes hatte T-Rex kleine Arme. Tyrannosaurier hatten es mit riesigen Beutetieren zu tun, die bis zu 10 Tonnen schwer werden konnten. Dazu benötigte T-Rex einen starken Kiefer, mit dem er seine Beute festhalten konnte, sagen die Forschenden. Arme halfen nicht weiter. Deshalb, vermuten sie, entwickelten sich bei T-Rex starke Kiefermuskeln und Schädelknochen aus. Mhm. Gleichzeitig wurden die Arme weniger wichtig und im Laufe der Evolution kleiner.
0: Okay, wieder was dazugelernt. Allerdings frage ich mich jetzt, warum bei einem Hasen die Vorderbeine kürzer sind als die Hinterbeine, weil ein Hase hat jetzt ja keinen richtig großen Kopf, oder? Aber das klären wir dann vielleicht beim nächsten Mal. NDR 2 hier für euch mit Katy Perry.

0: lieben gut.
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0: BR2 ist bei euch gleich 11:30, der Verkehrsservice für den ganzen Norden. A1 Hamburg in Richtung Bremen, zwischen Euten und Opphusen-Bremandorf, 3 Kilometer Stau. Da ist wegen Bergungsarbeiten nur die linke Spur frei. A1 Osnabrück in Richtung Bremen, zwischen Dreieck Stur und Bremen-Hemelingen, 5 Kilometer Stocken vor der Baustelle, 20 Minuten dauert es da länger. Und A1 Bremen Richtung Lübeck, zwischen Harburg und Dreieck Norderelbe, 3 Kilometer stockender Verkehr.
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0: mit Christopher und Miley Cyrus.

0: Schnelle Frage in den Norden. Kennt ihr Sherilyn Sarkisian? Ja, kennt ihr. Ihr hört NDR 2 und das ist sie. Bei Cher, da stehen heute wahrscheinlich die Champagnergläser Schlange und mit ihnen hunderte Promis, alle zum Gratulieren, denn Cher wird heute 80. Wir gucken nochmal drauf auf ihre große Karriere. Los ging's mit 10. Da hat sie bei einem Schulmusical mitgespielt. Mit 16 hat sie dann die Schule abgebrochen, ist nach Los Angeles gezogen, hat da in Clubs getanzt und gesungen. Und ich war 20, hatte sie dann ihren ersten ganz, ganz großen Hit. Kleine Zeitreise, jetzt für euch mit Antje Sieb, NDR 2 Los Angeles.
1: Den Durchbruch hatte sie in den 60ern, damals mit ihrem Ehemann Sonny Bono im Duo Sonny and Cher mit I Got You, Babe. Sie hat einige Filme gemacht und für Mondsüchtig sogar einen Oscar bekommen. Und sie hat es eben über Jahrzehnte immer wieder in die Charts geschafft mit Songs wie If I Could Turn Back Time oder Believe. Gerade erst hat sie den Grammy für ihr Lebenswerk gekriegt. Und was wofür sie natürlich auch bekannt war, das waren ihre Outfits. Etwa das durchsichtige Kleid, das sie in den 70ern zur Met-Gala getragen hat, das war damals echt kontrovers.
0: Ja, Cher ist bunt, Cher ist gute Laune, aber Cher kann auch ernst.
1: Sie steht schon für jemanden, der es geschafft hat, sich immer wieder neu zu erfinden, weil ihre Karriere voller Höhen und Tiefen war. Das erzählt sie zum Beispiel auch in ihren Memoiren. Wie sie nach den ersten Erfolgen auf einmal ganz viel Geld hatte, dann plötzlich jede Menge Schulden, wieder mit ihrer Show erfolgreich war und bei der Trennung von ihrem ersten Ehemann Sonny eben feststellen musste, dass er sie finanziell übers Ohr gehauen hatte. Aber sie ist immer wieder zurückgekommen ins Rampenlicht. Und was sie auch getan hat, ist, sich für die Rechte von Minderheiten einzusetzen. Für die LGBTQ+-Community gilt sie richtig als eine Art Ikone.
0: Eine der ganz, ganz großen

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1: Der Bundestag spricht über das geplante Recht auf Reparatur. Die Führerscheinreform ist heute Thema im Kabinett. Und die Bundesregierung stellt heute ihre Pläne für verbesserten Zivilschutz vor. Die Handykamera funktioniert nicht mehr. Die Küchenmaschine hat einen Wackelkontakt und der Toaster sprüht Funken. Oft wandern solche defekten Geräte dann auf den Müll. Dabei könnte man viele noch grundsätzlich reparieren. Das ist aber mittlerweile oft teuer, umständlich oder wegen der Bauweise gar nicht möglich. Aber das soll sich ändern mit dem Recht auf Reparatur. Heißt, Hersteller sollen verpflichtet sein, bestimmte Geräte innerhalb ihrer üblichen Lebensdauer zu einem angemessenen Preis zu reparieren. Auch ein Elektrogerät, das älter als 2 Jahre ist und bei dem die Garantie eigentlich abgelaufen ist. Die Bundesregierung setzt damit eine EU-Richtlinie um und heute spricht der Bundestag über das Gesetz. Wegschmeißen oder reparieren? Da gehen die Meinungen auseinander.
2: Wegschmeißen ist immer schade, nicht nur aus Umweltaspekten, das auf jeden Fall an erster Stelle, aber auch so aus nostalgischen Gründen.
3: Eine Kaffeemaschine habe ich auch selber eine zu Hause, die ich auch gerne an die Wartung geben lasse, damit sie eben langlebig ist und auch gut erhalten bleibt.
4: Ich habe das Gefühl, so in der älteren Generation, unsere Großeltern, die reparieren lieber 3-mal oder machen das dann selber und dass bei uns irgendwie dann auch so die Zeit fehlt und oft ist ja das Reparieren sogar teurer, als dann neu zu kaufen.
1: Ja, aber das mit dem Reparieren soll mit dem Gesetz jetzt doch öfter passieren. Nikolas Lieven aus der NDR Wirtschaftsredaktion. Für welche Geräte soll das gelten?
5: Ja, also es gibt eine ganze Liste von Produkten. Auch Bestandsgeräte sind übrigens drin. Es geht nicht nur um neue, sondern auch die, die man schon hat. Also Waschmaschinen, Trockner, Geschirrspüler, auch kleinere Staubsauger, Smartphones, Tablets. Und ganz wichtig, die Hersteller dürfen keine Software und keine Teile mehr einbauen, die die Reparaturen irgendwie erschweren oder eben unmöglich machen.
1: Stichwort Waschmaschine. Wenn ich mir jetzt eine kaufe und die läuft nach 2 Jahren nicht mehr ganz rund, kann ich mir die dann auf jeden Fall reparieren lassen.
5: Das ist der Plan. Also wie lange diese Reparaturpflicht dauert, das wird im Augenblick noch verhandelt. Man spricht von 5 bis 10 Jahren und Ersatzteile soll es übrigens auch bis zu 10 Jahren geben. Und zwar nicht, nachdem du sie gekauft hast, sondern nachdem die Maschine nicht mehr hergestellt, nicht mehr produziert wird. Das kann also viel länger sein. Also bei deiner Waschmaschine sehe ich sehr gute Chancen.
1: Na, immerhin. Und dann geht die ab zum Hersteller.
5: Ja, ist heute ja schon so. Meistens wenigstens gerade, wenn es um die Garantie oder Gewährleistung geht. Und danach muss es der Hersteller allerdings nur möglich machen. Durch die Bauart, durch Ersatzteile. Es wird eine europäische Online-Plattform geben. Da sollen die Werkstätten aufgelistet sein, Reparaturcafés und so weiter. Und da soll man dann vergleichen können. Weniger Schönes um den Versand muss man sich natürlich selbst kümmern und dann wahrscheinlich auch die Kosten tragen.
1: Das Gesetz soll zum 31. Juli gelten. Klappt das oder gibt's da noch Haken?
5: Also es gibt eine ganze Reihe von Haken. Wir sprechen ja auch über ältere Geräte. Aber wenn diese Gewährleistung abgelaufen ist, diese 2 Jahre, dann gilt das eben nur für Geräte, die unter diese sogenannte Ökodesign-Verordnung fallen. Was ist das? Man hat das vor 2 Jahren eingeführt. Da ging es dann nicht mehr nur um den Energieverbrauch, sondern um Langlebigkeit, um Recycling, um bestimmte Materialien. Und da fallen viele alte Geräte eben nicht drunter. Also gerade die kleineren Toaster, Kaffeemaschine, Kopfhörer und so weiter. Da hat man dann kein Recht auf Reparatur.
1: Dankeschön, Nikolas Lieven aus der NDR Wirtschaftsredaktion. Wer seinen Führerschein machen will, der sollte besser vorher ordentlich sparen. Das Ganze kostet aktuell nämlich im Schnitt zwischen 3.500 und 4.500 Euro, je nachdem, wo man so wohnt. Das soll sich aber ändern. Bundesverkehrsminister Schnieder will den Führerschein bezahlbarer machen und dazu die Ausbildung, grob gesagt, vereinfachen. Heute sind die Reformpläne Thema im Kabinett. Jan Zimmermann, NDR 2 Berlin. Um das jetzt nochmal zu erklären, was soll sich da bei der Ausbildung genau ändern?
6: Es soll sich eine ganze Reihe ändern. In der theoretischen Ausbildung soll es keine Pflicht zum Präsenzunterricht mehr geben. Die Fahrschule kann einen rein digitalen Unterricht anbieten oder das Lernen über eine App. Das spart Kosten für Unterrichtsräume, Fahrlehrer etc. Bei der Theorieprüfung werden die Fragen deutlich reduziert und das Bewertungssystem soll einfacher gemacht werden. In der praktischen Ausbildung, da soll es künftig weniger Sonderfahrten geben, statt bisher 12 nur noch 3. Und die sogenannte Laienausbildung wird ermöglicht. Das heißt, Fahrschüler können dann auch mit ihren Eltern oder anderen Vertrauenspersonen Übungsfahrten machen. Dafür gibt es aber dann bestimmte Auflagen.
1: Wie weit könnte der Führerschein dadurch dann günstiger sein?
6: Der Verkehrsminister, der will sich ja da nicht auf Zahlen festlegen lassen. Er will auch, dass die Fahrschulpreise und Bestehungsquoten, dass das transparenter wird. Die Fahrschulen sollen in Zukunft ihre Preise an eine zentrale Datenbank melden müssen und von dort können Vergleichsportale sie abrufen und verbreiten. Also sicher ist das nicht, dass es günstiger wird. Es gibt auch Stimmen aus der Branche, von den Fahrschulen zum Beispiel, die sagen, der Führerschein könnte dadurch teurer werden, denn wenn die Fahrschüler Theorie nur noch digital lernen und weniger praktische Prüfungen haben, fallen sie vermutlich häufiger durch die Prüfungen und müssen dann länger lernen, was den Führerschein am Ende teurer macht. Ich glaube schon, dass es dazu führen wird, dass mehr Preiswettbewerb im Markt herrscht und die Preise etwas sinken.
7: Aber die Fahrschulen haben ja auch Sicherheitsbedenken, wenn zum Beispiel eben bestimmte Sonderfahrten wegfallen oder eingeschränkt sind. Wie sicher ist es denn, dass diese Führerscheinreform überhaupt so kommt?
6: Nach meiner Beobachtung gibt es jetzt bei diesem Vorhaben wenig Meinungsverschiedenheiten zwischen Union und SPD. Beide wollen, dass der Führerschein günstiger wird. Das hat man sich in den Koalitionsvertrag geschrieben. Vielleicht gibt es bei der einen oder anderen Maßnahme nochmal Änderungen, aber eher im Detail. Jetzt nach dem Beschluss der Bundesregierung heute wird im nächsten Schritt in Kürze der Bundestag darüber beraten. Am Ende wird das meiste so kommen, wie es im bisher vorliegenden Gesetzentwurf steht. Davon gehe ich zumindest aus.
7: Dankeschön, Jan Zimmer. NDR 2 Berlin. Wie können wir uns besser schützen, auch bei möglichen Angriffen von außen? Das Thema beschäftigt die Bundesregierung umso mehr, seit die Bedrohung zum Beispiel durch Russland zugenommen hat. Neben dem Militär will sie auch den Katastrophenschutz im Land stärken. Einiges war jetzt schon vorab bekannt. Heute stellt Bundesinnenminister Dobrindt die Pläne im Kabinett offiziell vor.
8: Die aktuelle Bedrohungslage, sie erfordert nicht nur das Ausrüsten der Bundeswehr, sondern auch das Aufrüsten der zivilen Verteidigung und des Bevölkerungsschutzes.
9: Erklärt Innenminister Dobrindt. Der CSU-Politiker will deshalb bis 2029 10 Milliarden Euro in den Zivil- und Katastrophenschutz investieren. Unter anderem sollen Spezialfahrzeuge und Feldbetten angeschafft werden und Geld in Ausbildung fließen. Das klingt konkret, geht aber aus Sicht der Sicherheitsexpertin Helena Quiss möglicherweise am Bedarf vorbei. Auch weil grundsätzliche Fragen nicht geklärt seien, sagt die Politikwissenschaftlerin, die sich bei der Denkfabrik Edina mit dem Thema Gesamtverteidigung beschäftigt.
10: Was brauchen wir eigentlich? Auf welche Art von Krise, auf welche Art von Bedrohungsszenario bereiten wir uns vor? Und was haben wir schon? Und dementsprechend würden wir dann erst wissen, wo liegen jetzt eigentlich die Lücken und wie viel Investitionen brauchen wir, um diese Lücken zu schließen?
9: Ein breiter Sabotageangriff quer über Deutschland erfordere andere Fähigkeiten als ein Luftangriff auf Berlin oder ein großflächiger Stromausfall. Absolut begrüßenswert ist aus ihrer Sicht, dass im Innenministerium eine neue Stabsstelle eingerichtet werden soll, das sogenannte Kommando Zivile Verteidigung. Das sei überfällig.
10: Weil wir in der zivilen Verteidigung ein sehr fragmentiertes System haben, wo verschiedene Fähigkeiten, die wir in der Krise brauchen, auf sehr viele unterschiedliche Akteure und Verwaltungsebenen, also von Bund, Länder, Kommunen bis zu Hilfsorganisationen und private Unternehmen verteilt sind.
9: Mit der Stabsstelle könnte sich darüber hinaus auch die militärische Seite verzahnen. Es seien, so formuliert es Verteidigungsminister Boris Pistorius,
11: zwei Seiten einer Medaille.
9: Zur Gesamtverteidigung gehört aber noch mehr als das, was das Verteidigungs- und das Innenministerium bereits tun oder neu anstoßen. So gut wie alle Ministerien müssen einen Beitrag zur zivilen Verteidigung leisten. Sie sind, was das betrifft, unterschiedlich weit und nach Meinung der Sicherheitsexpertin Helena Quiss auch unterschiedlich stark engagiert.
10: Ein gutes Beispiel ist das Verkehrsministerium, das wohl sehr viel macht und sehr viel vorantreibt, vor allem im Bereich militärische Mobilität, aber von dem so relativ wenig zugänglich sind, weil es einfach ein eingestuftes Thema ist.
9: Also der Geheimhaltung unterliegt, weil es darum geht, wie Soldaten, Panzer und militärisches Material über Straßen, Brücken und Schienen in Deutschland transportiert werden können. Kritik daran, dass sich so vieles aktuell um das Thema Krieg dreht, teilt Helena Quiss nicht. Es sei besser, Vorbereitungen zu treffen, als in der Krise zu lernen.
7: Infos von Christina Nagel aus Berlin.
12: Das war das NDR 2 Update um 12 mit Katrin Schlass. Es ist mild, aber auch irgendwie nass. Das NDR 2 Wetter heute mit vielen Wolken und die sorgen für Schauer und Gewitter. Zwischendurch gibt es auch sonnige Abschnitte. 17 Grad maximal in Bad Oldesloe, 18 Grad in Oldenburg, 19 in Wolfenbüttel und 21 Grad richtig schön heute in Penkun. Denn der A2-Verkehrsservice für den ganzen Norden, stau oder stockend ab 3 Kilometer Länge. A1 Hamburg in Richtung Bremen, zwischen dem Maschner Kreuz und Dibbersen, 7 Kilometer stockend, da ist nur eine Spur frei. Es dauert 20 Minuten länger. Dann die A1 Hamburg in Richtung Bremen zwischen Euthen und Umhusen-Bremen-Mahndorf. 4 Kilometer Stau. Wegen Bergungsarbeiten ist da auch nur eine Spur frei. Dann die A1 Osnabrück in Richtung Bremen zwischen Dreieck Stur und Bremen-Hemelingen. 5 Kilometer stockend vor der Baustelle. 20 Minuten dauert's länger. A2 Berlin Richtung Hannover zwischen Irxleben und Allerengersleben. 9 Kilometer Stau. Und A2 Berlin Richtung Hannover zwischen Peine und Hemeler Wald. 6 Kilometer stockend. Ich bin Christopher, wünsche euch eine gute Fahrt jetzt mit Eminem.

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0: gleich 12:30. NR2 ist hier mit dem Verkehrsservice für den ganzen Norden. Stau oder stockend ab 3 Kilometer Länge. A1 Hamburg in Richtung Bremen. Zwischen dem Maschner Kreuz und Dibbersen 5 Kilometer stockend. Wegen Bauarbeiten nur eine Spur frei. 20 Minuten dauert's länger. A1 Hamburg in Richtung Bremen. Zwischen Euthen und Opusen-Bremen-Mahndorf 4 Kilometer stockend. Da laufen Bergungsarbeiten. Dann die A1 Osnabrück in Richtung Bremen. Zwischen Dreieck Stur und Bremen-Hemelingen 5 Kilometer stockend vor der Baustelle. Dauert auch 20 Minuten länger. A2 Berlin Richtung Hannover, zwischen Irxleben und Allerengersleben 6 Kilometer Stau wegen Bauarbeiten. A2 Berlin Richtung Hannover, zwischen Peinow und Hemeler Wald 3 Kilometer stockend. Und A2 Hannover in Richtung Berlin, zwischen Allerengersleben und Bornstedt 5 Kilometer Stau. Wo es rollt, euch eine gute Fahrt.
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0: mit Christopher und dem Sound aus Sachsen von Purple Disco Machine. Für

0: Es könnte ein richtig großer Abend heute werden für den kleinen SC Freiburg. NDR 2 ist hier am finalen Mittwoch in der Fußball-Europa-League der Männer. Da hat sich ja der SC Freiburg reingekickt bis ins Finale nach Istanbul. Und da ist schon unser Reporter Jens-Jörg Krieg. Sag mal, du kennst die Freiburger ja schon länger. Ist das der größte Tag in der Vereinsgeschichte?
1: Definitiv. Der kleine Studentenclub aus dem Schwarzwald. Ja, es gab diese eine große Chance auf einen Titel. Das war im Jahr 2002. Als man denkbar knapp gegen RB Leipzig das Pokalfinale in Berlin verloren hat. Aber ansonsten steht in der Vitrine ja im Prinzip noch nichts Großes. Viermal Zweitligameister, zweimal Südbaden-Pokalsieger. Also wenn es jemals einen größten Tag der Vereinsgeschichte gab, dann ist es dieses Europa-League-Finale des kleinen Sportclubs aus dem Schwarzwald gegen Aston Villa.
0: Ja, das wird richtig heftig und der Gegner, der hat es wirklich in sich. Freiburg, also der Underdog-Spielort ist das Beşiktaş-Stadion in Istanbul. Nimm uns mal mit in diese Arena.
1: Es ist eine wunderschöne Arena. 40.000 passen dort hinein. 11.000 vom Sportclub und 11.000 von den Villians werden definitiv dabei sein. Und natürlich ist das Ganze ausverkauft. Im alten Stadion, dem Vorgänger, gab es damals übrigens sogar den Weltrekord in Sachen Lautstärke. 141 Dezibel. Und die neue Eröffnung der Arena gibt vielleicht ein bisschen Hoffnung, denn der erste Torschütze im Beşiktaş Park, das war sogar ein Deutscher.

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0: einen schönen Mittwoch euch mit Upala. Falscher Regler. Schönen Mittwoch euch mit NDR 2. Vielleicht geht euch das auch so. Wenn der Toaster oder die Küchenmaschine streikt, dann überlegt man sich, ob das überhaupt noch lohnt, das Gerät zu reparieren. Wenn man dann überhaupt jemanden findet, der es repariert. Ein neues Gesetz soll die Rechte von Verbrauchern jetzt stärken. 13 Uhr haben wir es gleich.
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2: Der Föhn gibt den Geist auf, die Waschmaschine schleudert nicht mehr richtig oder die Kaffeemaschine läuft aus. Viele defekte Geräte landen direkt auf dem Schrott. Ein neues Recht auf Reparatur soll dagegen steuern. Hersteller sollen verpflichtet sein, Geräte zu reparieren. Und heute spricht der Bundestag über das geplante Gesetz. Damit setzt die Bundesregierung eine EU-Vorgabe um. Ann-Kathrin Beermann vom Bundesverband der Verbraucherzentralen hat bei NDR Info gesagt, dass das aus ihrer Sicht aber so noch nicht reicht.
3: Also zum einen gibt es zum Beispiel noch nicht bei allen Geräten eine Regel, wie lange die Höchstlieferfrist für Ersatzteile ist. Und da gibt es natürlich immer noch die Möglichkeit, wenn man einfach sagt, das müssen wir erst von weit her bestellen, das dauert einige Wochen, dass die Verbraucher sich dann doch gegen eine Reparatur entscheiden müssen, weil sie vielleicht nicht wochenlang auf den Kühlschrank verzichten können. Und da sagen wir, es sollte eine Höchstlieferfrist von 5 Tagen für Ersatzteile geben. Und dann wünschen wir uns auch bei der Gewährleistung zum Beispiel noch ein bisschen entgegenkommen, dass wir sagen, bei Geräten, die eigentlich eine sehr, sehr lange Nutzungsdauer haben, wie der Kühlschrank, die Waschmaschine, ist eine Gewährleistungsfrist von 2 Jahren unangemessen. Die müsste dann länger sein, weil dann, wenn ich so ein langlebiges Produkt verkaufe, sollte ich auch verpflichtet sein, als Hersteller da länger Garantie zu geben.
2: Es geht um Verdacht auf Spionage für China. Deswegen hat die Bundesanwaltschaft in München ein Ehepaar festgenommen. In dem Zusammenhang waren die Ermittler in mehreren Bundesländern im Einsatz, auch in Niedersachsen. Holger Schmidt, ARD-Terrorismusexperte.
4: Die Beschuldigten sind ein Ehepaar mit deutscher Staatsangehörigkeit und chinesischen Wurzeln, das in München lebt. Sie sollen bundesweit an Universitäten Kontakte zu Forschern aus dem Bereich Luft- und Raumfahrttechnik, der künstlichen Intelligenz und Informatik aufgenommen haben und diese Forschenden teilweise auch zu Vorträgen und Konferenzen nach China vermittelt haben. Doch was unter dem Deckmantel des wissenschaftlichen Austauschs angebahnt wurde, sei in Wahrheit Spionage für China gewesen, wirft der Generalbundesanwalt dem Ehepaar vor. Der Mann und die Frau wurden heute Morgen in München festgenommen und werden im Tagesverlauf dem Ermittlungsrichter am Bundesgerichtshof vorgeführt.
2: Wer einen Führerschein machen will, muss dafür aktuell im Schnitt zwischen 3.500 und 4.500 Euro zahlen. Das soll sich ändern. Das Bundeskabinett hat heute den entsprechenden Gesetzentwurf beschlossen. Damit will die Regierung auch die Ausbildung vereinfachen. Zum Beispiel durch mehr Online-Unterricht, weniger Sonderfahrten und weniger Fragen bei der theoretischen Prüfung. Bundesverkehrsminister Schnieder hat noch andere Punkte genannt.
5: So machen wir in Zukunft keine Vorgaben mehr zur Anzahl der sogenannten Sonderfahrten für Pkw. Das sind die Fahrten, die man des Nachts, die man auf der Autobahn oder als Überlandfahrten durchführen muss. Das sind in Deutschland zurzeit noch 12 sogenannte Sonderfahrten. Wir werden in Zukunft sagen, es hängt von dem Schulungsstand der Schülerinnen und Schüler ab, wie viele Fahrten dort stattzufinden haben. Mindestens eine von jeder dieser Kategorie. Und wir ermöglichen, dass Fahrschüler künftig mit nahestehenden Personen, also zum Beispiel mit den Eltern, Übungsfahrten absolvieren können.
2: In Niedersachsen sollen Schüler wieder verstärkt Erste Hilfe üben. Alle Schulen sind aufgerufen, bei den sogenannten Wochen der Wiederbelebung im Juni mitzumachen. Im Ernstfall zählt jede Sekunde und jeder Mensch kann Leben retten, hat Niedersachsens Kultusministerin Julia Willi Hamburg gesagt. Die Aktion ist Teil der Initiative Leben retten macht Schule.
0: Heute mehr grau als blau im NDR2-Wetter. Es sind eine Menge Wolken unterwegs und die bringen auch Schauer und Gewitter. Das alles heute bei 15 Grad maximal auf Spiekeroog, 18 Grad in Hamburg, 19 in Braunschweig und 21 Grad in Antlamm. Der NDR2-Verkehrsservice für den ganzen Norden, stau- oder stockend, ab 3 Kilometer Länge. A1 Hamburg in Richtung Bremen, zwischen dem Aschner Kreuz und Dibbersen, 5 Kilometer stockend, wegen Bauarbeiten ist da nur eine Spur frei. A1 Bremen Richtung Osnabrück, zwischen Opusen-Bremen-Mahndorf und Asten, 4 Kilometer stockend. A1 Osnabrück in Richtung Bremen, zwischen Dreieck Stur und Bremen-Hemelingen, 5 Kilometer stockend vor der Baustelle, 20 Minuten dauert's da länger. A2 Berlin Richtung Hannover, zwischen Irksleben und Allerengersleben, 6 Kilometer Stau wegen Bauarbeiten. A2 Berlin Richtung Hannover nochmal zwischen Peine und Hemeler Wald, 3 Kilometer stockend. Und nochmal A2 in Richtung Berlin zwischen Allerengersleben und Bornstedt, 5 Kilometer Stau.
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0: Mit Christopher und mit der besten Musik für euren Mittwochnachmittag. Jetzt für euch echte Gitarren von Sumber.

0: Zum Schluss, da geben sie nochmal alles, die Toten Hosen. Hier ist NDR 2 und ihr wisst es ja vielleicht, die Hosen gehen auf Abschiedstournee, haben ein letztes Album gemacht, das kommt nächste Woche raus. Und schon jetzt gibt es eine Doku zum Album in der ARD Mediathek. Die hat gestern Abend Premiere gefeiert und da hat Sänger Campino einfach mal erzählt, dass er nochmal Papa wird. Mit 63.
1: Ja, ich weiß nicht, ist vielleicht der schönste Beweis, den man haben kann, dass das Leben sich was anderes überlegt als du. Du kannst Pläne machen, wie du willst. Morgen kann es plötzlich völlig anders sein. Und ich glaube, ein Kind zu kriegen ist dann wohl die schönste Umkehrung. Es kann ja auch Katastrophen geben oder Schlimmes. Also wir müssen das Leben immer so nehmen, wie es kommt. Und insofern sehe ich mich jetzt gerade wieder selber Autos über den Teppich schieben und so. Und ich fühle mich gut dabei.
0: Ja, also jetzt erstmal die Hits über die Bühne schieben und in Rente dann die Spielzeugautos. Campino wird nochmal Papa. So viel also zum Thema Tote Hose.

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1: 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Jetzt Lady Gaga. Abracadabra.
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0: Es ist 13:30. NDR 2 ist hier mit dem Verkehrsservice für den ganzen Norden. Stau oder stockend ab 3 Kilometer Länge. A1 Hamburg in Richtung Bremen zwischen dem Maschner Kreuz und Dibbersen. 5 Kilometer stockend wegen Bauarbeiten. Ist nur eine Spur frei. Dauert 20 Minuten länger aktuell. A1 Bremen Richtung Osnabrück zwischen Opphusen-Bremen-Mahndorf und Asten. 5 Kilometer stockend. A1 Osnabrück in Richtung Bremen zwischen Dreieck Stur und Bremen-Hemelingen. 5 Kilometer Stau. Auch da wird gebaut. Halbe Stunde Zeitverlust. Dann rüber auf die A2 Berlin Richtung Hannover zwischen Irxleben und Allerengersleben 6 Kilometer Stau wegen Bauarbeiten. A2 Hannover Richtung Berlin zwischen Allerengersleben und Bornstedt 5 Kilometer Stillstand. Dann die A7 Flensburg in Richtung Hamburg zwischen Hamburg Volkspark und dem Elbtunnel 4 Kilometer stockend für LKW. Und zum Schluss noch die A1 Hamburg in Richtung Lübeck zwischen Hamburg Stillhorn und der Norderelbbrücke 3 Kilometer stockend.
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0: Heute am Mittwoch mit Christopher Steffelmeier und jetzt für euch der Sound der 80er mit den Eurythmics und Sweet Dreams.

0: auch wenn man es sich im Moment vielleicht noch gar nicht so richtig vorstellen kann. Das Wochenende wird fantastisch. Bis zu 28 Grad dann bei uns im Norden, da ruft das Freibad. Ihr habt NDR 2 und bei Freibad, da denke ich mir, ach schade, dass meine Sommerfigur noch gar nicht da ist. Und da bin ich vielleicht auch nicht der Einzige. Beim Abnehmen helfen sollen Apps die Kalorien zählen. Machst ein Foto von deiner Pasta Pesto und zack, zeigt dir die App, wie viel Kalorien das sind. Aber ist das auch zuverlässig? Nina aus der AD Verbraucherredaktion hat das mal für uns durchgespielt. Ihr habt die Apps auch getestet und hattet dabei krasse Abweichungen. Also bis zu 20% für dieselben Mahlzeiten. Deswegen gleich mal die Frage an dich, Nina. Taugen diese Apps nichts?
1: Das würde ich so nicht sagen. Experten sagen, die Apps können helfen, bewusster zu essen und Routinen zu entwickeln, solange man sie als Orientierung nutzt. Mhm. Man sollte aber wissen, dass die Werte eben nicht hundertprozentig exakt sind.
0: Okay, also nehmen wir mal an, ich will das jetzt mal ausprobieren. Worauf sollte ich achten?
1: Gute Lichtverhältnisse helfen enorm, damit die Kamera auch die Details aufnehmen kann. Am besten kein geschichtetes Essen wie in einer Bowl per KI tracken. Und schauen, dass die einzelnen Komponenten noch unvermischt sind. Teller, Besteck oder Gläser helfen der KI dabei, Portionsgrößen besser einzuschätzen. Außerdem sollte möglichst nur ein Gericht auf dem Bild zu sehen sein. Ist auf dem Foto zum Beispiel noch ein halbes Baguette erkennbar, dann rechnet das die KI nämlich mit ein, obwohl man es vielleicht gar nicht dazu essen will. Mhm. Und ganz wichtig, Nutzer sollten die Vorschläge der KI kontrollieren und fehlende Zutaten ergänzen.
0: Okay, also sie können helfen. KI-Apps, die Kalorien zählen. Ich will heute Abend grillen, deswegen werde ich mir so eine App erst morgen runterladen.

0: Ich wollte gerade sagen, zusammengerechnet sind die beiden so alt wie Cher, aber das stimmt so auch nicht mehr. Der NDR2 Nachmittag gleich vor euch mit Maren und Hadeland. Die beiden feiern heute Nachmittag noch ein bisschen den Geburtstag von Superstar Cher. Die wird heute 80. Das und mehr gleich ab 2. Ich bin Christopher, wünsche euch weiter einen schönen Mittwoch. Jetzt mit dem Sommerhit des Jahres. Für mich steht ja heute schon fest. Ich mache jetzt nochmal schön laut hier.
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1: Schönen Nachmittag, ihr seid bei NDR 2 und vielleicht geht euch das auch so, wenn der Toaster oder die Küchenmaschine streikt, dann überlegt man sich, ob man die Dinger noch reparieren lässt, ob sich das überhaupt lohnt oder ob das überhaupt irgendeiner repariert. Ein neues Gesetz soll die Rechte von Verbrauchern jetzt stärken.
2: Jetzt ist es 14 Uhr.
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2: Die Waschmaschine ist hin oder der Akku im Smartphone macht schlapp, aber reparieren ist kaum möglich. Das soll sich bald ändern. Die Bundesregierung muss Hersteller nach dem Willen der EU dazu verpflichten, dass sie demnächst bestimmte Geräte reparieren. Das ist heute auch Thema im Bundestag. Nikolas Lieven aus der NDR Wirtschaftsredaktion. Welche Geräte betrifft das?
4: Ja, also es gibt eine ganze Liste von Produkten. Auch Bestandsgeräte sind übrigens drin. Es geht nicht nur um neue, sondern auch die, die man schon hat. Also Waschmaschinen, Trockner, Geschirrspüler, auch kleinere Staubsauger, Smartphones. Uns Tablets und ganz wichtig, die Hersteller dürfen keine Software und keine Teile mehr einbauen, die die Reparaturen irgendwie erschweren oder eben unmöglich machen.
2: Wer einen Führerschein machen will, muss dafür aktuell im Schnitt zwischen 3.500 und 4.500 Euro zahlen. Das soll sich ändern. Das Bundeskabinett hat heute den entsprechenden Gesetzentwurf beschlossen. Damit will die Regierung auch die Ausbildung vereinfachen, zum Beispiel durch mehr Online-Unterricht, weniger Sonderfahrten und weniger Fragen bei der theoretischen Prüfung. Fahrschulen kritisieren die Reform, auch wegen Sicherheitsbedenken. Es geht um Verdacht auf Spionage für China. Deswegen hat die Bundesanwaltschaft in München ein Ehepaar festgenommen. In dem Zusammenhang waren die Ermittler in mehreren Bundesländern im Einsatz, auch in Niedersachsen. Holger Schmidt, ARD-Sicherheitsexperte.
5: Die Beschuldigten sind ein Ehepaar mit deutscher Staatsangehörigkeit und chinesischen Wurzeln, das in München lebt. Sie sollen bundesweit an Universitäten Kontakte zu Forschern aus dem Bereich Luft- und Raumfahrttechnik, der künstlichen Intelligenz und Informatik aufgenommen haben und diese Forschenden teilweise auch zu Vorträgen und Konferenzen nach China vermittelt haben. Doch was unter dem Deckmantel des wissenschaftlichen Austauschs angebahnt wurde, sei in Wahrheit Spionage für China gewesen, wirft der Generalbundesanwalt dem Ehepaar vor. Der Mann und die Frau wurden heute Morgen in München festgenommen und werden im Tagesverlauf dem Ermittlungsrichter am Bundesgerichtshof vorgeführt.
2: Vor fast einem Jahr hatte EU-Kommissionschefin von der Leyen mit US-Präsident Trump ein Handelsabkommen vorbereitet. Damit waren aber nicht alle Beteiligten einverstanden. Jetzt haben sich Vertreter der EU darauf verständigt, europäische Zölle auf US-Industriewaren abzuschaffen. Und damit ist der Weg für das Abkommen frei. Christian Feld in Straßburg, was ist da genau geplant?
6: Das ist ja eine Vereinbarung, die für beide Seiten am Ende Sicherheit und Vorteile bringen könnte. Die EU bekommt die Sicherheit, dass eigentlich maximal 15% Zoll auf Exporte aus der EU in die USA erhoben werden. Und in der Gegenrichtung bei den Exporten aus den USA nach Europa bekommt dann die USA die Zusicherung, dass bei den meisten Industrieprodukten das Ganze runtergeht auf 0%. Das ist im Kern diese Vereinbarung. Es gab ja auch noch die Zusage der EU, Investitionen zu tätigen in den USA und auch mehr LNG-Gas zu kaufen.
1: Kommen wir zum NDR 2 Wetter. Ja, das ist heute irgendwie so wie die Stimmung unseres Chefs. Wechselhaft.
7: Ja.
1: Ja, ist so.
7: Teilweise auch nass. Weißt du, ob da heute Tränen fließen?
1: Nein.
7: Nein. So, viele Wolken heute Nachmittag, Schauer und Gewitter. Und die können auch mal kräftiger ausfallen. Aber wo Schatten ist, ist auch Licht. Es gibt auch Sonne heute bei uns im Norden, nur eben nicht so viel. Es ist aber relativ mild. 15 Grad auf Wangerooge, 17 Grad in Handewitt, 19 in Neustadt am Rübenberge und in Hamburg und 21 Grad in Pasewalk. Und morgen ganz ähnlich. Wieder mehr Wolken als Sonne und nass und gewittrig, aber mit bis zu 22 Grad eben noch ein bisschen wärmer. Und das ist auch der Trend für die nächsten Tage. Die Temperaturen, die gehen jetzt jeden Tag so 1, 2, 3 Grad hoch, bis wir dann Pfingsten teilweise 28 Grad erreichen.
1: Der NDR2-Verkehrsservice für den ganzen Norden, Stau und auch stockend ab 3 Kilometer Länge. A1 Hamburg Richtung Bremen, zwischen Marschener Kreuz und Dibbersen 5 Kilometer Stop and Go. Wegen Bauarbeiten ist hier nur eine Spur frei, ihr braucht 20 Minuten länger. A1 Bremen Richtung Osnabrück, zwischen Uphusen, Bremen, Mahndorf und Asten 6 Kilometer stockender Verkehr. A1 Osnabrück Richtung Bremen, zwischen dem Dreieck Stur und Bremen-Hemelingen 5 Kilometer Stau vor der Baustelle, halbe Stunde Verzögerung. A1 Hamburg Richtung Lübeck, zwischen Hamburg-Stillhorn und Norderelbbrücke 3 3 Kilometer Stop and Go.
7: Rüber auf die A2 rüber auf die A2 Berlin Richtung Hannover zwischen Irxleben und Allerengersleben. Baustelle dort 6 Kilometer Stau, 5 Kilometer Staus auf der A2 Hannover Richtung Berlin zwischen Allerengersleben und Bornstedt und die A7 Flensburg Richtung Hamburg. Wenn ihr mit dem LKW unterwegs seid, dann steht ihr zwischen Hamburg Volkspark und dem Elbtunnel auf 4 Kilometern. Da stockt's. Kommt gut und vor allen Dingen sicher an euer Ziel.
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1: Heute mit Maren und Hadlan. Schönen Mittwoch.
7: Ja, auch wenn mehrere dicke Regengebiete durchziehen, wir lassen uns nicht unterkriegen. Gleich für euch Musik. Sonne aus dem Radio, möchte ich mal sagen. Und auch noch ja so ein bisschen vielleicht Kokosgeschmack auf der Zunge. Ihr müsst nur ganz, ganz laut aufdrehen.
1: Freut euch auf Summer Dreaming. Kate Janai gibt's gleich. Damit wird der Regen tatsächlich ein bisschen wärmer. Probiert's mal aus. Hört ihr gleich nach Lil Nas X und Star Walking. Schönen Nachmittag.

0: der wunderbare Mark Atlas, You Against My Love, die beste Musik. Hier im NDR2 Nachmittag mit Maren und Hartland. Schön, dass ihr mit dabei seid.
1: Ja, und vielleicht klingt das zukünftig so, wenn ihr mit Kollegen im Urlaub wart. Wir haben so viele Mammuts gesehen.
0: Mammuts?
1: Ja, klingt komisch, aber könnte wirklich bald Wirklichkeit werden. Das klingt jetzt alles so ein bisschen nach Jurassic Park, aber es gibt ein Unternehmen, das heißt Colossal Bioscience. Die haben versucht, ausgestorbene Arten wieder zu züchten. Und denen ist gerade wirklich ein Meilenstein gelungen, sagt Veronika aus unserer ARD-Wissenschaftsredaktion. Was haben die da genau entwickelt?
2: Also sie haben ein Ei mit künstlicher Schale entwickelt. Das erklären sie zumindest in einer Pressemitteilung. Und das soll ihnen ermöglichen, auch richtig große Eier herzustellen. Denn ein aktuelles Projekt von der Firma ist es, den Südinsel-Riesenmoa wieder zum Leben zu erwecken. Das sind Vögel, die ausgestorben sind durch den Menschen. Die lebten auf der Südinsel von Neuseeland. Und die war richtig groß. Also die Weibchen waren bis zu 3,6 Meter groß. Entsprechend sind natürlich auch die Küken größer als die heute lebenden nahverwandten Emus zum Beispiel. Und es gibt heute schon künstliche Eisysteme, aber es könnte eben sein, dass die Firma hier nochmal echt einen technischen Fortschritt gemacht hat.
0: Ich frage mich, wollen wir wirklich 3,6 Meter große Vögel haben? Also, das ist ja wirklich wie in Jurassic Park.
2: Von dem Gedanken, dass man jetzt ausgestorbene Tiere wirklich wiederbeleben könnte, da muss man sich wahrscheinlich ein bisschen von verabschieden. Also, dass man dann nachher wirklich genau die Tiere wieder hat, wie sie früher gelebt haben. Fachleute sagen nämlich, dass man höchstens Tiere hat, die genauso aussehen. Aber in Wirklichkeit sind es Mischungen aus den heute lebenden nahverwandten Arten und den früheren Tieren. Also zum Beispiel einen heutigen Elefant mit Mammutfell und anderen Mammuteigenschaften oder ein Emu, der auch genetische Eigenschaften vom Riesenmoa hat.
1: Ja, aber irgendwie fände ich schon ganz lustig, oder? Wenn du so einen Mammut hast, der so ist wie ein Hund, nur eben 3 Meter hoch.
0: Ja, wie groß müssen da die Gassi-Beutel sein, frage ich mich gerade.
1: Müllsack.

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0: 14.30 Uhr. Der NDR2 Verkehrsservice für den ganzen Norden. Stau und auch stockender Verkehr ab 3 Kilometer Länge. A1 Hamburg Richtung Bremen zwischen Maschenerkreuz und Dibbersen 5 Kilometer Stop and Go. Wegen Bauarbeiten ist hier nur eine Spur frei. Darum dauert es 20 Minuten länger. A1 Bremen Richtung Osnabrück zwischen Obhusen, Bremen, Marndorf und Asten 6 Kilometer stockender Verkehr. A1 Osnabrück Richtung Bremen zwischen dem Dreieck Stur und Bremen-Hemeling 5 Kilometer Stau vor der Baustelle. Ihr braucht hier eine halbe Stunde länger. A1 Hamburg Richtung Lübeck zwischen Hamburg-Stillhorn und Norderelbbrücke 3 Kilometer Stop and Go.
1: Dann die A2 Berlin Richtung Hannover zwischen Irxleben und Allerengersleben 6 Kilometer Baustellenstau und die A7 Flensburg Richtung Hamburg zwischen Volkspark und dem Elbtunnel 4 Kilometer Stop and Go, wenn ihr mit dem LKW unterwegs seid. So, kommt gut und vor allen Dingen sicher an euer Ziel. Wir wünschen euch einen ganz tollen Nachmittag. Wir sind Hadeland und Machen und das hier sind Bruno Mars und Rosé.

0: 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Tiffany Harris, Vertigo.
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0: Hier ist der NDR2 Nachmittag und früher hat man das ganz oft in Filmen gesehen. Da sitzt jemand in einer Bar, holt seine Zigaretten raus und zündet sie sich genüsslich an. Oder auch so Menschen, die am Strand waren, da eine Zigarette geraucht haben. Kennen wir mittlerweile gar nicht mehr. Es ist natürlich verboten, aber es sieht auch nicht mehr ganz so stimmungsvoll aus, wenn man das jetzt machen würde, weil auf diesen Zigarettenpackungen sind ja diese Schockbilder zu sehen und das wird dann irgendwie doch die ganze Szene kaputt machen.
1: Ja, und das ist ja irgendwie auch Sinn und Zweck dieser Schockbilder, ne? Heute vor 10 Jahren wurden sie in Deutschland eingeführt und groß auf die Zigarettenschachteln draufgedruckt. Wir erinnern uns noch, zu Anfang hatten alle Raucher dann so Plastik-Zigarettenschachteln zum Drüberstülpen, damit man das nicht sehen muss. Mittlerweile ist das, glaube ich, den meisten egal, aber hat das was gebracht? Was meint ihr? Wir haben uns mal umgehört.
2: Im ersten Moment war das schon komisch, aber als Süchtiger habe ich dann trotzdem die Schachtel gekauft.
3: Aber heute noch Raucher?
2: Heute nicht mehr Raucher.
3: Warum nicht? Wenn es nicht die Bilder waren?
2: Weil ich einfach keinen Bock mehr hatte. Und jetzt, ein Jahr später, merke ich, wie viel freier ich mich dadurch fühle.
3: Die kleinen Gruselbilder auf den Zigarettenschachteln feiern 10-jähriges Jubiläum. Wie sieht's bei dir aus? Feierst du mit?
4: Nein.
3: Warum nicht?
4: Weil ich mir die Bilder gar nicht anschaue. Das Einzige, was mich abschreckt, sind die Preise.
3: Also das heißt, wenn man dich abbringen möchte vom Rauchen, dann müsste es noch teurer werden.
4: Ja.
3: Aber die Bilder...
4: Die schaue ich mir wirklich tatsächlich nicht an.
3: Wenn du diese Bilder auf den Zigarettenschachteln siehst, haben die irgendwie eine Wirkung? Schrecken die dich ab? Machen die irgendwas mit dir?
5: Ja, auf alle Fälle.
3: Wie sieht's denn selbst aus mit dem Rauchen?
5: Ja, ich habe vor 25, 26 Jahren aufgehört, vor den Bildern.
3: Und wie hast du es geschafft?
5: Ja, um das Ganze erträglich zu machen, habe ich dann mir Pistazien geholt. Und ich hatte immer irgendwas in den Händen und irgendwas im Mund. Und dann war ich im Prinzip nicht Raucher.
3: Liebe Raucher, esst mehr Pistazien.
5: Also Lakritz ist auch gut, ne? Also
3: absolut.

0: Roxette. Listen to your heart, die beste Musik im NDR2 Nachmittag. 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
1: Und wenn ihr jetzt unterwegs seid, bitte einmal vorsichtig fahren. NDR2 Verkehrsservice aktuell. Vor allen Dingen bitte Vorsicht in beiden Richtungen. Auf der A29 Oldenburg-Wilhelmshaven zwischen dem Kreuz Oldenburg-Nord und Rastede. Dort Gefahr durch Aquaplaning. Das ist die A29 Wilhelmshaven-Oldenburg in beiden Richtungen zwischen Rastede und dem Kreuz Oldenburg-Nord. Gefahr durch Aquaplaning. Da bitte ganz aufmerksam fahren.
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0: Hier ist NDR 2. Der Nachmittag am Mittwoch, und das klingt so ein bisschen wie aus einem Film, ist aber offenbar ziemlich real. Es geht um den Verdacht auf Industriespionage durch China. Deswegen haben Ermittler heute in München ein Ehepaar festgenommen.
1: Es ist genau 15 Uhr.
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3: Sie sollen für China spioniert haben. Deswegen hat die Bundesanwaltschaft in München ein Ehepaar festnehmen lassen. In dem Zusammenhang waren die Ermittler auch in mehreren Bundesländern im Einsatz, auch in Niedersachsen. Katrin Kalke, NDR 2 aktuell.
4: Die Verdächtigen, ein 55 Jahre alter Mann und eine 52 Jahre alte Frau, sollen als Dolmetscher oder Mitarbeiter eines Autozulieferers getarnt Kontakte zu Wissenschaftlern an deutschen Hochschulen geknüpft haben, aus den Bereichen Luft- und Raumfahrt. Einige Forscher seien nach China gelockt worden, angeblich um dort Honorarvorträge vor zivilem Publikum zu halten. Tatsächlich erfolgten die wohl vor Angehörigen staatlicher Rüstungsfirmen.
3: Hunderte Soldatinnen und Soldaten der Heimatschutzdivision trainieren in diesen Tagen an mehreren Standorten, unter anderem in Niedersachsen. Die Bundeswehr hat im vergangenen Jahr diese neue Einheit für den Heimatschutz aufgestellt. Sie soll vor allem die Infrastruktur in Deutschland schützen und Amtshilfe bei Katastrophen leisten können. Der Föhn gibt den Geist auf, die Waschmaschine schleudert nicht mehr richtig oder die Kaffeemaschine läuft aus. Viele defekte Geräte landen direkt auf dem Schrott. Ein neues Recht auf Reparatur soll gegensteuern. Hersteller sollen dann verpflichtet sein, Geräte zu reparieren. Heute spricht der Bundestag über das geplante Gesetz. Und damit setzt die Regierung eine EU-Vorgabe um. Ann-Kathrin Beermann vom Bundesverband der Verbraucherzentralen hat bei NDR Info gesagt, dass das aus ihrer Sicht aber so noch nicht reicht.
5: Also zum einen gibt es zum Beispiel noch nicht bei ein Gerät eine Regel, wie lange die Höchstlieferfrist für Ersatzteile ist. Und da gibt es natürlich immer noch die Möglichkeit, wenn man einfach sagt, das müssen wir erst von weit her bestellen, das dauert einige Wochen, dass die Verbraucher sich dann doch gegen eine Reparatur entscheiden müssen, weil sie vielleicht nicht wochenlang auf den Kühlschrank verzichten können. Und da sagen wir, es sollte eine Höchstlieferfrist von 5 Tagen für Ersatzteile geben. Und dann wünschen wir uns auch bei der Gewährleistung zum Beispiel noch ein bisschen entgegenkommen, dass wir sagen, bei Geräten, die eigentlich eine sehr, sehr lange Nutzungsdauer haben, wie der Kühlschrank, die Waschmaschine, ist eine Gewährleistungsfrist von 2 Jahren unangemessen. Die müsste dann länger sein, weil dann, wenn ich so ein langlebiges Produkt verkaufe, sollte ich auch verpflichtet sein, als Hersteller da länger Garantie zu geben.
3: Im Restaurant essen oder ins Café gehen, das Geld dafür sparen offenbar viele gerade lieber. Der Umsatz im deutschen Gastgewerbe ist im März so schwach ausgefallen wie seit der Corona-Krise nicht mehr. Das hat das Statistische Bundesamt gesagt. Paula Protzen aus der ARD-Finanzredaktion.
6: Das Gastgewerbe in Deutschland steckt in der Krise. Restaurants, Kneipen und Hotels spüren, dass Verbraucherinnen und Verbraucher angesichts der gestiegenen Inflation sparsamer geworden sind. Im März sanken die Umsätze preisbereinigt um 5,2% im Vergleich zum Vorjahr. Besonders hart trifft es die Hotelbranche. Sie verlor im Vergleich zum Februar fast 6%. Der Umsatz in der Gastronomie hingegen konnte das Niveau halten. Dass der Mehrwertsteuersatz im Januar von 19% auf 7% gesenkt wurde, dämpft die Folgen noch immer ab. Doch die Lage bleibt angespannt. Der Iran-Krieg treibt die Ölpreise und damit die Inflation.
1: Das NDR 2 Wetter kommt jetzt für euch und da gibt es 2 gute Nachrichten. Erste gute Nachricht, die Temperaturen werden in den nächsten Tagen weiter steigen.
0: Richtig.
1: Die 2. gute Nachricht, der Regen wird langsam wärmer.
0: Ja, ist so. Und es ist ja auch nicht so, dass es heute nur grau und regnerisch ist. Kommt auch immer mal kurz die Sonne raus, gibt auch mal trockene Phasen. Aber klar, viele Wolken, Schauer und Gewitter und die können auch mal kräftiger ausfallen. Temperaturen heute Nachmittag 15 Grad auf Wangerooge oder auch bis 21 Grad im Pasewalken. Alles, was dazwischen noch so los ist. Auch morgen mehr Wolken als Sonne, auch nass und gewittrig, aber bis zu 22 Grad. Und der Trend wirklich für die nächsten Tage, die Temperaturen gehen jetzt immer so 1-2 Grad hoch und Pfingsten erreichen wir teilweise bis zu 28 Grad.
1: Herrlich. Der NDR2 Verkehrsservice für den ganzen Norden. Vorsichtig fahren nach wie vor bitte in beiden Richtungen A29 Oldenburg-Wilhelmshaven zwischen Kreuz Oldenburg-Nord und Rastede. Da gefährdet immer noch Aquaplaning die Fahrt. Stau und auch stockender Verkehr ab 3 Kilometer Länge. A1 Hamburg Richtung Bremen zwischen Marschener Kreuz und Dibbersen 5 Kilometer Stop and Go. Wegen Bauarbeiten nur eine Spur frei, Verzögerung 20 Minuten. A1 Hamburg Richtung Osnabrück zwischen Bremer Kreuz und Asten 6 Kilometer stockender Verkehr. A1 Osnabrück Richtung Bremen zwischen dem Dreieck Stur und Bremen-Hemmeling. 5 Kilometer Stau vor der Baustelle, Verzögerung hier eine halbe Stunde.
0: Und wir bleiben noch mal auf der 1 Hamburg Richtung Lübeck zwischen Hamburg-Stillhorn und der Norderelbbrücke 3 Kilometer stockend. A2 Berlin Richtung Hannover zwischen Irxleben und Allerengersleben 6 Kilometer Stau, da wegen der Baustelle. Und die A7 Flensburg Richtung Hamburg zwischen Stelling und dem Elbtunnel 5 Kilometer Stop and Go, wenn ihr mit dem LKW unterwegs seid. Kommt gut und sicher an euer Ziel.
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1: Ja, schön, dass ihr dabei seid. Heute mit Maren Hadlert und Mark Gregory Dembo-Gravjian.
0: Wer?
1: Hadlert, das bin ich.
0: Ja, das weiß ich.
1: Du meinst Mark Gregory Dembo-Gravjian? Ja. Ich glaube, ich habe es falsch ausgesprochen. Auf jeden Fall ist das der Musiker, den ihr gleich bei NDR 2 hört. Ist ein sehr komplizierter Name, nicht nur zum Aussprechen. Und darum hat die Mama von Mark Gregory Dembo-Gravjian gesagt, Mark, Mensch, kürz das ab, das kann sich sonst kein Mensch merken und auch keiner kann das aussprechen. Also hat er Gregory gestrichen und aus dem Dembo-Gravjian wurde Amber.
0: Mark Amber.
1: Ja, ganz genau.
0: Sehr gut.
1: Das machen wir beide jetzt auch. Schönen Nachmittag hier mit NDR 2. Wir sind Ren und Dela.
0: Ich find's ganz cool, ehrlich.

0: Hier ist der NDR2-Nachmittag mit Hadeland und Maren. Und einmal bitte kurz nachgucken, ob euer Hoverboard noch läuft. Denn wir schicken euch zum Zurück in die Zukunft Musical nach Hamburg. Das ist richtig, richtig cool. Tickets für die ganze Familie jeden Morgen im NDR2-Morgen zu gewinnen. Und es geht eigentlich auch ganz einfach.
1: Naja, eigentlich, ne? Wir spielen euch eine Szene aus den 80ern vor, an die ihr euch bestimmt noch erinnert. Und dazu müsst ihr dann eine Frage beantworten. Und heute Morgen war es ein bisschen knapp bei Frank aus Ilsede. Aber er hat natürlich dann doch noch abgeliefert. Wir hören nochmal rein.
2: Ich möchte heute mal mit einer Blödelwette beginnen. Ich wette nämlich, dass es keinen gibt, der innerhalb meiner Sendung in der Lage ist, jedem hier im Saal, das sind ca. 1000 Menschen, einen Elefanten zu schenken.
3: Doch, das geht doch! Das kann ja einer!
4: Guck mal, einer kann das! Und weißt du auch wer? Mach mich nicht verrückt. Frank.
5: Otto.
4: Ach, na ja, also, ja, also jetzt, also Frank.
2: Ich wette, ja, dass das nicht geht.
3: Warte. Doch, das geht doch! Das so, kann ja einer!
4: Ja, Otto! So.
1: Ja, Otto, ich glaube, ich kann mich sogar an diese Wetten-das-Sendung noch erinnern.
0: Das war wirklich ganz tief in den 80ern. Und er hatte lustigerweise, ich kann mich nämlich auch noch dran erinnern, Otto hatte so einen lustigen Strickpolunder an. Das war der ganz, ganz junge Otto, das erste Mal bei Wetten-das.
1: Ja, Wahnsinn. Also Tickets für das Musical zu Zurück in die Zukunft gibt's für Frank und für euch dann hoffentlich morgen früh im NDR 2 Morgen. Schaltet unbedingt ein. Ab 5.

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10: Und hier ist der NDR 2 Verkehrsservice. Aktuell 15 Uhr und 26 Minuten ist es. Achtung, wir haben Falschfahrer auf der A23 Heide-Hamburg zwischen Halsenbeek-Rellingen und Halsenbeek-Krupunda. Da kommt euch ein Falschfahrer entgegen. Fahrt bitte ganz rechts. Überholt nicht auf der A23 Heide-Hamburg zwischen Halsenbeek-Rellingen und Halsenbeek-Krupunda. Ein Falschfahrer. Ganz rechts fahren. In beiden Richtungen aufpassen bitte. Euch eine gute und sichere Fahrt. Wir informieren euch, sobald die Gefahr vorbei ist.

0: Es ist gleich 15.30 Uhr. Der NDR2 Verkehrsservice für den ganzen Norden. Achtung, weiterhin der Falschfahrer immer noch unterwegs. A23 Heide Hamburg zwischen Halzenbeek-Rellingen und Halzenbeek-Kropunder. Da kommt euch ein Falschfahrer entgegen. Bitte fahrt ganz rechts und überholt nicht in beiden Richtungen. Bitte ganz vorsichtig fahren. A23 Heide Hamburg zwischen Halzenbeek-Rellingen und Halzenbeek-Kropunder. Ein Falschfahrer. Wir informieren euch, wenn der weg ist. Vorsicht bitte auch in beiden Richtungen. A29 Oldenburg-Wilhelmshaven zwischen Kreuz Oldenburg-Nord und Rastede. Da gefährdet immer noch Aquaplaning die Fahrt. Stau und auch stockender Verkehr ab 3 Kilometer Länge. A1 Hamburg Richtung Osnabrück zwischen Bremerkreuz und Asten 5 Kilometer stockender Verkehr. A1 Osnabrück Richtung Bremen zwischen dem Dreieck Stur und Bremen-Hemmelingen 5 Kilometer Stau vor der Baustelle. Hä? Wo ist er?
1: Da ist er, Entschuldigung.
0: 5 Kilometer Stau vor der Baustelle, Verzögerung hier eine halbe Stunde.
1: Ich hatte einen zu schnellen Finger und hab dir die Nachricht weggedrückt.
0: Nicht so schlimm.
1: A2, Berlin Richtung Hannover zwischen Irxleben und Allerlingersleben, 6 Kilometer Baustellenstau und 5 Kilometer Stock für Lkw auf der A7, Flensburg Richtung Hamburg zwischen Stelling und dem Elbtunnel und die A7 Hannover Richtung Flensburg zwischen Hamburg-Hausbruch und dem Elbtunnel, ebenfalls 5 Kilometer Stop and Go. Kommt gut und vor allen Dingen sicher an euer Ziel. Hier ist der NDR2 Nachmittag mit Hadeland und Maren. Schönen Mittag.

0: Ihr wisst natürlich sofort, worum wem es geht. Cher, seit den 60ern in jedem Jahrzehnt ein Hit. Und heute wird Cher unglaubliche 80 Jahre alt. Herzlichen Glückwunsch.
1: Wir erinnern uns natürlich alle an ihre Songs, aber wie ist das eigentlich so mit der jungen Generation? Ist da Cher überhaupt ein Begriff und ihre Musik? Unser Reporter Julian Marxen ist mal unterwegs gewesen und hat mal ein bisschen nachgeforscht.
2: Habt ihr Bock auf eine Live-Reaction?
3: Ja.
2: Ich spiele euch was vor. Achtung, und zwar das. Du wippst ein bisschen mit. Kommt der auf deine Playlist?
3: Ja, ich finde, der gibt so gute Vibes ab.
4: Ich weiß nicht, was das Lied hat, aber das gefällt mir einfach.
2: Du guckst skeptisch.
5: Na, mir gefällt's nicht so.
6: Das ist nicht so richtig mein Musikgeschmack, aber...
2: Warum nicht?
6: Weil ich stehe eher so auf Rap, muss man...
2: Ja, aber das ist doch fast Rap.
6: Also das gibt mir so diese 90er-Vibes oder so.
2: Habt ihr den schon mal irgendwo gehört?
3: Ich hab den schon im Radio gehört, ja. Bei meinen Großeltern im Auto.
2: Was meinst du, wie alt ist der Song?
3: Also ich würde sagen, er hört sich fresh an, aber der ist schon älter.
2: Was schätzt du?
3: 15 Jahre? 10? 10.
2: 1998, also ist knapp 30 Jahre alt.
3: Oha.
2: Und wisst ihr, warum wir den Song spielen?
7: Nee.
2: Weil die Sängerin Geburtstag hat.
7: Ah, alles Gute erstmal.
2: Alles Gute zum?
7: Geburtstag.
2: Zu welchem?
6: Ü30.
2: 80 Jahre alt ist sie.
6: Was? 80?
2: Ey, komm, jetzt findest du sie auch cool. Schon krass, oder?
6: Mhm.
7: 80.
3: Hut ab.

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0: Schönen Nachmittag, ihr seid bei NDR 2. Seit Jahren warnen deutsche Sicherheitsbehörden vor Spionage durch China. Jetzt haben Ermittler in München ein Ehepaar festgenommen, das technische Informationen weitergegeben haben soll.
1: Es ist 16 Uhr.
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3: Es geht um besseren Schutz im Katastrophenfall. Das Bundeskabinett hat heute entsprechende Pläne auf den Weg gebracht. Tim Aßmann, NDR 2 Berlin.
4: Von einer neuen Säule der Sicherheitsarchitektur sprach Bundesinnenminister Dobrindt. Und Verteidigungsminister Pistorius erklärte, es gebe keine militärische Sicherheit ohne funktionierenden Zivilschutz. In den nächsten rund 3 Jahren will der Bund etwa 10 Milliarden Euro in den Bevölkerungsschutz investieren. Die Bundesländer und das Technische Hilfswerk, kurz THW, sollen rund 1000 neue Spezialfahrzeuge bekommen. Unter anderem für Einsätze bei chemischen, biologischen oder radioaktiven Gefahren. Geplant ist auch, das Thema Bevölkerungsschutz in den Schulunterricht einzubauen. Hier stehen die Pläne, wie auch in einigen anderen Bereichen, aber noch ganz am Anfang.
3: Es geht um Verdacht auf Spionage für China. Deswegen hat die Bundesanwaltschaft in München ein Ehepaar festgenommen. In dem Zusammenhang waren die Ermittler in mehreren Bundesländern im Einsatz, auch in Niedersachsen. Holger Schmidt, ARD-Sicherheitsexperte.
5: Die Beschuldigten sind ein Ehepaar mit deutscher Staatsangehörigkeit und chinesischen Wurzeln, das in München lebt. Sie sollen bundesweit an Universitäten Kontakte zu Forschern aus dem Bereich Luft- und Raumfahrttechnik, der künstlichen Intelligenz und Informatik aufgenommen haben und diese Forschenden teilweise auch zu Vorträgen und Konferenzen nach China vermittelt haben. Doch was unter dem Deckmantel des wissenschaftlichen Austauschs angebahnt wurde, sei in Wahrheit Spionage für China gewesen, wirft der Generalbundesanwalt dem Ehepaar vor. Der Mann und die Frau wurden heute Morgen in München festgenommen und werden im Tagesverlauf dem Ermittlungsrichter am Bundesgerichtshof vorgeführt.
3: Die Waschmaschine ist hinüber oder der Akku im Smartphone macht schlapp, aber reparieren ist schwierig oder gar nicht möglich. Das soll sich aber bald ändern. Die Bundesregierung muss Hersteller nach dem Willen der EU dazu verpflichten, dass sie demnächst bestimmte Geräte reparieren. Und heute spricht der Bundestag zum ersten Mal darüber. Nicolas Lieven aus der NDR Wirtschaftsredaktion. Welche Geräte betrifft das?
6: Ja, also es gibt eine ganze Liste von Produkten. Auch Bestandsgeräte sind übrigens drin. Es geht nicht nur um neue, sondern auch die, die man schon hat. Also Waschmaschinen, trockener Geschirr, Spüler, auch kleinere Staubsauger, Smartphones, Tablets und ganz wichtig, die Hersteller dürfen keine Software und keine Teile mehr einbauen, die die Reparaturen irgendwie erschweren oder eben unmöglich machen.
3: Die Bundesregierung will den Sozialstaat stärker digitalisieren. Konkret geht es unter anderem um ein zentrales digitales Portal. Da soll man künftig alle Sozialleistungen beantragen und verwalten können. Ein Gremium von Experten soll das Projekt jetzt auf den Weg bringen. Ziel ist, den Sozialsektor weniger bürokratisch zu regeln.
0: Und jetzt kommt das NDR 2 Wetter für euch. Ja, das ist sehr wechselhaft. Also wenn man sich auf Sonne einstellt, Sonnenbrille aufsetzt, sich eincremt, dann geht man raus, zum Beispiel mit dem Hund. Und dann fängt es gleich an zu regnen. So
7: ja,
0: schnell kann das gehen heute.
7: Das kann wirklich heute so schnell gehen und das wird auch die nächsten Tage so sein. Also immer wieder Sonne und Wolken, aber auch Schauer und Gewitter im Wechsel. Und diese Gewitter können auch mal kräftig ausfallen. Aber dazwischen, hast du gerade gesagt, kommt auch noch mal kurz die Sonne raus. Heute Abend wird es auch immer mal wieder nass, aber die Werte sind mild. 14 bis 19 Grad, gar nicht so schlecht. Morgen im Grunde genommen das Gleiche noch mal in grün. Wolken, Sonne, nass, gewittrig, aber eben noch mal wärmer. 22 Grad und das geht jetzt jeden Tag so weiter. Und Pfingsten, wirklich Knallerwetter, bis zu 28 Grad und sonnig.
0: Jihi. Der NDR 2 Verkehrsservice für den ganzen Norden. Stau und auch Stockend, aber erstmal vorsichtig fahren bitte. Nach wie vor in beiden Richtungen auf der A29 Oldenburg-Wilhelmshaven zwischen Kreuz Oldenburg-Nord und Rastede. Immer noch Aquaplaning. Fahrt hier bitte ganz vorsichtig. Stau und auch stockender Verkehr ab 3 Kilometer Länge. A1 Bremen Richtung Osnabrück zwischen Uphusen-Bremen-Mahndorf und Arsten. 4 Kilometer stockender Verkehr. A1 Osnabrück Richtung Bremen zwischen dem Dreieck Stur und Bremen-Hemmeling. 5 Kilometer Stau vor der Baustelle. 1/2 Stunde Verzögerung.
7: Rüber auf die A2 Berlin Richtung Hannover zwischen Irxleben und Allerengersleben 6 Kilometer Baustellenstau, stockt auf 5 Kilometern auf der A2 Hannover Richtung Berlin zwischen dem Kreuz Hannover Ost und Lehrte Ost. Dann die A7 Flensburg Richtung Hamburg zwischen Stelling und dem Elbtunnel für Lkw 5 Kilometer Stop and Go und für alle 5 Kilometer stockend auf der A7 Hannover Richtung Flensburg zwischen Hamburg-Hausbruch und dem Elbtunnel. Kommt gut an.
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7: Mit Hadland und Maren. Heute ist ganz ungewohnt, oder? 5-Tage-Woche. Wir sind es ja überhaupt nicht mehr gewohnt. Aber den Mittwoch haben wir fast geschafft. Da hinten ist schon der Feierabend. Und noch weiter da hinten. Also ich kann schon so ein bisschen fühlen, das lange Pfingstwochenende.
0: Du hast auch sehr, sehr gute Augen, glaube ich.
7: Ja, ich sehe es deswegen auch schon.
0: Kannst du stolz drauf sein. So, für alle, die noch ein bisschen Inspiration fürs Abendessen heute brauchen, bitte jetzt mal ganz gut zuhören. Wir haben da was für euch.
1: Mittagessen. Heute mal in Italien. Gestern waren wir in Frankreich, heute fahren wir nach Italien zum Mittagessen. Heute gibt's nämlich Pasta. Eigentlich wie jeden Dienstag, obwohl wir heute Mittwoch haben.
0: Na ja, genau.

0: einen schönen Mittwochnachmittag. Hier ist NDR2 mit Hadeland und Maren. Und nur mal angenommen, ihr wollt jetzt in diesem Sommer auf, ich sag mal, 3 Konzerte gehen. Wie viel Geld müsstet ihr da so in die Hand nehmen?
1: Boah, je nachdem, wie groß die Künstler sind, würde ich sagen. Also ich schätze mal so mindestens 3 Konzerte, mindestens 200 Euro.
0: Ja, wenn du damit hinkommst, ne? Also bei uns gibt's für viel mehr Konzerte, gibt's für uns für sehr viel weniger Geld. Versprochen.
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0: Wir holen euch nämlich Roxette in den Norden.

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0: funktioniert noch immer auf jeder Party.
1: Ja, Wahnsinn, ne? Hatten die irgendwann noch mal einen anderen Hit? Weeches?
0: Nee, ne? Ist mir egal. Der ist sensationell. Der reicht für alles. Super. So, 16:30 ist es. Der NDR2 Verkehrsservice für den ganzen Norden. Stau noch stockend ab 3 Kilometer. Ein bisschen was los heute Nachmittag. A1 Bremen Richtung Osnabrück zwischen Opphusen, Bremen, Marndorf und Asten. 4 Kilometer Stop and Go. A1 Osnabrück Richtung Bremen zwischen dem Dreieck Stur und Bremen-Hemeling. 5 Kilometer Stau vor der Baustelle. Verzögerung 30 Minuten. A2 Berlin Richtung Hannover zwischen Irxleben und Allerengersleben. 6 Kilometer Stau wegen Bauarbeiten. A2 Hannover Richtung Berlin zwischen dem Kreuz Hannover Ost und Lehrte Ost. 5 Kilometer stockender Verkehr.
1: Rüber auf die A7 Flensburg Richtung Hamburg zwischen Stellingen und dem Elbtunnel stockt es auf 5 Kilometern für LKW. Dann 5 Kilometer Stop and Go, leider für alle. Auf der A7 Hannover Richtung Flensburg zwischen Hamburg-Hausbruch und dem Elbtunnel. Und die A27 Bremen Richtung Bremerhaven zwischen Bremen-Hornlehe und dem Dreieck Bremen-Industriehäfen. 5 Kilometer Stop and Go. Das war's. Kommt gut und vor allen Dingen sicher an euer Ziel. Gleich nochmal schöne Folge Best of die Kuroase, unsere Comedy. Vorher aber erstmal Dasher Austin. Hier ist NDR 2, der NDR 2 Nachmittag mit Hadeland und Machen. Hihi.

0: der wunderbare Clouseau. Immer wenn du nicht da bist, die beste Musik. Im NDR2 Nachmittag, Maren und Hartland hier. Ja, ihr wisst alle, wie man zu sitzen oder zu stehen hat. Die Beine schulterbreit, Brust raus, aufrechte Sitzposition. So sollte unsere Haltung eigentlich aussehen, das wissen wir alle.
1: Ja, hier beim NDR gab es sogar mal Kurse, wie man richtig sitzt, aber hält sich auch keiner dran. Ja,
0: den habe ich nicht mitgemacht.
1: Ich auch nicht, aber es sah gut aus, die Kollegen, die mitgemacht haben. Und im Endeffekt hängen wir dann doch wieder alle total krumm auf dem Stuhl. Aber auch die Jungs und Mädels aus unserer Comedy, die Kuroase, da geht es in der Best-of-Folge heute um Bewegung.
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5: Und wie sind Sie heute da in unserer Body and Mind Unit?
6: Ja, schauen wir mal selber, Frau Doktor. Linke Schulter bewegt sich beim Laufen zum rechten Knie und rechte Schulter genauso anders.
5: Toll.
6: Kopf 90 Grad Winkel.
7: Zu was?
6: Ja, das weiß ich auch nicht.
7: What?
6: Aber der große Spiegel hilft mir sehr.
7: Ja, dann sieht man das mal, wie bescheuert man teilweise läuft.
6: Ja.
5: Ja, wir lernen hier beim Gehen, unsere eigene Body Language bewusster wahrzunehmen und zu kontrollieren. Herr Sprenzel.
8: Ich habe das sowieso nur dazu gebucht, weil es hieß, hinterher gibt's schönen Stroganoff im Wildreisrand.
5: Ja.
8: Weil das haben sie das sonst hier nie.
5: Ja, nun, Herr Sprenzel, der Deinhardt ist sehr offen für diese Optimierung seiner Körperhaltung und Gangart, für ein ausdrucksstärkeres Auftreten, gerade nach einem verkorksten Valentinstags-Dating.
6: Ja, dumme!
8: Also ausdrucksstark, läuft der Glöckner von Notre Dame ja auch.
7: Das geht ja wohl zu weit.
5: Herr Sprenzel.
6: Also weißt du?
8: Na, sorry.
5: Ja, bitte. Ein selbstbewusstes Auftreten in der Art und Weise, wie wir gehen, vermittelt dem Gegenüber Kompetenz und Selbstsicherheit. Und das lässt sich auch lernen.
8: Also noch sieht es bei Pocke aus, als hätte er so ein kleines Malheur in der Unterhose, oder?
6: Also sag mal.
8: Als hätte er sich auf eine nasse Parkbank gesetzt.
6: Was soll das denn? Es sind raumgreifende Schritte. Wie ein Revolver hält oder dieser Dicke von Four Blocks.
7: Ja. Dass der Glockenschwengel frei baumeln kann.
5: Naja.
8: Also jemand, der bei mir beim ersten Eindruck auf Körperhaltung und so weiter reagiert, der ist ja sehr oberflächlich.
5: Ja. Ja, womöglich, aber der erste Eindruck gibt einen Schubs.
8: Warum soll ich denn so jemanden beeindrucken wollen? Und ich sage ganz ehrlich, warum laufe ich so, wie ich laufe? Weil das eine Wohlfühlhaltung ist. Sonst würde ich das ja nicht machen. Bin ja nicht körperlich eingeschränkt.
7: Für die Eleganz.
8: Ach, Eleganz. Warum sitze ich hier mit verschränkten Armen in der Runde? Weil ich mich so wohlfühle. Also, warum?
7: Du musst ja gar nichts, aber im Sinne von der Selbstoptimierung.
8: Ja, das ist die eigentliche Optimierung, dass ich mir mit meinen 60 Jahren sage, scheiß drauf.
5: Ja.
8: Wen muss ich noch beeindrucken? Ich mache meinen Frieden mit meiner Wohlfühlhaltung.
5: Sie können machen, was Sie wollen.
6: Ja, geht es uns nicht gut, weil wir immer nur gebückt laufen? Oder laufen wir immer nur gebückt, weil uns das nicht gut geht?
5: Und genau das ist doch die Frage.
6: Ja.
7: Bei der Olympiasiegerehrung, die Damen, die Medaillen auf dem Tablett bringen, die nehmen ja automatisch Haltung an.
8: Ja, also wenn ich einen Teller bei Stroganoff auf dem Tablett hab, dann mach ich das auch.
5: Ja.
8: By the way.
5: Herr Sprenzel.
8: Nee, das wäre mal ein Coaching.
5: Ja.
8: Strandspaziergang mit Tellergericht.
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0: Summ, summ. Hier ist NDR2.
1: Heute ist du kleine Biene, du.
0: Gut, dass du nicht flotte Biene gesagt hast.
1: Nee.
0: Heute ist Weltbienentag. Bienen, ja, total wichtige Insekten für eigentlich alles. Ohne Bienen gäbe es kein Gemüse, ohne Bienen gäbe es kein Obst und ohne Bienen gäbe es natürlich auch kein Honig. Ist aber bei ganz, ganz vielen auch fester Bestandteil morgens auf dem Frühstückstisch oder schön mal ins Porridge reingemixt.
1: An dieser Stelle grüße ich mal meine Schwiegermama.
0: Mhm.
1: Die heißt nämlich Biene. So.
0: Ach.
1: Ich habe aber zum Weltbienentag heute wirklich noch einen interessanten Fakt gelesen. Stellt euch mal vor, die fleißigen Bienchen würden den gesetzlichen Mindestlohn bekommen. Ja? Was glaubt ihr, was würde dann ein Glas Honig kosten? Gott. Schätzt doch einfach mal. Die fleißigen Bienen und die kriegen pro Stunde den Mindestlohn.
0: So. Ich weiß es nicht.
1: Also wenn Bienen den Mindestlohn kriegen, dann würde ein einziges Glas Honig circa 20.000 Euro kosten.
0: Nicht dein Ernst.
1: Ja.
0: Schmeckt der Toast irgendwie morgens mit Honig doch noch ein bisschen besser.
1: Und ich kaufe gleich mal ein paar Gläser Honig. Mal gucken, vielleicht kommt der Mindestlohn für Bienen ja irgendwo.
0: Summ, summ.

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1: Das Kabinett hat heute die Pläne für verbesserten Zivilschutz auf den Weg gebracht. Ermittler haben zwei Verdächtige festgenommen, die für China spioniert haben sollen. Und der Bundestag hat über das geplante Recht auf Reparatur gesprochen. Wie gut sind wir gerüstet für mögliche Katastrophenfälle, auch zum Beispiel einen Krieg? Die Antwort fällt nicht ganz so beruhigend aus, aber die Bedrohung ist da und wir leben nicht mehr so sicher wie noch vor ein paar Jahren. Deswegen will die Bundesregierung nachsteuern, nicht nur beim Militär, sondern auch, wenn es darum geht, die Menschen im Land vor Angriffen zu schützen oder sie zu versorgen. Heute hat das Kabinett die Pläne von Innenminister Dobrindt und Verteidigungsminister Pistorius auf den Weg gebracht. Und der hat nochmal erklärt, warum das wichtig ist.
2: Ohne Sicherheit ist alles andere nichts. Es gibt keine militärische Sicherheit vor Bedrohungen von außen, ohne einen funktionierenden Zivilschutz, ohne einen funktionierenden Bevölkerungsschutz.
1: Und so sehen die Pläne aus.
3: Von einer neuen Säule der Sicherheitsarchitektur sprach Bundesinnenminister Dobrindt. In den nächsten rund 3 Jahren will der Bund etwa 10 Milliarden Euro in den Bevölkerungsschutz investieren. Die Bundesländer und das Technische Hilfswerk, kurz THW, sollen rund 1.000 neue Spezialfahrzeuge bekommen. Unter anderem für Einsätze bei chemischen, biologischen oder radioaktiven Gefahren. Geplant ist auch, das Thema Bevölkerungsschutz in den Schulunterricht einzubauen. Hier stehen die Pläne, wie auch in einigen anderen Bereichen, aber noch ganz am Anfang.
1: Infos von Tim Aßmann, NDR 2 Berlin. Und dazu die Frage an Cordula Dittmer, Expertin für Sicherheit und Katastrophenschutz. Mal überspitzt gesagt, wie weit helfen jetzt Feldbetten und Verbandskästen gegen Sabotage und hybride Angriffe auf Stromleitungen oder andere kritische Infrastruktur?
4: Ja, das Ganze geht immer um Material. Es wird viel Geld investiert in Ressourcen, Fahrzeuge und Ähnliches. Aber man hat so ein bisschen das Gefühl, der Faktor Mensch wird etwas außer Acht gelassen, dass der Bevölkerungsschutz zu 98% ehrenamtlich getragen wird in Deutschland. Es scheint irgendwie immer so ein bisschen als Selbstverständlichkeit angesehen zu werden und wird auch hier wieder, finde ich, viel zu wenig adressiert.
1: Das heißt, Sie meinen, wir verlassen uns zu stark auf Menschen, die dann freiwillig helfen oder eben auch nicht?
4: Ja, ich würde sagen, es gibt eine Selbstverständlichkeit, dass das alles von der Zivilgesellschaft schon getragen wird und dass die staatlichen Akteure Geld, Finanzen zur Verfügung stellen und dann wird das sich schon irgendwie ergeben. Aber der Rahmen, die Strategie, die Idee, in welche Richtung das gehen soll und wovor sich eigentlich geschützt werden soll, das wird ja überhaupt nicht adressiert oder diskutiert. Und es wird ja so eine bisschen Verständlichkeit da in Aussicht gestellt, dass gesagt wird, es werden schon genug Leute da sein, die sich dann auch entsprechend engagieren und die Feldbetten aufbauen und auch die Bevölkerung irgendwie dahin bringen.
1: Um da mal einen Eindruck von zu kriegen, wie weit hinken wir denn beim Zivilschutz hinterher?
4: Also im Vergleich zu anderen Ländern stehen wir leider immer noch am Anfang. Wir haben in anderen Ländern, insbesondere die nordischen Länder, werden da ja immer auch gerne genannt, weil sie da auch wirklich ganz anders aufgestellt sind, ein ganz anderes Bewusstsein, dass alle Akteure, also sowohl der Staat, die Organisationen, die zuständig sind, wie das THW, das BBK, das Deutsche Rote Kreuz, aber auch die Bevölkerung gemeinsam an einem Strang ziehen müssen und auch ja ein Verständnis dafür entwickelt werden muss oder entstehen muss, dass das wirklich eine gemeinsame Aufgabe ist, vor der wir da jetzt stehen, unsere Vorstellung davon, wie das weitergeht in Deutschland, dass das eben nicht mehr so weitergehen wird, wie wir das bislang gewohnt sind.
1: Cordula Dittmer, Expertin für Sicherheit und Katastrophenschutz bei NDR 2. Das kommt nicht ganz überraschend. Seit Jahren warnen deutsche Sicherheitsbehörden vor Spionage durch China. Da soll es konkret um Informationen und neue Entwicklungen im Bereich Technik und künstliche Intelligenz gehen. Im vergangenen Jahr hatte der Generalbundesanwalt deswegen schon 3 Verdächtige in Düsseldorf angeklagt. Jetzt haben Ermittler in München ein Ehepaar festgenommen, das für China spioniert haben soll. Holger Schmidt, ARD-Sicherheitsexperte, wie sollen die vorgegangen sein?
5: Sie sollen gegenüber den Wissenschaftlerinnen und Wissenschaftlern einfach suggeriert haben, dass sie erstens Dolmetscherleistungen erbringen können, aber zweitens auch Kontakte nach China aufbauen können, damit man dort dann auf wissenschaftlichen Konferenzen über die jeweiligen Forschungen sprechen kann. Und mindestens in einem Fall soll es dann so gewesen sein, dass als man dann in China war, da gar keine Forschungsöffentlichkeit vor den betroffenen Leuten saß, sondern dass das Militärs und Geheimdienstler waren, die sich da die Forschung haben erklären lassen. Also eine ziemlich zwielichtige Geschichte, bei der es offensichtlich darum ging, Forschungserkenntnisse auszuspähen.
1: Und um welche Art von Technologien soll es bei der Spionage dann gegangen sein und wo kommt die zum Einsatz?
5: Also jetzt grundsätzlich in diesem Fall geht es um Luft- und Raumfahrttechnik. Es geht wohl auch um die Automobilindustrie, um künstliche Intelligenz und Informatik im Allgemeinen. Aber so im größeren Rahmen höre ich von der Spionagebekämpfung mit Blick auf China immer wieder, dass im Grunde alles interessant ist, was irgendwie hochtechnologisch ist. Das kann im Maschinenbau sein, das kann in der Elektronik sein, Sensorik, KI, das ist eigentlich grenzenlos. Und manchmal geht es offensichtlich auch nur darum, die Forschungserkenntnisse hier mit den eigenen chinesischen Forschungsständen abzugleichen, um rauszukriegen, wie weit der Westen bei entsprechenden Entwicklungen ist.
1: Die Ermittler waren oder sind deswegen in mehreren Bundesländern aktiv, auch in Niedersachsen zum Beispiel. Warum?
5: Weil die Menschen, mit denen das Ehepaar Kontakt aufgenommen haben soll, die sind an unterschiedlichen Universitäten und Instituten in unterschiedlichen Städten gewesen. Das heißt, die Polizei hat heute Morgen erstmal bei den Professoren zu Hause geklingelt, hat die überrascht mit der Mitteilung, wir haben hier ein Ermittlungsverfahren wegen Spionage, wir möchten jetzt gerne bei Ihnen durchsuchen. Ganz klar muss man aber sagen, diese Professoren und Dozenten sind Zeugen in diesem Verfahren, die gelten nicht selber als Beschuldigte.
1: Holger Schmidt, ARD-Sicherheitsexperte, vielen Dank. Wenn der Föhn nicht mehr funktioniert oder der Toaster schlapp macht, dann landen die Geräte oft im Elektroschrott. Auch weil sich Reparieren oft nicht lohnt oder das keiner machen will. Das soll sich ändern mit dem Recht auf Reparatur. Heißt, Hersteller sollen verpflichtet sein, bestimmte Geräte innerhalb ihrer üblichen Lebensdauer zu einem angemessenen Preis zu reparieren. Auch ein Elektrogerät, das älter als 2 Jahre ist und bei dem die Garantie eigentlich schon gar nicht mehr gilt. Die Bundesregierung setzt damit eine EU-Richtlinie um. Und die war heute Thema im Bundestag. Dazu die Frage an Ann-Kathrin Beermann von der Verbraucherzentrale Bundesverband. Wie viel bringt uns jetzt das neue Recht auf Reparatur?
6: Bisher war es so, dass ich 2 Jahre lang einfordern konnte, dass mein Gerät repariert wird, wenn es kaputt gegangen ist. Und jetzt in Zukunft wird es so sein, dass ich dann auch nach mehr als 2 Jahren zu dem Hersteller gehen kann und sagen kann, bitte repariert zum Beispiel meinen Kühlschrank. Und das ist ein wichtiger Schritt für uns VerbraucherInnen, denn viele Verbraucher wollen durchaus das Gerät länger nutzen und haben Interesse daran, keine neue Ware zu kaufen. Und wir sagen als Verbraucherschützer, dass wir uns noch wünschen, gerade bei Geräten mit einer sehr langen Lebenszeit, zum Beispiel der Kühlschrank oder die Waschmaschine oder die Spülmaschine, dass da auch die Gewährleistung noch länger laufen sollte. Denn wenn die Lebensdauer 10 oder 15 Jahre ist, dann finden wir nicht richtig, dass der Hersteller dafür nur 2 Jahre Garantie geben muss. Und dann wäre es natürlich für die Verbraucher langfristig auch kostenlos.
1: Aber so wie es jetzt aussieht und man sich das vorstellt, steht man erstmal da mit dem kaputten Kühlschrank, überlegt sich, gehe ich jetzt zum Händler und der schickt das Gerät zum Hersteller oder muss ich das selber machen, womöglich auf eigene Kosten? Also wo liegen da vielleicht auch noch ein paar Tücken im Detail?
6: Also der direkte Ansprechpartner, das ist auch im Gesetz extra so genannt, ist der Hersteller, denn dem gegenüber hat man den Anspruch. Und der muss dann, wenn er zum Beispiel selber nicht vor Ort ist, einen Dienstleister erbringen, der dann für ihn das übernimmt.
1: Aber wenn die Hersteller dieses Recht auf Reparatur jetzt sozusagen anbieten müssen, wie weit könnte sich das dann auf die Preise auswirken? Also sprich, die Produkte könnten teurer werden.
6: Es könnte natürlich sein, wenn Produkte so gestaltet werden müssen, die das dann reparierbar sind, dass ich zum Beispiel einzelne Komponenten herausnehmen kann und tauschen kann, dass sie dann vielleicht in der Produktion ein klein wenig teurer werden. Aber dafür werde ich sie auch deutlich länger nutzen können. Und das ist dann natürlich positiv und dann wird sich über die Lebensdauer der Preis auch wieder rauskohlen.
1: Ann-Kathrin Beermann von der Verbraucherzentrale Bundesverband.
7: Und das war das NDR2-Update um 5 mit Katrin Schlass. Vielen Dank. Das NDR2-Wetter wird jetzt in den kommenden Tagen Tagen wirklich besser, denn wir legen jeden Tag ein paar Grad drauf an den Top-Temperaturen. Ne?
8: Ja, und das bedeutet, wenn es regnet, ist es immerhin warmer Regen. Das ist wirklich so. Also heute Abend, auch die Kollegin ist gerade nach Hause gegangen, hat sich auch nochmal ihre Regenjacke angezogen. Und auch morgen müsst ihr immer wieder mit Schauern rechnen und auch mit Gewittern. Und die Gewitter können auch morgen teilweise noch kräftig sein. So ist es auch in der Nacht. Aber morgen werden es dann schon bis zu 22 Grad. Und dann, wie gesagt, jeden Tag ein bisschen wärmer. Und Pfingsten erreichen wir teilweise bis zu 28 Grad. Und dann hört das auch mit dem Regen und mit den Gewittern auf. Also Pfingsten wird der Knaller.
7: Wundervoll. Der NDR 2 Verkehrsservice für den ganzen Norden. Stau und auch stockender Verkehr ab 3 Kilometer Länge. A1 Bremen Richtung Osnabrück zwischen Opphusen, Bremen-Marndorf und Asten. 4 Kilometer stockender Verkehr. A1 Osnabrück Richtung Bremen zwischen dem Dreieck Stur und Bremen-Hemmeling. 5 Kilometer Stau vor der Baustelle. Ihr braucht hier eine halbe Stunde länger. A2 Berlin Richtung Hannover zwischen Irxleben und Allerингersleben. 6 Kilometer stockender Verkehr. A2 Hannover Richtung Berlin zwischen Kreuz Hannover Ost und Lehrte Ost. 5 Kilometer Stop and Go.
8: Dann die A7 Flensburg Richtung Hamburg zwischen dem Dreieck Hamburg Nordwest und dem Elbtunnel. 5 Kilometer Stop and Go. Ebenfalls 5 Kilometer stockend auf der A7 Hannover Richtung Flensburg zwischen Hamburg-Hausbruch und dem Elbtunnel. Dann rüber auf die A23 Heide Richtung Hamburg zwischen Elmshorn und Hornisch. 3 Kilometer stockend und A27 Bremen Richtung Bremerhaven. Da stockt es nochmal auf 5 Kilometern zwischen Bremen-Hohenlehe und dem Dreieck Bremen-Industriehäfen. Das war es jetzt aber auch wirklich. Wenn ihr unterwegs seid in Richtung Feierabend, kommt gut und sicher an euer Ziel. Hier ist der NDR 2 Nachmittag. Schönen Mittwoch. Hier sind Hartland und Maren.

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0: gut in euer Mittwochfeierabend, auch wenn es ein bisschen länger dauert. 17.30 Uhr, der NDR2 Verkehrsservice für den ganzen Norden, Stau und auch stockender Verkehr ab 3 Kilometer Länge. A1 Bremen Richtung Osnabrück zwischen Uphusen, Bremen-Mahndorf und Arsten, 4 Kilometer Stop and Go. A1 Osnabrück Richtung Bremen zwischen dem Dreieck Stur und Bremen-Hemmeling, 5 Kilometer Stau vor der Baustelle, Verzögerung 1,5 Stunden. A7 Flensburg Richtung Hamburg zwischen dem Dreieck Hamburg Nordwest und dem Elbtunnel, 3 Kilometer Stop and Go.
1: Dann rüber auf die A23 Heide Richtung Hamburg zwischen Elmshorn und Honnisch, 3 Kilometer Stop and Go. Und die A27 Bremen Richtung Bremerhaven zwischen Bremen-Honleo und dem Dreieck Bremen-Industriehäfen, 4 Kilometer Stop and Go. Kommt gut und vor allen Dingen sicher an euer Ziel. Hier ist der NDR2 Nachmittag. Schönen Mittag.

0: Hosen bei NDR 2. Und übrigens, seit heute ist ja auch eine ganz tolle Doku über die Toten Hosen in der ARD Mediathek zu sehen. Die Toten Hosen, das letzte Album. Campino und Co. haben sich bei den Aufnahmen zu ihrem letzten Album und auf der Tour begleiten lassen. Im Grunde so, als wären wir im Studio und Backstage mit dabei. Guckt sie euch an. Und eine Sache, die bei der Doku auch rausgekommen ist, Campino ist nochmal Vater geworden. Und das ein bisschen überraschend, ne?
1: Ja, 63. Er hat gesagt, er hat sich die Rente auch so ein bisschen anders vorgestellt, aber er freut sich natürlich. Und im Grunde genommen, das muss man auch sagen, er ist ja nicht der einzige Promi-Vater, der sehr spät nochmal Vater geworden ist. Bei Promis ist das fast normal. Ich habe ein kleines Quiz vorbereitet.
0: Oh, nee, ja, wunderschön.
1: Doch, du liest doch die Bunte und die Gala so gerne. Also pass
0: nee.
1: Auf. Älter oder jünger Vater als, also älter oder jünger als Campino Vater geworden. Pass auf, Paul McCartney hat 4 Kinder. War er bei der Geburt seiner letzten Tochter älter oder jünger als Campino?
0: Okay. Ja, was denn? Also Campino mit 63 Vater. Mhm. Ich weiß es natürlich nicht. Ich schätze jünger.
1: Jünger?
0: Mhm.
1: 61.
0: Hey, wunderbar.
1: Siehst du mal, Peter Maffay. Nächsten Freitag, ja auch beim NDR 2 ja. Plaza Festival ja. mit dabei. Und wir haben beide schon festgestellt, Peter Maffay wird nicht älter. Der wird nicht älter.
0: Nee.
1: Wie alt war er aber, als seine dritte Tochter zur Welt kam? War er älter oder jünger als Campino? Peter Maffay.
0: Wie alt ist er denn jetzt eigentlich? Über 70, ne?
1: Ja, ein bisschen über, ja, ist über 70. Also älter oder jünger?
0: Ich sage, er war älter.
1: Er war älter.
0: Schätze ich. Ah, auch richtig raten.
1: 69.
0: Okay.
1: Pass auf, letzter Al Pacino.

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0: Neue Spezialfahrzeuge, Feldbetten und Notvorräte. Die Bundesregierung will uns besser aufstellen für den Ernstfall. Es ist 18 Uhr.
1: NDR 2 Nachrichten mit Julia Meyer.
2: Es geht um besseren Schutz im Katastrophenfall. Dafür hat das Bundeskabinett heute entsprechende Pläne auf den Weg gebracht. Tim Aßmann, NDR 2 Berlin.
3: Von einer neuen Säule der Sicherheitsarchitektur sprach Bundesinnenminister Dobrindt. Und Verteidigungsminister Pistorius erklärte, es gebe keine militärische Sicherheit ohne funktionierenden Zivilschutz. In den nächsten rund 3 Jahren will der Bund etwa 10 Milliarden Euro in den Bevölkerungsschutz investieren. Die Bundesländer und das Technische Hilfswerk, kurz THW, sollen rund 1000 neue Spezialfahrzeuge bekommen. Unter anderem für Einsätze bei chemischen, biologischen oder radioaktiven Gefahren. Geplant ist auch, das Thema Bevölkerungsschutz in den Schulunterricht einzubauen. Hier stehen die Pläne, wie auch in einigen anderen Bereichen, aber noch ganz am Anfang.
2: Die Bundesanwaltschaft hat in München ein Ehepaar festgenommen, das an deutschen Hochschulen für China spioniert haben soll. Die Eheleute wollten wohl an wissenschaftliche Informationen kommen über Militärtechnologie. Katrin Kalke, NDR 2 aktuell.
4: Die Vorwürfe gegen die deutschen Eheleute chinesischer Herkunft wiegen schwer. Sie sollen bundesweit Kontakte zu deutschen Forschern geknüpft haben, um an wissenschaftliche Infos über Militärtechnologie zu kommen. Dafür hatte sich das Paar als Dolmetscher getarnt oder als Mitarbeiter eines Autozulieferers. Unter anderem sollen die Eheleute die deutschen Forscher für bezahlte wissenschaftliche Vorträge nach China gelockt haben. Die haben dort dann aber wohl, ohne dass sie es wussten, vor chinesischen Rüstungsfirmen gesprochen. Die Polizei hat deshalb heute auch Forschungseinrichtungen in Niedersachsen durchsucht, in den Kreisen Harburg, Lüneburg und Peine.
2: In der Charité in Berlin wird schon ein amerikanischer Arzt behandelt, der sich in Afrika mit dem Ebola-Virus angesteckt hat. Jetzt soll auch seine Familie auf die Isolierstation in der Charité. Die Frau und 3 Kinder sollen von der Demokratischen Republik Kongo nach Berlin kommen. Ebola ist eine lebensgefährliche Viruserkrankung. Man steckt sich über Körperflüssigkeiten an. Wir hier in Deutschland müssen uns keine Sorgen machen, sagt Gesundheitsministerin Warken. Das habt ihr vielleicht auch schon mal gesehen. Autos aus Dänemark vollgeladen mit Bier und Limo-Dosen aus Deutschland. Das liegt auch daran, dass Skandinavierinnen und Skandinavier bisher in deutschen Läden an der dänischen Grenze vom Dosenpfand ausgenommen waren. Dafür mussten sie nur ein Formular ausfüllen. Das Verwaltungsgericht in Schleswig hat diese Ausnahme jetzt aber gekippt. Laut Gericht verstößt die bisherige Regelung gegen Europarecht.
0: Es wird 18.03 Uhr, NDR 2 mit dem Wetter. Und zwar sieht das so aus. Einige Schauer heute Abend, einzelne Gewitter, aber auch trockene Phasen, Temperaturen 14 bis 19 Grad. Heute Nacht wechselnd bewölkt, nachlassende Schauer, vom Westen her oft trocken. Ein paar größere Auflockerungen an der Nordsee, später wieder Schauer möglich. Tiefstwerte 12 bis 7 Grad. Morgen dann mehr Wolken als Sonne, insbesondere vom nördlichen Niedersachsen bis nach Vorpommern. Einzelne Schauer und Gewitter zum Abend hin nachlassen. Zeitweise gibt's auch ein bisschen Sonnenschein. Höchstwerte 16 bis 22 Grad. NDR 2 Verkehrsservice A1 Bremen Richtung Osnabrück. Zwischen Uphusen, Bremen-Marndorf und Arsten 4 Kilometer stockender Verkehr. A1 Osnabrück Richtung Bremen zwischen Dreieck Stur und Bremen-Himmelingen 5 Kilometer Stau vor der Baustelle. Verzögerung 1/2 Stunde. Die A39 Braunschweig Richtung Salzgitter wird zwischen Salzgitter-Wartenstedt und Lichtenberg wegen einer Nachtbaustelle bis Freitag jeweils zwischen 20 und 5 Uhr gesperrt. Die Umleitung führt über die U78 und die U76. B77 Itzehoe Richtung Rendsburg. Der Tunnel Rendsburg ist nach Auslösung der Höhenkontrolle gesperrt.
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0: Und wir sind zusammen bis 21 Uhr. Es geht italienisch los. Aber den Titel, den kennt ihr. Er heißt eigentlich Blaue Augen. Auf Italienisch Occhi Blu. Crucci Gang, Philbo Riva und Ali Neumann. Viel Spaß.

0: Mal.
1: Mit einem Beitrag von Theologin Martina Kreitler-Koos aus Osnabrück für die katholische Kirche. Sie ist und bleibt meine Schwester, egal welchen Mist sie baut. Energisch erklärt meine Freundin am Telefon, dass sie sofort losfahren und sich kümmern wird. Mir fallen viele solcher Familienszenen ein. Im Altenheim sehe ich zwei grau gewordene Brüder. Viel Kontakt zu ihrem Vater hatten sie offensichtlich nicht in den letzten Jahren. Aber jetzt sind wir da, sagt der eine und drückt fest die Hand des alten Mannes. Der andere macht sich auf die Suche nach einem zweiten Stuhl. Damit wir ein bisschen bleiben können, sagt er lächelnd. Meine oft mürrische Kollegin leuchtet richtig auf, als ich sie nach ihren Plänen für die Pfingsttage frage. Ich fahre nach Hause. Enge Beziehungen in eine Familie sind durch nichts zu ersetzen. Oft sind sie anstrengend, manchmal lästig und immer unentrinnbar. Sie begleiten uns ins Leben und lassen uns nie wieder los. Da kann viel schiefgehen. Aber im besten Fall bergen sie eine einzigartige Erfahrung. Um Liebe muss sich niemand Sorgen machen. Es ist immer genug davon da. Schön, wenn wir sie schätzen, diese Verbindungen. Sie sind wie wilde Blumen, einfach da und schaffen es zur Not auch alleine. Aber noch viel üppiger blühen und erfreuen sie, wenn sie von uns gepflegt werden. Das war ein Beitrag von Theologin Martina Kreitler-Koos aus Osnabrück für die katholische Kirche.

Die Die, der WM-Song 2026. Shakira aus Kolumbien und Burna Boy aus Nigeria. Man glaubt es kaum, in 3 Wochen beginnt schon die Fußball-Weltmeisterschaft. Und hier kommt eine Frau aus einem Teilnehmerland, Stefanie Heinzmann aus der Schweiz.

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0: Es ist genau 18.30 Uhr NDR2, Verkehrsservice mit folgenden Meldungen. A1, Osnabrück Richtung Bremen zwischen Dreieck Stur und Bremen-Hemmelingen. 4 Kilometer Stau vor der Baustelle, Verzögerung 20 Minuten. A2 Richtung Braunschweig zwischen Lehrte und Hermelerwald, 4 Kilometer stockender Verkehr. A7 Hamburg Richtung Hannover zwischen Horster Dreieck A1 und Ramelsloh, 3 Kilometer Stau wegen eines defekten Fahrzeugs. Die A39 Braunschweig Richtung Salzgitter wird zwischen Salzgitter-Wartenstedt und Lichtenberg wegen einer Nachtbaustelle bis Freitag jeweils zwischen 20 und 5 Uhr gesperrt. Die Umleitung über die U78 und die U76.
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0: Und hier geht's weiter mit Giant Rooks, mit Loy und mit Cassia.

S-O-M-B-R geschrieben. Und da habe ich mich auch mal gefragt, wer steckt denn nun dahinter? Bürgerlich heißt der Mann einfach Shane Michael Boose. B-O-O-S-E, Bose. Shane Michael Boose hier also mit Potential.

Ein richtig schöner Song. Show Me Don't Tell von Mina Richmond, eine deutsch-iranische Singer-Songwriterin. So, jetzt wird's ein bisschen knalliger. Es werden zwar Tauben gestreichelt, aber wie? Das hört euch an. Anschnallen. Salo!

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1: Um 19 Uhr mit Emily Seidel. Die Bundesregierung hat die angekündigte Führerscheinreform offiziell auf den Weg gebracht. Die neuen Regeln sollen ab Januar gelten. Der ADAC findet vieles gut. Vom Fahrlehrerverband kommt Kritik. Aus der NDR Nachrichtenredaktion Thomas Kuhlmann.
2: Lernen für die Theorieprüfung wird bald per App möglich sein. Das spart den Präsenzunterricht in der Fahrschule. Der Fragenkatalog wird ausgedünnt von fast 1200 auf gut 800 Lernaufgaben. Das soll die Durchfallquote senken. Und weniger sogenannte Sonderfahrten sind vorgesehen, wie Autobahnen oder Nachtfahrten. Der ADAC lobt die geplanten Änderungen bei der Praxis, wie private Übungsstunden mit den Eltern, die auch bald möglich sein sollen. Verbände von Fahrlehrern sehen dagegen die Verkehrssicherheit gefährdet und fordern Nachbesserung.
1: 10 Milliarden Euro für den Zivilschutz. Einen entsprechenden Plan von Innenminister Dobrindt hat die Bundesregierung heute gebilligt. Das Geld soll bis 2029 investiert werden. Geplant sind neue Ausrüstung und zusätzliches Personal für das Technische Hilfswerk und andere Organisationen. Außerdem sollen öffentliche Schutzräume wie Bunker, Tunnel und Tiefgaragen erfasst werden. Die Berliner Klinik Charité wird auch die Familienangehörigen eines an Ebola erkrankten US-Amerikaners aufnehmen. Seine Frau und drei Kinder werden aus dem Kongo nach Berlin gebracht. Laut Bundesgesundheitsministerium kommt Deutschland einem Hilfeersuchen der US-Behörden nach. Der Familienvater wird bereits auf der Sonderisolierstation der Charité behandelt. Er hatte sich in der Demokratischen Republik Kongo mit dem Ebola-Virus angesteckt. Zwischen Russland und den baltischen NATO-Staaten Estland, Litauen und Lettland verschärft sich der Ton. Der russische Auslandsgeheimdienst wirft den Ländern vor, ukrainische Drohnenangriffe auf Russland zu unterstützen. Konkret ging an Lettland der Vorwurf, dass von dort aus ukrainische Drohnen gestartet hätten. Moskau droht deshalb mit Vergeltung. Lettland bezeichnete die russischen Vorwürfe als Lüge. Ein neues Internetportal soll Schulen dabei unterstützen, den Zustand ihrer Toiletten zu verbessern. Die German Toilet Organization hat das Projekt heute vorgestellt. Aus Berlin Juliane Kowolik.
3: Das kostenlose Hilfsportal Toiletten machen Schule unterstützt die Schulen bei der Verbesserung mit Ursachenchecklisten, Infoplakaten und Umfragen zum Herunterladen. In vier Schritten werden sie begleitet, die Situation in den Schultoiletten zu erfassen und langfristig zu verbessern. Praxisbeispiele sollen die Beteiligten ermutigen, auf die Probleme aufmerksam zu machen, etwa im Unterricht, und sich Hilfe zu holen, falls Verbesserungen nicht eintreten. Durch die Beteiligung der Schüler sinke der Vandalismus nachweislich, hieß es heute bei der Vorstellung des Portals.
4: Die Zeit ist 19 Uhr und 3 Minuten. Hier das Wetter bei NDR 2. Heute Nacht wechselnd bewölkt, nachlassende Schauer. Von Westen her oft trocken und Auflockerungen. Temperaturen 12 bis 7 Grad. Morgen dann mehr Wolken als Sonne, insbesondere vom nördlichen Niedersachsen bis nach Vorpommern. Einzelne Schauer und vereinzelte Gewitter, zum Abend hin nachlassend. Temperaturen gehen hoch auf 16 bis 22 Grad. NDR 2 Verkehrsservice A7 Hamburg Richtung Hannover. Zwischen Horster Dreieck A1 und Ramelsloh 5 Kilometer Stau wegen eines defekten Fahrzeugs. Die A7 Hannover Richtung Kassel ist zwischen Nörten-Hardenberg und Göttingen-Nord nach einem Unfall gesperrt. Die A20 Kreuz Uckermark Richtung Rostock ist zwischen Triebsees und Bad Sülze nach einem Unfall gesperrt. Die A39 Braunschweig Richtung Salzgitter wird zwischen Salzgitter-Wartenstedt und Lichtenberg wegen einer Nachtbaustelle bis Freitag jeweils zwischen 20 und 5 Uhr gesperrt. Die Umleitung über die U78 und die U76.
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4: Und hier geht's weiter mit Burn Brighter, dem neuen Song von ADMT. Dahinter verbirgt sich ein Musiker aus Doncaster in Nordengland und er heißt einfach ganz simpel Adam Taylor. Nennt sich aber ADMT. Danach Zack und dann sehen wir weiter.

Shadows heißt dieser Song von Zek. So spreche ich hinaus. Geschrieben wird er Z-E-K, aber dahinter verbirgt sich ein Musiker aus München, Hubertus Zek. Und der macht Musik, die eigentlich so gar nicht nach München passt. So ein bisschen Beach-Music, ein bisschen so weit weg. Das klingt alles wie vom Strand und wie vom Meer. Aber ein Mann, der durch Erfahrung reich geworden ist, na, reich eher nicht, sondern reich an Erfahrung. Als Straßenmusiker ist er überall aufgetreten. Die harte Zeit, sagt er, war das. Jetzt kann man ihn also auch überall hören, digital und auch im Radio. Das war Zek. So, hier kommt nun ein Musiker, der in Berlin lebt. Er stammt aus Bulgarien, aus Sofia. Er heißt Daniel Stojanov. Und lustigerweise nennt er sich nicht nach seinem richtigen Namen, sondern er nennt sich Bulgarian Car Trader, also bulgarischer Autohändler. Und hat schon mehrere Platten gemacht, auch sehr interessante Musik. Hier ist sein neuer Song, In My Zone.

Angaranga, natürlich ein großer Triumph für Bulgarien und ein verdienter Sieger beim ESC am letzten Sonnabend. Ich fand das klasse, dass die Bulgaren oder die Bulgarin Dara gewonnen hat und es war ja spannend und ich hätte nur gerne, das muss ich schon sagen, die Verkündung der Publikumspunkte genauer verfolgen wollen, aber man konnte ja nichts hören, weil darüber immer nur erzählt wurde, warum Deutschland keine Publikumspunkte bekommen hat. Naja, die Tatsache war ja einfach klar, 0 Punkte vom Publikum. So ist es dann eben. Und ich habe schon letzte Woche gesagt, ich hätte gerne einen Song wie den folgenden gern beim ESC gehabt. Auch für Deutschland und von Deutschland. Nico Santos mit dem Optimisten. Und Optimisten sind wir ja fürs nächste Jahr.

0: Und das war Danny Konkanen, ein lustiger Name. Und er sang, von letzter Nacht. So, wir machen jetzt Verkehrsmeldung und zwar genau um 19.30 Uhr exakt. Mit folgenden Meldungen: A7 Hamburg Richtung Hannover zwischen Osterdreieck A1 und Ramelsloh, 5 Kilometer Stau wegen eines defekten Fahrzeugs. Die A20 Kreuz Uckermark Richtung Rostock ist zwischen Triebsees und Bad Sülze nach einem Unfall gesperrt. A27 Bremen-Bremerhaven in Höhe Bremen-Hornlehe sind Sichtbehinderungen durch Rauch zu erwarten. Und die A39 Braunschweig Richtung Salzgitter wird zwischen Salzgitter-Wartenstedt und Lichtenberg wegen einer Nachtbaustelle bis Freitag jeweils zwischen 20 und 5 Uhr morgens gesperrt. Die Umleitung führt über die U78 und die U76.
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0: Und hier geht's weiter mit Lady Gaga und Shape of a Woman, danach One Republic.

Media Love, ziemlich ruhiger Titel diesmal von One Republic. Hier kommt Luisa, Sängerin aus Hamburg, mit Sommer in den Wäldern. Summer in the Woods.

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1: Badlands. Hier ist NDR2, das war Mumford & Sons von ihrem letzten Album. Und die Gastsängerin war Gracie Abrams. Und die hören wir jetzt mit ihrem neuen Song Hit the Wall, Gracie Abrams.

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1: Um 20 Uhr mit Emily Seidel. Die schwarz-rote Bundesregierung hat beschlossen, den Zivilschutz in Deutschland deutlich auszubauen. Bis 2029 sollen dafür etwa 10 Milliarden Euro zur Verfügung stehen. Die Einzelheiten fasst unser Berlin-Korrespondent Markus Sambale zusammen.
2: Das nennt sich Pakt für den Bevölkerungsschutz. Das ist ein großer Plan für verschiedenste Bereiche, um Deutschland krisenfester zu machen. Zum Beispiel soll das Technische Hilfswerk, das THW, gestärkt werden. Und auch die Freiwilligen Feuerwehren, die sollen bessere Ausrüstung kriegen und es soll attraktiver werden, sich da überhaupt zu engagieren. Die Behörden sollen außerdem besser vorbereitet werden, dass sie im Krisenfall wirklich gut zusammenarbeiten. Da sind neue Gesetze und auch Koordinierungsstellen nötig. Denn die Zuständigkeiten im Krisen- und Katastrophenfall in Deutschland, die sind ziemlich kompliziert auf Bund, Länder und Kommunen verteilt.
1: Die Bundesregierung hat die angekündigte Führerscheinreform offiziell auf den Weg gebracht. Die neuen Regeln sollen ab Januar gelten. Der ADAC findet vieles gut. Vom Fahrlehrerverband kommt Kritik. Aus der NDR Nachrichtenredaktion Thomas Kuhlmann.
3: Lernen für die Theorieprüfung wird bald per App möglich sein. Das spart den Präsenzunterricht in der Fahrschule. Der Fragenkatalog wird ausgedünnt von fast 1200 auf gut 800 Lernaufgaben. Das soll die Durchfallquote senken. Und weniger sogenannte Sonderfahrten sind vorgesehen, wie Autobahnen oder Nachtfahrten. Der ADAC lobt die geplanten Änderungen bei der Praxis, wie private Übungsstunden mit den Eltern, die auch bald möglich sein sollen. Verbände von Fahrlehrern sehen dagegen die Verkehrssicherheit gefährdet und fordern Nachbesserung.
1: Die Berliner Klinik Charité wird auch die Familienangehörigen eines an Ebola erkrankten US-Amerikaners aufnehmen. Seine Frau und drei Kinder werden aus der Demokratischen Republik Kongo nach Berlin gebracht. Nach Angaben des Bundesgesundheitsministeriums kommt Deutschland einem Hilfeersuchen der US-Behörden nach. Der Familienvater wird bereits auf der Sonderisolierstation der Charité behandelt. Er hatte sich in der Demokratischen Republik Kongo mit dem Ebola-Virus angesteckt. In Niedersachsen wird der Warnstreik im Nahverkehr morgen noch einmal ausgeweitet. Dann sind weitere Städte betroffen. So bleiben Busse und Bahnen morgen und am Freitag in den Depots, zum Beispiel in Braunschweig, Wolfsburg, Hildesheim und Delmenhorst. In Wolfsburg ist auch der Shuttleverkehr zum Fußball-Relegationsspiel gegen Paderborn betroffen. In Hannover wird heute schon gestreikt und dort dauert der Ausstand auch morgen noch an.

0: Freitag soll es in Hannover wieder normal laufen.
1: Es wird 20:03 hier, das Wetter bei NDR 2. Und das sieht so aus, heute Nacht wechselnd bewölkt, nachlassende Schauer von Westen her oft trocken und größere Auflockerungen und die Temperaturen gehen runter auf 12 bis 7 Grad. Morgen dann mehr Wolken als Sonne, insbesondere vom nördlichen Niedersachsen bis nach Vorpommern. Einzelne Schauer und vereinzelte Gewitter zum Abend hin nachlassend. Die Temperaturen gehen hoch von 16 bis 22 Grad. NDR 2 Verkehrsservice. Die A20 Kreuz Uckermark Richtung Rostock ist zwischen Triebsees und Bad Sülze nach einem Unfall gesperrt. Die A39 Braunschweig Richtung Salzgitter ist zwischen Salzgitter-Wartenstedt und Lichtenberg wegen einer Nachtbaustelle bis Freitag jeweils von 20 bis 5 Uhr nachts oder 5 Uhr morgens gesperrt. Die Umleitung führt über die U78 und die U76.
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1: Und hier geht's gleich weiter mit Ray und ihrem Titel Worth It aus dem Soundtrack von Der Teufel, was immer mit Prada. Folge 2. Jedenfalls eine super Nummer von Ray, der großartigen britischen Sängerin. Und dann habe ich Gäste hier, Sven Bünger und Phil Siemers von der Soul Lounge. Also freut euch.

0: Ray Worth It aus dem Soundtrack von Der Teufel trägt Prada. So heißt es genau, voll Volume 2. So, ich bin nicht mehr allein im Studio. Ich begrüße hier jetzt Sven Bünger und Phil Siemers. Hallo, hallo ihr beiden.
1: Hallo, Peter.
0: Und die beiden sind natürlich Mitglieder der Soul Lounge. Natürlich ist Sven der Urvater, würde ich mal sagen, der Godfather, der Begründer, zum Beispiel mit Bela damals zusammen, der Soul Lounge. Wann genau hast du diese Band gegründet?
1: 2001 haben wir die Band gegründet. Damals war es so, dass unsere Sängerin bei Cultured Pearls, die Astrid, schwanger wurde und wir plötzlich nichts mehr zu tun hatten und Langeweile hatten. Und dann sind wir auf die Idee gekommen, lass uns eine Band gründen, und diesmal haben wir aber keine feste Sängerin, sondern wir wechseln die immer. Das war so die Idee. Und wir haben vor allen Dingen alle 2 Monate live gespielt, hier in Hamburg und in Berlin.
0: Ich weiß.
1: Quasi Mono.
0: Ja, und am Anfang dachte ich, ihr seid so eine Jam-Band, so eine Session-Band, ehrlich gesagt, aber es war doch schon ein größeres Konzept dahinter.
1: Ja, nee, das war eher Zufall. Das Konzept kam dann mit dem Weg, muss man sagen, weil es immer mehr Leute kamen, und irgendwann kamen auch die Plattenfirmen und haben uns angeboten, eine Platte zu machen, und dann mussten wir irgendwie eine richtige Platte machen. Mhm. Und dann wurde es irgendwie ein bisschen konzeptioneller. Am Anfang war eigentlich die Idee, wir hatten eine Band, eine feste Band und wechselnde Sänger.
0: Ich kann einfach mal erzählen, wie ich Soul Lounge zum ersten Mal gesehen habe. Ich gehe ins Knust und in einer Ecke steht da eine Band und spielt unfassbar tolles Funk- und Soul-Musik. Und da ist ein Sänger, den ich auch noch nie live gesehen habe. Das war Roger Cicero. Und mir fiel ja alles aus dem Gesicht. Das war so großartig. Also Roger war einer eurer ersten Starsänger. Und dann natürlich viele. Astrid kam dann auch noch dazu. Und später Johannes Oerding. Und ganz, ganz viele Leute, die sehr prominent geworden sind. Also ihr wart praktisch so der Kindergarten für viele Musiker, die im Bereich Soul und Pop dann erfolgreich geworden sind. Und jetzt gibt's natürlich die wievielte Variante der Soul Lounge.
1: Naja, es ist vor allen Dingen 25-jähriges Jubiläum.
0: Genau.
1: Und die Variante, das habe ich gar nicht mitgezählt. Also es hat sich über die Zeit einfach so entwickelt, dass ich so eine Art Handballtrainer geworden bin, der immer guckt, dass alle pünktlich zum Training kommen und zum Spiel. Und mittlerweile haben auch die Musiker jetzt gewechselt, sind neue Musiker dabei.
0: Okay.
1: Zu der Platte natürlich wieder eine feste Combo sozusagen. Und wir freuen uns.
0: Und Phil Siemers ist jetzt einer der neuen Stars der Soul Lounge, der ja selbst Platten macht, der selbst eine Karriere hat. Also der braucht die Soul Lounge eigentlich gar nicht. Aber er macht's gerne. Ja, warum bist du eigentlich dabei, Phil?
2: Ich liebe es einfach, mit dieser fantastischen Band zu spielen. Das Geile ist, ehrlich gesagt, in der Probe macht schon mal richtig Bock, aber immer sobald dann irgendwie die Lichter auf der echten Bühne an sind, hat das Ganze immer so 150% mehr als im Proberaum, und alle werden nach vorne geschoben, und alle, auch die vielleicht Gäste, die noch nicht so oft auf der Bühne standen oder mit so einer Band im Rücken, werden irgendwie so auf 5 andere Level katapultiert, und das erfahre ich jedes Mal wieder, obwohl ich schon so oft mit denen gespielt habe, und das macht jedes Mal riesen Bock.
0: Gut, und jetzt erscheint zum 25-jährigen Jubiläum eine neue Platte. Die heißt Keep the Funk Alive, was ja nun wirklich ein Motto ist, ne? Und aus der Platte wollen wir jetzt was vorspielen, denn die erscheint wann oder ist sie schon erschienen?
1: Nee, die erscheint am Freitag, am 22.
0: Jetzt, also am Freitag.
1: An dem wir auch live spielen werden.
0: Genau, das werden wir alles genau ankündigen und alle Daten, die sonst damit zu tun haben. Aus diesem neuen Album jetzt die Soul Lounge, und du bist der Featured-Sänger, also ihr habt ja immer verschiedene, unterschiedliche Sänger, und ich habe die Nummern rausgesucht, die du singst, und die Nummer heißt Worked Up. Yeah. Hier sind Soul Lounge.

0: Wow, Worked Up, Soul Lounge featuring Phil Siemers. Wirklich ein Monster-Track und das groovt unglaublich. Vom neuen Album Keep the Funk Alive und ja, das muss man unbedingt live sehen. Und ihr habt doch gleich jetzt am Freitag eure große Live-Premiere für das neue Album, ne?
1: Ja,
0: am Freitag. Oh, ich habe euch nicht angemacht, sorry.
1: Yes. Genau, am Freitag spielen wir im Kent Club.
0: Ja,
1: im Kent Club. Wir spielen ein VÖ-Konzert, wo dieses Album vorgestellt wird, mit ganz vielen Gästen. Ich glaube, das sind so viele Gäste wie noch nie. 8 Sängerinnen und Sänger sind
0: Ach, du dabei. Je. Also eine ganze Menge. Und ist der jetzt hier gleich gefeatured wird, auch dabei? Johannes?
1: Er weiß es noch nicht so
0: er
1: genau.
0: Er weiß es noch nicht. Das ist gut. Aber gut, ihr habt so viele großartige Sänger, ne? Genau. Also Johannes ist ja, wie gesagt, einer, der auch schon vor 15 Jahren etwa dabei war. Also ich kann mich erinnern an Konzerte so in späten 2000er Jahren. Da war er schon dabei. Also 2008 oder so.
1: 2009 war genau, ja, da genau. War dabei, haben wir auch noch zusammen mit Roger, haben wir genau. Den Fliegenden Leuten mal gespielt.
0: Und jetzt ist er auch auf diesem Album wieder drauf. War es eigentlich schwierig, ihn zu überreden?
1: Nee, der hat sofort ja gesagt. Mhm. Hat sich sofort gefreut. Es kam mir irgendwann in den Kopf, weil es eben nicht nur ein neues Album ist, sondern auch eben 25-jähriges Jubiläum. Und da dachte ich, alle Leute, die sehr wichtig waren, sollten auf diesem Album sein. Und ich habe ihm eine Nachricht geschickt und es kam sofort, jo, ich bin dabei. Wann soll ich da sein?
0: Ja, das ist auch das Gute an ihm, wirklich. Ne? Er ziert sich nicht und er macht da keine Sperenzchen. Wenn er Lust hat, irgendwie mit Leuten zu spielen und Musik zu machen, dann macht er das. Ne? Und das ist das Positive, nicht dieses Starrgehabe von anderen Leuten. Und er könnte es sich ja erlauben. Ich meine, er spielt im Volksparkstadion. Und das ist ja auch schon mal eine kleine Nummer. So, da ist das Stück nun auf diesem Album. Es heißt After All. Und da hören wir eben Johannes Oerding mit der Soul Lounge.

After All, die Soul Lounge featuring Johannes Oerding. Und wie gesagt, am 22. am Freitag das große Premiere-Konzert für das neue Album Keep the Funk Alive. Und auf diesem Album ist auch ein Song, den Phil Siemer singt. Und Phil hat seine Gitarre mitgebracht. Und das ist das besonders Schöne. Er wird uns diesen Song jetzt live hier singen. Und mit einem Mikro, wie das vor 50 Jahren so war. Mal sehen, wie das jetzt hier klingt. Phil Siemers und Mystery.

0: Woche. Phil Siemers live hier im Studio mit Mystery, dem neuen Stück von Soul Lounge. Und Phil, wo wir gerade dabei sind, du hast ja auch Soloplatten gemacht. Wie viele hast du mittlerweile schon gemacht?
1: 3 Alben gibt es mittlerweile.
0: Ja. Und vom jüngsten spielen wir hier Was, wenn doch? Oh, yeah. Wo du schon mal hier bist, wollen wir auch das hören. Wie schön, ja. Phil Siemers.

0: Wunderbare Nummer von Phil Siemers. Wie hieß das Album noch?
1: Genau, was, wie der Song, Was wenn doch.
0: Was wenn doch, so heißt es doch auch, genau. Klasse Album, und wir hören gleich nochmal einen anderen Track, den du als Solist gemacht hast, zusammen mit zwei anderen Künstlern, mit Pohlmann und mit Lina Marley. Und das ist ein ganz besonderes Ding, nämlich das ist ein Song von Stoppock.
1: Ja.
0: Und es gibt ein Tribute-Album für Stoppock, das bald erscheint. Ich glaube, es ist noch gar nicht draußen. Und
1: nee, ich glaube, es kommt noch, ja.
0: Gibt es diesen einen Song, und den hören wir gleich. Wenn ich jetzt erstmal ein paar Verkehrsmeldungen verkündet habe. Und zwar, es ist die Zeit, ja, 2029, wird gleich 2030. Und wir haben folgende Meldung: A2 Hannover Richtung Dortmund zwischen Garbsen und Wunstorf-Kohlenfeld. 3 Kilometer Stau wegen Löscharbeiten. Die A39 Braunschweig Richtung Salzgitter ist zwischen Salzgitter-Wartenstedt und Lichtenberg wegen einer Nachtbaustelle bis Freitag jeweils zwischen 20 und 5 Uhr gesperrt. Die Umleitung über die U78 und die U76.
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0: Und hier geht's weiter mit Phil Siemers, Pohlmann und Lina Marley mit dem Song von Stoppock, Wetterprophet.

0: Wunderschön. Wetterprophet in der neuen Version von Phil Siemers mit Pohlmann und Lina Marley. Ganz großartig. So Sven, erzähl doch nochmal, wer am nächsten Freitag dabei ist bei diesem Jubiläumskonzert. Es gibt ja so viele Vokalisten und Musiker, die die Geschichte von Soul Lounge mitgeschrieben haben.
1: Ja, es gibt ganz tolle Leute, die dabei sind. Einmal ist Miu dabei aus Hamburg, eine tolle Soul-Sängerin. Dann Clio, das ist eine neue Sängerin aus Hamburg, die auch viel im Jazz macht. Dann ist Mirella dabei von dem ganz tollen Chor Born to Sing. Ah. Das ist eine totale Neuentdeckung, gefördert von Sammy Deluxe. Sind so 50 Leute, die an einem Riesenchor singen. Ganz toll. Dann ist dabei Debbie Smith, eine tolle Sängerin. Mhm. Moritz Kruid, ein Blues-Gitarrist, der auch auf After All das Gitarrensolo gespielt hat. Katharina Schwenk und Schwerk, genau.
0: Phil ist auch dabei.
1: Und Phil natürlich, den darf ich jetzt nicht vergessen. Aber der war schon dabei. Genau, also 8 Leute sind dabei, in verschiedenen Konstellationen mit Chor und so weiter.
0: Und spielt ihr denn auch die Klassiker, die aus der Soul Lounge-Geschichte eigentlich viele Leute kennen, oder spielt ihr Songs von, nur Songs vom neuen Album?
1: Das ist gemischt. Wir spielen auf jeden Fall auch Love and Happiness von Al Green.
0: Gerne gesehen.
1: Immer gerne gesehen. Und ein paar alte Stücke auch von der Soul Lounge. Aber schon hauptsächlich das neue Album.
0: Super, da freue ich mich sehr drauf dann für euch. Und das Album ist jetzt auch draußen. Am Freitag kommt es raus. Keep the Funk Alive. Und wir hören jetzt gleich nochmal die Studioversion von Mystery, dem Song, den wir gerade von Phil hier live im Studio gehört haben. Und ein bisschen anders, aber er war klasse in der akustischen Version, fand ich wirklich toll. Ich bedanke mich ganz herzlich, dass ihr hier wart. Sven Bünger, Phil Siemers, und viel, viel Glück für Soul Lounge und Phil für deine Soloplatten. Unbedingt. Die müssen unter die Leute, denn so viele Sänger in der Art und der Qualität wie dich gibt's hierzulande nicht. Alles gut.
1: Vielen Dank.
0: Soul Lounge mit Phil Siemers und Mystery. Danke euch. Ciao.
1: Danke wieder.

2042, NDR2, Verkehrsservice, Achtung. Auf der A1 Bremen-Osnabrück zwischen Vechtau und Lohne-Dinklage werden Gegenstände auf die Fahrbahn geworfen. Achtung, auf der A1 Bremen-Osnabrück zwischen Vechtau und Lohne-Dinklage werden Gegenstände auf die Fahrbahn geworfen. Bitte Vorsicht.

Und hier ist der NDR 2 mit den Brooklyn Funk Essentials. Sie haben ein neues Album, das Black Butterfly heißt. Bust the Bust Shop hieß dieser wirklich großartig groovende Track. Und hier kommt der Mann, den wir vorhin schon mit der Soul Lounge gehört haben, diesmal als Mitglied der Gruppe von Künstlerinnen und Künstlern, die Udo Lindenberg zum 80. gratuliert haben mit dem Tribute-Album We Love Udo. Hier ist es Johannes Oerding, Johnny, wie Udo so sagt, Johnny mit Wenn du durchhängst, seiner neuen großartigen Version des Lindenberg-Klassikers.

0: Telefon.
1: Jan Delay mit leicht verändertem Text. Er wollte nach London in einer bluesigen, souligen Version auch auf We Love Udo. Da ist wirklich eine Sammlung von so tollen neuen Versionen der Lindenberg-Klassiker. Wirklich großartiges Album und wirklich schön von Jan Delay mal wieder was von ihm zu hören, das so richtig an die Seele geht. Gut, hier kommt Peter Frampton mit einem Gast, mit Sheryl Crow. Und die beiden sind hier zu hören mit Breaking the Mold.

Peter Frampton, frisch wie immer, Breaking the Mold mit Sheryl Crow. Und das war's auch schon für heute. Ich sag bye-bye, bis zum nächsten Mittwoch, 18 Uhr, mit Brooklyn Funk Essentials. Never give up in diesem Sinne. Bis

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1: Um 21 Uhr mit Emily Seidel. Die Bundesregierung hat einen massiven Ausbau des Zivilschutzes auf den Weg gebracht. Das Kabinett beschloss das von Innenminister Dobrindt vorgelegte Programm. Bis 2029 sollen 10 Milliarden Euro investiert werden, unter anderem in die Modernisierung des technischen Hilfswerks. Aus Berlin, Nicole Markwald.
2: Die Trinkwasser- und Stromversorgung in Notfällen sollen verbessert werden. Im Bundesinnenministerium ist eine neue Stabsstelle geplant, das Kommando Zivile Verteidigung. Geplant ist auch, an bundesweit 61 Standorten eine medizinische Taskforce des Bundes aufzubauen. Über 1000 Spezialfahrzeuge sollen angeschafft werden, wie auch neue Schutzanzüge für chemische oder biologische Lagen. Und Dobrindt kündigt an, dass es künftig leichter sein soll, Schutzräume zu finden. Bunker, U-Bahn-Schächte oder Tiefgaragen sollen in der Nina-Warn-App markiert werden.
1: In Deutschland soll es günstiger werden, einen Führerschein zu machen. Die Bundesregierung hat entsprechende Gesetzespläne auf den Weg gebracht. Im Theorieteil sollen Lerninhalte wegfallen. Fahrschulen dürfen ausschließlich digitalen Theorieunterricht anbieten. Im praktischen Teil dürfen es künftig weniger Sonderfahrten sein. Der Bundestag muss den Plänen noch zustimmen. Kritik kommt von Fahrlehrerverbänden. Sie fürchten eine schlechtere Ausbildung für junge Menschen. In Israel wird eine vorgezogene Wahl des Parlaments wahrscheinlicher. In einer ersten Lesung stimmten die Abgeordneten heute mit großer Mehrheit für die Auflösung der Knesset. Aus Tel Aviv, Bettina Meyer.
3: Es ist nur ein erster Schritt. Der aber könnte am Ende zur Auflösung des israelischen Parlaments und damit zu vorgezogenen Neuwahlen in Israel führen. Netanjahus rechte Regierungskoalition steht unter Druck, regiert derzeit mit einer knappen Mehrheit, ist abhängig von kleinen religiösen und rechtsnationalen Parteien. Vor allem die ultraorthodoxen Koalitionspartner drohen der Regierung, die Mehrheit zu entziehen. Sie verlangen ein Gesetz, das ultraorthodoxe Männer vom Militärdienst freistellt.
1: Künftig müssen auch Skandinavierinnen und Skandinavier in Läden im deutsch-dänischen Grenzgebiet Dosenpfand bezahlen. Das Verwaltungsgericht in Schleswig entschied heute, dass die Pfandpflicht im Grenzhandel weder gegen das Grundgesetz noch gegen Europarecht verstößt. Damit könnte eine langjährige Ausnahmeregelung für Geschäfte an der dänischen Grenze zu Ende gehen. Gegen den Handel geklagt hatte die Deutsche Umwelthilfe. Die Grenzhändler verwiesen hingegen auf den enormen Wirtschaftsfaktor. Mit skandinavischen Kunden werden demnach jährlich rund 800 Millionen Euro umgesetzt und etwa 3000 Arbeitsplätze gesichert. Das waren die Nachrichten. Das Wetter in Norddeutschland: nachts meist trocken, später gebietsweise Schauer, Tiefstwerte 12 bis 7 Grad, morgen Schauer und einzelne Gewitter, auch freundliche Abschnitte 16 bis 22 Grad und am Freitag dann Temperaturen zwischen 16 bis 26 Grad. Es ist 21.03 Uhr.
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1: Achtung, auf der A1 Bremen-Osnabrück. Zwischen Vechta und Lohne-Dinklage werden Gegenstände auf die Fahrbahn geworfen. A2 Hannover Richtung Berlin. Zwischen Peine-Ost und Braunschweig-Hafen 3 Kilometer Stau. A2 Hannover Richtung Dortmund. Zwischen Garbsen und Wunstorf. Kohlenfeld 3 Kilometer Stau wegen Löscharbeiten. Die A39 Braunschweig Richtung Salzgitter ist zwischen Salzgitter-Wartenstedt und Lichtenberg wegen einer Nachtbaustelle bis Freitag jeweils zwischen 20 Uhr und 5 Uhr gesperrt. Die Umleitung führt über die U78 und die U76. A270 Blumenthal Richtung Ilpol. Die Ausfahrt Bremen-Fegesack-Mitte ist wegen Bauarbeiten bis 29. Mai gesperrt.
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2: Mit Michael Reufsteck, hallo, und mit dem SC Freiburg im Finale der Europa League. Das Spiel läuft seit 3,5 Minuten. Freiburg gegen Aston Villa. Freiburg, der einzige deutsche Verein in einem internationalen Finale in dieser Saison, hat heute die Chance, die Europa League zu gewinnen und damit das Ticket für die Champions League in der nächsten Saison zu lösen. Vor allen Dingen hat Freiburg aber die Chance, bei den vielen Fans, die in Freiburg feiern, für noch bessere Stimmung als sowieso schon zu sorgen. Wenn der SC im eigenen Stadion spielt, ist das hier die Einlaufmusik. Sie spielen heute in Istanbul, aber vielleicht bringt es Glück, wenn wir den Song hier spielen. Wolf Mother, Joker and the Thief.

Joker and the Thief, Wolfmother, die Musik des SC Freiburg, die Einlaufmusik, wenn sie im eigenen Stadion spielen. Das bringt ihnen hoffentlich Glück in Istanbul heute Abend im Europa-League-Finale gegen Aston Villa. Wenn da was Wichtiges passiert, erfahrt ihr das selbstverständlich auch hier in Pop, der Abendshow. Außerdem spielen wir aber auch heute Reim dich, unser Quiz, das sich reimt. Und wenn ihr dabei sein möchtet, dann wäre das jetzt die Gelegenheit. Vielleicht kommt ihr heute leichter durch, weil alle Fußball gucken. Kann ja auch ein Alternativprogramm sein. Reim dich, das Quiz mit 6 richtigen Antworten in 30 Sekunden, die sich reimen, und schon hättet ihr gewonnen. Wenn ihr heute dabei sein möchtet, gerne jetzt eure Chance nutzen. 07221 2011. Nochmal 07221 2011.

0: Das Leben ist von Joris. 19 Minuten nach 9. Es ist die 19. Spielminute auch im Spiel Freiburg gegen Aston Villa. 0:0 ist noch der Spielstand im Europa-League-Finale.
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0: Dann versucht jetzt eben Marcel aus Volkmarsen in der Nähe von Kassel ein ganz anderes Spiel hier zu gewinnen, nämlich Reim dich. Hallo Marcel.
2: Schönen guten Tag.
0: Bist du ausgeruht? Du bist auf dem Weg zum Nachtdienst?
2: Korrekt.
0: Wann bist du aufgestanden?
2: 14 Uhr.
0: Okay, kannst du das wirklich dann? Bist du konsequenter Nachtdienstler und schläfst dann einen halben Tag so richtig am Stück alles?
2: Ja, ich komme morgens nach Hause und dann bis 14 Uhr schlafe ich und danach geht das schon.
0: Dann bist du, naja gut, dann ist das jetzt im Prinzip so eine Schicht wie meine. Am Ende des Tages nochmal zur Arbeit, nur dass du noch ein paar Stunden länger dran bist.
2: Ja.
0: Wir spielen jetzt Reim dich. Reim dich geht so, du hast 6 Quizfragen zu beantworten. Im besten Fall richtig und im noch besseren Fall reimen sich alle Antworten aufeinander. Wenn dir das gelingt, innerhalb der vorgegebenen Zeit von 30 Sekunden, bist du unser Gewinner. Bei einer falschen Antwort bist du draußen und wenn sich was nicht reimt, dann fresse ich dich. Versuchen wir's?
2: Wir probieren's.
0: Marcel, 30 Sekunden, reim dich. Die Fläche eines Rechtecks berechnet man Länge mal...
2: Breite.
0: Was sucht man redensartlich, wenn man wegläuft? Dann sucht man...
2: Das Weite.
0: Was isst man, wenn man kein Geld mehr hat? Was isst man, wenn man kein Geld mehr hat? Anderes Wort für Bankrott.
2: Pleite.
0: Was wirft man ins Feuer, damit es länger brennt?
2: Scheite.
0: Scheite ist richtig, aber die Zeit ist schon um. Schade. Mann, Marcel, das war gut. War nur nicht ganz schnell genug, aber prima gespielt trotzdem. Vielen Dank fürs Mitmachen. Komm jetzt gut zur Arbeit und dann gut durch die Nacht.
2: Das mache ich.
0: Alles Gute für dich. Tschüss.

Bibi Rexha und Faithless, New Religion. Nach Toren noch 0:0 zwischen Freiburg und Aston Villa. Nach gelben Karten eine gegen Freiburg und zwei gegen Aston Villa. Das führt im Moment noch zu wenig. Aber es sind schon mal ein paar ganz gute Szenen im Spiel gewesen. Eine gute Chance für Freiburg. Einmal prima gehalten vom Torwart. Wie gesagt, nur halt noch 0:0.

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1: Wechselnd bewölkt und nachlassende Schauer, vom Emsland her größere Auflockerungen, an der Nordsee später neue Schauer möglich, 12 bis 7 Grad. Am Donnerstag wechselnd bewölkt mit Schauern und einzelnen Gewittern, im Tagesverlauf trockener. Maximal 16 bis 22 Grad.
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2: A1 Münster Richtung Osnabrück. Zwischen Münster Nord und Greven 2 Kilometer Stau wegen Fahrbahnerneuerungen. A1 Bremen Richtung Hamburg. Die Einfahrt Harburg ist wegen Bauarbeiten bis 5 Uhr gesperrt. A2 Hannover Richtung Berlin. Zwischen Peine Ost und Braunschweig Hafen 3 Kilometer Stau. Die A39 Braunschweig Richtung Salzgitter ist zwischen Salzgitter-Wartenstedt und Lichtenberg wegen einer Nachtbaustelle bis Freitag jeweils zwischen 20 Uhr und 5 Uhr gesperrt. Die Umleitung führt über die U78 und die U76. A270 Blumenthal Richtung Ilpol. Die Ausfahrt Bremen-Fegesack-Mitte ist wegen Bauarbeiten bis 29. Mai gesperrt.
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0: Bruno Mars und I Just Might. Hier ist Pop, die Abendshow. Freiburg war gut am Zug in den letzten Minuten, aber Aston Villa hat gerade das erste Tor gemacht. Im Europa-League-Finale zwischen Freiburg und Aston Villa steht es jetzt 0-1. Und wir reden über Sienna Spyro. 20 Jahre alt, mit einer Frisur wie aus den 1960er Jahren, toupierte Haare. Ist eine der Durchstarterinnen des Jahres. So viel steht jetzt schon fest. Die on this Hill, ihr großer Durchbruch, für den sie nominiert ist in der Kategorie Beste Gesangsleistung bei den American Music Awards am Montag. Da ist sie nominiert neben Ray, Alex Warren und Lady Gaga und wird eh nicht gewinnen. Glaubt sie zumindest selbst, hat sie unserer Musikfrau Helena Stössel gesagt, als die sich in Köln getroffen haben.
1: I couldn't believe it. I definitely won't win, but it's okay.
2: Sienna Spyro brennt so sehr für die Musik, dass man es ihr nur wünschen kann. Einen Plan B gab es zumindest nie.
1: Music has been part of my life since I can remember.
3: Musik ist schon immer Teil meines Lebens. Mein Vater hat immer Platten aus den 60ern aufgelegt. Nina Simone, Frank Sinatra, Nat King Cole, Ella Fitzgerald, Etta James oder Barbara Streisand. Ich war so fasziniert davon. Als ich dann älter wurde, war ich komplett besessen von Popmusik. Jedes Mal, wenn ich jemanden auf der Bühne gesehen habe, hatte ich dieses Gefühl von total inspiriert sein, aber auch Eifersucht. Ich wollte da auch unbedingt stehen.
1: I wanted to be up there so badly.
2: Und heute steht sie da, weil sie ihrem Herzen gefolgt ist. Ihr Motto: lieber etwas wagen, als es unversucht lassen. Dabei sind es vor allem Frauen, die sie unterstützen.
1: The way women just get treated.
3: Wie Frauen jeden Tag behandelt werden, ist einfach falsch. In meinem Team sind überwiegend Frauen. Für Künstlerinnen scheint es vielleicht besser geworden zu sein, aber hinter den Kulissen ist es schrecklich. Zudem bin ich noch sehr jung, da hat man schon mal weniger Respekt vor mir. Oder traut mir weniger zu. Es sind überwiegend die Frauen in meinem Team, die zu mir stehen. Das ist sehr trostlos, besorgniserregend und grausam. Das muss sich ändern. Nicht die Frauen, sondern wie man sie behandelt.
2: Denn was Sienna Spyro ausstrahlen will, ist immer sie selbst sein. Und daran hat sie hart gearbeitet.
1: The first person in my life.
3: Die erste Person in meinem Leben, die ich so erlebt habe, ist meine beste Freundin Jessie. Menschen folgen irgendwelchen Trends oder machen alles nach. Aber sie war nie so. Sie hat immer ihrs gemacht. Und ich erinnere mich noch, als wir jünger waren. Mir ging es total schlecht. Ich war total depressiv. Und ich bin zu einigen Therapeuten gegangen und habe gesagt, bitte macht, dass ich auch so bin. Ich wollte wie sie sein. Einfach frei.
1: I just wanted to be like free.
0: Das ist der neue Hit von Sienna Spyro aus dem Soundtrack von Der Teufel trägt Prada 2. Material Lover, Sienna Spyro.

0: Tiana Spyros neuer Hit Material Lover. Freiburg liegt zurück gegen Aston Villa im Europa League Finale. Gleiches Halbzeit. Wir blenden uns in die Reportage live aus Istanbul ein mit Ann-Kathrin Rose und Florian Winkler.
1: Ihr wisst nicht, wie groß ich bin, aber das wäre so ein bisschen, als würde ich das Ding regeln. Und es gibt den Szenenapplaus. Aston Villa aber weiterhin im Ballbesitz.
2: Letzten Sekunden dieser Nachspielzeit laufen. Nochmal ein richtiges Powerplay in dieser Schlussphase. Schuss, Chance, Tor! Emiliano Buendia, 2-0 Aston Villa, wurde denn den hergezaubert an der Strafraumgrenze, einmal gedreht und dann mit links rein gemalt in den Knick, Emiliano Buendia, vierter Treffer in dieser Europa League und möglicherweise ein ganz erhöhter Druckpunkt für den SC Freiburg und wie ärgerlich aus Sicht der Breisgauer, kurz vor dem Pausenpfiff, wieder nicht gut sortiert, wieder nicht so richtig eng an den Männern und dann Buendia mit allen Freiheiten, 16 Meter halbrechte Position, macht er super, eine Drehung hat die freie Bahn und die Schusstechnik hat er, das wissen Sie auch bei Bayer Leverkusen und der Ball wird lang und länger und geht links oben rein in den Knick, also zwei wirklich schöne Tore der Engländer, die hier in ihrer absolute Favoritenrolle untermauern. Und jetzt ist Pause an Katrin. 2-0 Pausenführung. Und ich sage gerne nochmal, das geht auch so in Ordnung.
1: Das geht absolut so in Ordnung. Du hast es gesagt, wunderschöne Treffer. Das Thema in der Halbzeit bin ich mir sehr sicher. Weil Julian Schuster wird sein, wie umgehen mit diesem 0-2 vor allen Dingen. Aber wie funktioniert das mit der Zuteilung in den zweiten 45 Minuten? Sie müssen mehr nach vorne machen. Sie können hinten nicht noch mehr aufmachen. Also das werden ganz spannende zweite 45 Minuten der Halbzeitstand in diesem Europa-League-Finale zwischen Freiburg und Aston Villa.

Okay, das könnte besser laufen für Freiburg, aber Freiburg hat eine fantastische Saison gespielt. Warum sollte nicht die zweite Halbzeit auch fantastisch werden? Da geht noch was. Hier sind David Guetta und Jennifer Lopez. 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
1: Um 22 Uhr mit Cedric Bies. In Wien ist heute das Urteil im größten Spionageprozess des Landes gefallen, gegen den ehemaligen Chefinspektor des Verfassungsschutzes, Egisto Ott. Er ist zu 4 Jahren und einem Monat Haft verurteilt worden. Auch seine Verbindung zu dem ehemaligen Wirecard-Chef Jan Marszalek hat bei dem Prozess eine Rolle gespielt. Oliver Schosch mit Hintergründen.
2: Vor der Urteilsverkündung beriet sich das Geschworenengericht fast einen Tag lang und sprach ihn am Ende einstimmig schuldig wegen Amtsmissbrauchs und Spionage. Ott habe ohne dienstlichen Auftrag Personendaten wie Meldeadressen, Kfz-Kennzeichen oder Bewegungsprofile abgefragt und diese dann dem russischen Geheimdienst FSB übermittelt. Ein Punkt im Urteil, der auch eine große politische Dimension hat: Ott soll nach dem sogenannten Berliner Tiergartenmord im Jahr 2019 für den russischen Nachrichtendienst eine Fehleranalyse erstellt haben. Damals wurde ein im Exil lebender Tschetschene von einem russischen Geheimdienstagenten erschossen.
1: Deutschland soll der weltweit führende Standort für künstliche Intelligenz werden. Die Bundesregierung hat einen Plan beschlossen, nach dem unter anderem verschiedene Technologiebereiche deutlich ausgebaut werden sollen. Sarah Hennings aus dem ARD-Hauptstadtstudio berichtet.
3: Beim Schwerpunkt KI wird unter anderem der Ausbau im Gesundheitswesen angestrebt. Um das zu erreichen, soll sich beispielsweise bis 2030 die Anzahl der KI-Startups in Deutschland vervierfachen. Beim Thema Biotechnologie hat man sich zum Ziel gesetzt, Deutschland zu einem Spitzenstandort für die Gesundheitsforschung zu machen. Auf dem Weg dahin soll es in den kommenden Jahren deutlich mehr klinische Studien geben, zum Beispiel in der Gen- und Zelltherapie. Die Fahrpläne der Hightech-Agenda sind in den vergangenen Monaten erstellt worden. Auch Wissenschaftler und Unternehmen haben sich beteiligt.
1: Nach der Aufnahme eines Ebola-Patienten in Berlin werden auch seine engsten Angehörigen nach Deutschland geflogen. Die Frau und 4 Kinder des US-Amerikaners kommen zu ihm auf die Sonderisolierstation, meldet das Bundesgesundheitsministerium. Der Mann hatte sich in der Demokratischen Republik Kongo mit dem Ebola-Virus angesteckt. Er wird seit heute in der Charité behandelt. Seine Frau und Kinder waren auch im Kongo und gelten deshalb als Kontaktpersonen mit hohem Infektionsrisiko. Ein britischer Privatsender hat gestern aus Versehen den Tod von König Charles gemeldet. Heute hat der Sender sich dafür entschuldigt. Grund für die Meldung war ein Computerfehler, hat der Chef des Senders gesagt. Wie bei allen britischen Radiosendern gäbe es ein Programm, das nur für den Fall bereitgehalten wird, dass der König stirbt. Das sei gestern aus Versehen ausgelöst worden. Das Wetter: In der Nacht gibt es in Deutschland noch einige Regenschauer, vor allem im Südosten. Die lassen aber nach. Dazu sinken die Temperaturen auf 12 bis 5 Grad. Morgen dann mal Sonne, mal Wolken im Nordosten und Südosten. Im Südwesten deutlich mehr Sonne insgesamt. Ansonsten viele Wolken. Die Temperaturen liegen bei 19 bis 26 Grad. Es ist 22.03 Uhr.
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4: A1 Münster Richtung Osnabrück. Zwischen Münster Nord und Greven 2 Kilometer Stau wegen Fahrbahnerneuerungen. Die A1 Bremen Richtung Hamburg ist zwischen Harburg und Stillhorn wegen einer Nachtbaustelle bis ca. 5 Uhr gesperrt. Die Umleitung führt über die U83. A2 Hannover Richtung Berlin. Zwischen Peine Ost und Braunschweig-Hafen 3 Kilometer Stau. Die A39 Braunschweig Richtung Salzgitter ist zwischen Salzgitter-Wartenstedt und Lichtenberg wegen einer Nachtbaustelle bis Freitag jeweils zwischen 20 Uhr und 5 Uhr.

0: gesperrt. Die Umleitung führt über die U78 und die U76.
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2: Mit Michael Reufsteck, hallo! Und mit Harry Styles jetzt und American Girls.
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0: Sparkle BM Tennis Machine. Hallo zusammen, hier sind NDR 2, SR 1, MDR Jump, WDR 2, Bremen 4, HR 3 und SWR 3. Pop, die gemeinsame Abendshow. Und wem habt ihr heute das Leben gerettet? Okay, ich möchte euch jetzt nicht zu sehr unter Druck setzen oder euer Tagwerk schmälern. Aber die Geschichte der Bauarbeiter, die eine Frau aus einem Fluss gerettet haben, mit einem Kran, ist schon spektakulär. Elias Bus aus unserem Team, wie geht die ganze Geschichte?
1: Es geht um eine Frau, die zusammen mit ihrem Vater auf dem Fluss unterwegs war, in der Nähe von Stuttgart, Region Reutlingen. Da waren sie auf dem Neckar mit einem Kajak. Und die beiden haben dann vermutlich eins von diesen Schildern übersehen. Vorsicht, Wassersperre bzw. Staustufe. Also die gibt es ja dann manchmal bei so Flüssen. Da wird das Wasser aufgestaut, fällt dann wie so ein Wasserfall über so eine Blockade runter. Und unten, da wo das Wasser aufkommt, gibt es dann gefährliche Strömungen. Davor warnen diese Schilder und unten in so eine Strömung sind die dann reingekommen im Kajak und wurden immer wieder unters Wasser gedrückt, haben es zwischenzeitlich zum Glück auch geschafft, ein paar Mal um Hilfe zu rufen.
0: Und das haben dann die Bauarbeiter gehört, die zum Glück direkt neben dem Fluss waren.
1: Die waren direkt neben dem Fluss mit einem Kran. Und dann, filmreif, haben sie den Lastkorb, so heißt das, also mit dem Kran einfach über das Kajak, über diese Staustufe gehoben. Ein Kollege hat die beiden dann rausgefischt. Die Frau war auch bewusstlos, also die war gar nicht bei Bewusstsein. Props an die Jungs, weil selber reinspringen, um jemanden dann aus so einer gefährlichen Strömung rauszuretten, bringt auch nichts.
0: Wirklich, wenn du das in einem Film sehen würdest, würdest du sagen, ja, im echten Leben klappt das dann. Ja, klar,
1: dann haben sie auch noch einen Kran.
0: Sicher mit dem Kran, ja, haha, natürlich. Aber schön, wenn der da wirklich steht und das klappt. Also, das macht jetzt natürlich das Packen für die nächste Wanderung schwierig, weil mein Rucksack ist eh schon immer proppenvoll. Wenn ich jetzt noch einen Klappkran dabei haben muss, dann wird es wirklich schwierig. Aber wirklich gut, dass er da war.
2: Und

Life Safe von Miles Smith und Niall Horan, der aktuelle Hit. Hier ist Pop, die Abendshow. Nächster Rückschlag für Freiburg. Europa-League-Finale gegen Aston Villa jetzt 0:3.

Ich habe mal nachgedacht. Wer heute die Europa League gewinnt, ist ja für die Champions League in der nächsten Saison qualifiziert. Aston Villa ist aber über die Premier League in England ohnehin schon für die Champions League für nächstes Jahr qualifiziert. Dann wäre es doch super, wenn die Europa League heute Freiburg gewinnen könnte, dann könnten sie sich nächstes Jahr in der Champions League zur Revanche treffen. So funktioniert es nicht, oder? Ja. Wir wollen ja auch gar keine verschobenen Spiele. Aber es ist schon schade, dass Freiburg gerade 0-3 hinten liegt.

0: Die Freiburger Fans im Istanbuler Stadion beim Europa League Finale gegen Aston Villa singen und feiern und feuern an und haben sich die Laune bisher noch nicht verderben lassen, obwohl Freiburg mit 0:3 hinten liegt. Und das ist ja auch gut. Weiter anfeuern, das Spiel läuft noch, selbst wenn es eine Niederlage wird. Ja, es ist immer blöd, wenn am Ende so eines Wettbewerbs dann es damit aufhört, dass man verliert. Aber wenn die Niederlage vorher schon da gewesen wäre, wäre das ganze Turnier vorher vorbei gewesen und das wäre dann auch schon das letzte Spiel gewesen. Und noch ist es nicht vorbei. Noch gut 20 Minuten regulärer Spielzeit sind übrig. Zwischenstand bis jetzt 0:3.
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3: Wechselnd bewölkt und nachlassende Schauer. Vom Emsland her größere Auflockerungen. An der Nordsee später neue Schauer möglich. 12 bis 7 Grad. Am Donnerstag wechselnd bewölkt mit Schauern und einzelnen Gewittern, im Tagesverlauf trockener. Maximal 16 bis 22 Grad.
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4: Die A1 Bremen Richtung Hamburg ist zwischen Harburg und Stillhorn wegen einer Nachtbaustelle bis ca. 5 Uhr gesperrt. Die Umleitung führt über die U83. A2 Hannover Richtung Berlin zwischen Peine Ost und Braunschweighafen 3 Kilometer Stau. Die A27 Bremerhaven Richtung Bremen ist zwischen Schwanewede und Ilpol nach einem Unfall gesperrt. Die A39 Braunschweig Richtung Salzgitter ist zwischen Salzgitter-Wartenstedt und Lichtenberg wegen einer Nachtbaustelle bis Freitag jeweils zwischen 20 Uhr und 5 Uhr gesperrt. Die Umleitung führt über die U78 und die U76. A270 Blumenthal Richtung Ilpol. Die Ausfahrt Bremen-Fegesack-Mitte ist wegen Bauarbeiten bis 29. Mai gesperrt.
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0: Hey, wollt ihr mal einen positiven Zwischenstand hören? 3:2 für Deutschland, denn es ist ja auch noch Eishockey-WM. Oh, danke René für die Erinnerung. Und Deutschland hat da bisher kein Spiel gewonnen, führt aber jetzt gegen die USA im Moment mit 3:2.

Anthem von Glockenbacher Norma Jean Martini. Hier ist Pop, die Abendshow. Jetzt mit eurer Entscheidung, wer den nächsten Hit singen soll. Wir haben einen Hit, aber drei Stars, die bereit wären, das heute zu performen. Iris ist ein Hit von den Goo Goo Dolls aus dem Jahr 1998. Der heute viel erfolgreicher ist als jemals zuvor. Der seit Wochen, Monaten in den deutschen Charts steht. Immer noch in den Top 40 in dieser Woche. Damals ist er so hoch nicht gekommen. Iris von den Goo Goo Dolls ist ein Klassiker und ein aktueller Hit zugleich. Und drei Versionen bieten wir euch heute an. Diese Originalversion ist nicht dabei. Wir wollen heute, dass es mal ein bisschen anders klingt und bieten stattdessen an Ronan Keating.

0: Machine Gun Kelly, der heute nur noch MGK heißt, zusammen mit Julia Wolf. Und Goo Goo Dolls. Ja, da sind die Goo Goo Dolls. Aber das ist der 2026er Steve Aoki Remix. Also, was darf sein? Ihr entscheidet jetzt live unter 07221 2011. Wir spielen die Version, die zuerst drei Stimmen hat. Ronan Keating, MGK und Julia Wolf. Oder die Goo Goo Dolls selbst im Steve Aoki Remix. 07221 2011. Hallo, wer ist da?
1: Hallo, hier ist der Pete. Ich würde gerne einmal bitte die drei.
0: Einmal die Goo Goo Dolls im Dance Mix. Ich danke dir herzlich. Schönen Abend. Michael Räufsteck hier. Hallo, wer ist da?
2: Hallo, Monika hier. Hi, Monika. Ich hätte gern den Ronan Keating.
0: Einmal Ronan Keating. Vielen Dank, Monika. Schönen Abend auch dir. Hallo, wer ist dran?
3: Einen schönen guten Abend, Michael. Hier ist der Markus.
0: Markus, was darf sein?
3: Ich möchte gerne auch den Ronan Keating hören.
0: Einmal Ronan Keating auch für dich. 2-1 für ihn. Hallo, wer spricht?
4: Hier ist Andreas. Schönen guten Morgen.
0: Morgen, Andreas.
4: Ronan Keating, unbedingt.
0: Dann haben wir eine Entscheidung. Danke dir herzlich. Tschüss. Ja. Danke euch allen fürs Abstimmen. Ronan Keating hat gewonnen. Das ist die Version, die der Originalversion am nächsten kommt.

0: Die reguläre Spielzeit im Europa-League-Finale zwischen Freiburg und Aston Villa ist rum. Freiburg liegt 0-3 hinten. Eine Minute Nachspielzeit ist nur angezeigt. Wir blenden es in die Schlussreportage ein von Ann-Kathrin Rose und Florian Winkler live aus Istanbul.
1: Es gibt noch mal einen Einwurf für Aston Villa und jetzt wird es laut, denn die Villains, die Fans, die wissen, da geht noch was. Jetzt die Villains wieder im Strafraum, aber wieder geklärt. Ja, und jetzt kommen sie langsam, jetzt wechseln sie vom Finalmodus in den Partymodus. Und dann ist Schluss. Aston Villa gewinnt das Europa League Finale 2026 mit 3-0 gegen den SC Freiburg, der das größte Spiel seiner Vereinsgeschichte gespielt hat, der einen historischen Erfolg gefeiert hat und schon jetzt eine fantastische Spielzeit hingelegt hat.
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0: Frey, you found me. Ich spiele hier mit Absicht die fröhliche Fußballmusik. Auch wenn Freiburg gerade das Finale der Europa League verloren hat. Aber es gilt, was Reporterin Ann-Kathrin Rose eben gesagt hat. Es war die erfolgreichste Saison, die Freiburg gespielt hat. Ins Finale der Europa League zu kommen, das ist ein Karriere-Highlight für alle, die dabei sind und waren. Und das ist auch ein Highlight für viele Fans, die in dem Moment jetzt gerade vielleicht ein bisschen enttäuscht sein dürfen, aber auch zu Recht weiter feiern dürfen. Wir checken mal, ob sie gleich noch feiern, schalten um kurz nach 11 nochmal auf die Fanmeile in Freiburg, wo viele, viele Fans das Spiel live verfolgt haben. Auch da haben wir eine Reporterin und zu der werden wir kurz nach 11 nochmal schalten. Derweil noch ein Zwischenstand vom Eishockey. Da ist das Spiel USA gegen Deutschland in der Verlängerung. Es hatte 3:3 gestanden nach der regulären Spielzeit. Hier ist eine aktuelle Meldung aus dem Verkehrszentrum. Vorsicht auf der A4 Dresden Richtung Chemnitz zwischen Raststätte Auerswalder Blick Nord und Chemnitz-Glöser behindert ein defekter PKW den Verkehr und genauso auf der A8 Saarlouis Richtung Neunkirchen zwischen Neunkirchen-Heinitz und Spiesen auch hier ein defekter PKW.
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1: Um 23 Uhr mit Cedric Bies. Die Bundesregierung hat heute die rechtliche Grundlage für den digitalen Personalausweis geschaffen, das sogenannte EUDI-Wallet. Die Abkürzung steht für Europäische Digitale Identität und ist eine Vorgabe der EU. Aus Berlin berichtet Jan-Frederik Willems.
2: Für den verantwortlichen Digitalminister Carsten Wildberger ist die EUDI-Wallet eines der wichtigsten Vorhaben. Er beschreibt die Vorteile der Anwendung so. Menschen sollen sich künftig europaweit digital ausweisen können. Etwa bei Behördengängen oder der Eröffnung eines Bankkontos. Langfristig soll die App noch mehr können. In ihr sollen, wie in einer echten Brieftasche, auch der Führerschein, Fahrkarten oder Bezahlkarten gespeichert werden können. Das Ganze soll den Bürgerinnen und Bürgern jährlich rund 4 Millionen Stunden Verwaltungsaufwand ersparen. Etwa wenn bei Amtsgängen Nachweise digital erbracht werden können.
1: Das Landgericht Wien hat einen ehemaligen Verfassungsschützer wegen Spionage für Russland zu 4 Jahren und einem Monat Haft verurteilt. Laut Staatsanwaltschaft hatte der Mann unter anderem Informationen zu russischen Menschen im Exil gesammelt und Handys von führenden Ministeriumsmitarbeitern nach Moskau geliefert. Die Geschworenen haben ihn auch als Komplizen des geflüchteten ehemaligen Wirecard-Managers Marschalek eingestuft. Im Prozess hat der Angeklagte die Vorwürfe bestritten. Er habe im Gegenteil für einen westlichen Dienst gearbeitet. Deutschland und Frankreich haben sich darauf geeinigt, dass der Bund beim Rüstungskonzern KNDS einsteigt. Im Moment halten 2 deutsche Familien eine Hälfte, Frankreich die andere Hälfte der Aktien. Die privaten Eigentümer wollen jetzt beim Börsengang verkaufen. Aus der Nachrichtenredaktion berichtet Heike Lüttich.
3: Zunächst will der Bund 40% der Aktien kaufen und später auf 30% reduzieren. Parallel soll auch Frankreich Anteile abgeben. Vereinbart ist, dass beide Länder gleiches Stimmrecht haben sollen, unabhängig von ihrem Anteil, damit wichtige Entscheidungen gemeinsam getroffen werden müssen. KNDS ist vor 11 Jahren entstanden aus dem Zusammenschluss des deutschen Rüstungsunternehmens Krauss-Maffei-Wegmann mit dem staatlichen französischen Rüstungsbetrieb Nexter. Der Konzern baut unter anderem den Kampfpanzer Leopard 2 und die Panzerhaubitze 2000.
1: Der SC Freiburg hat das Europa-League-Finale gegen Aston Villa verloren. Am Ende stand es 3:0 für den englischen Club. Damit haben die Freiburger die Chance auf den ersten großen Titel der Vereinsgeschichte verpasst. Die deutschen Eishockeymänner haben bei der Weltmeisterschaft den ersten Punkt geholt. Das Spiel gegen die USA war noch im Penaltyschießen, ist aber in diesem Moment entschieden worden, die USA gewinnen. Damit bekommen die USA den 2. Punkt und Deutschland bleibt weiter ohne Sieg. Das Wetter. In der Nacht gibt es in Deutschland noch einige Regenschauer, vor allem im Südosten. Die lassen aber nach. Dazu sinken die Temperaturen auf 12 bis 5 Grad. Morgen dann mal Sonne, mal Wolken im Nordosten und Südosten. Im Südwesten deutlich mehr Sonne. Ansonsten insgesamt viele Wolken bei maximal 19 bis 26 Grad. Die Zeit, es ist 23.03 Uhr.
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4: Vorsicht bitte auf der B75 Hamburg Richtung Buchholz. Zwischen Jorxwerda und Wilhelmsburg befindet sich eine ungesicherte Unfallstelle. Die A1 Bremen Richtung Hamburg ist zwischen Harburg und Stillhorn wegen einer Nachtbaustelle bis ca. 5 Uhr gesperrt. Die Umleitung führt über die U83. A1 Bremen Richtung Hamburg. Die Einfahrt Harburg ist wegen Bauarbeiten bis 5 Uhr gesperrt. Die A27 Bremerhaven Richtung Bremen ist zwischen Schwanewede und Ilpol nach einem Unfall gesperrt. Die A39 Braunschweig Richtung Salzgitter ist zwischen Salzgitter-Wartenstedt und Lichtenberg wegen einer Nachtbaustelle bis Freitag jeweils zwischen 20 Uhr und 5 Uhr gesperrt. Die Umleitung führt über die U78 und die U76. A270 Blumenthal Richtung Ilpol. Die Ausfahrt Bremen-Fegesack-Mitte ist wegen Bauarbeiten bis 29. Mai gesperrt.
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5: Mit Michael Reufschneck, hallo. Das nächste große Fußballfinale ist am Samstagabend.

K-Pop Demon Hunters Huntrix und Golden. Hier ist Pop, die Abendshow. Wenigstens Prinz William hat sich gefreut für Aston Villa, die eben die Europa League gewonnen haben gegen Freiburg. Prinz William war im Stadion in Istanbul und man hat ihn sehr oft jubeln sehen. Der hatte gute Laune. Gut, da hat er ja auch die Nachricht vom Tod seines Vaters nicht mitbekommen. Ruhe, der König ist nicht tot. Lang lebe der König, König Charles geht es gut, nach allem, was wir wissen. Aber ein britischer Radiosender hat versehentlich seinen Tod gemeldet. König Charles III. Sei nicht mehr am Leben. Sie haben sich inzwischen dafür entschuldigt. Private Sender Radio Caroline. Ein Computerfehler hat offenbar eine möglicherweise für irgendwann vorbereitete Meldung ausgestrahlt. Fiese Sache, es geht ihm gut, war eine Falschmeldung. Aber wie oft ist Königin Elizabeth, Charles' Mutter, irrtümlich für tot erklärt worden? Dutzende Male gab es Meldungen darüber und es stimmte dann doch nicht. Das bedeutet jetzt bei der falschen Todesmeldung ist König Charles erst richtig König.

0: Plug Yourself von Kamrad. Hier ist Pop, die Abendshow. Dabei sein ist alles, ist so ein Spruch, der zwar immer wahr ist, aber mit dem wir den Freiburger Spielern im Moment wahrscheinlich gerade nicht kommen müssen. Obwohl der Verein so weit gekommen ist wie noch nie, tut so eine Niederlage im Finale natürlich weh. Europa League Finale, Aston Villa hat's gewonnen, Freiburg verloren. Unsere Reporterin Marion Eiche ist immer noch auf der Fanmeile in Freiburg, wo viele Fans das Spiel geguckt haben. Sind denn auch noch Fans da, Marion?
1: Na, absolut. Also ich stehe hier noch nicht alleine. Ich muss ganz ehrlich sagen, nach dem Abpfiff ist ja mal ganz kurz Ruhe entstanden und so eine Art Schockstarre. Und dann dachte ich, die laufen jetzt einfach nach Hause oder schwingen sich auf ihre Fahrräder oder gehen in die Straßenbahn und gehen einfach heim. Aber irgendwie sind sie dann stehen geblieben und haben auch noch geguckt, wie der Pott übergeben wird. Halt nicht an die Breisgau, aber das war ihnen dann auch irgendwie egal. Und jetzt sind tatsächlich noch einige da, die tanzen hier noch rum. Und ich habe hier bei mir Daria und Katharina. Katharina, ist die Stimmung jetzt am Boden irgendwie nicht bei euch, oder?
2: Nein, weil es war echt ein geiles Spiel und dass Freiburg es überhaupt so weit geschafft hat, ist echt der Hammer.
1: Morgen ist ja ein Empfang, Daria, da werdet ihr auch wieder sein oder die Freiburger werden einfach empfangen wie immer, weil ihr liebt sie einfach, oder?
2: Ist immer empfangen, aber ich bin leider sehr enttäuscht, aber das Spiel war trotzdem toll und dass sie so weit gekommen sind, sehr super.
1: Also die Stimmung ist so ein bisschen gemischt, muss ich sagen, aber es gibt hier noch genug, die feiern.
0: Live aus Freiburg, Marion Eiche, vielen Dank.
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eine Eilmeldung aus dem Verkehrszentrum. Achtung, ein Falschfahrer auf der A61 Mönchengladbach-Koblenz. Zwischen Kreuz Jackerath und Bergheim kommt ein Falschfahrer entgegen. Bitte fahrt äußerst rechts und überholt nicht. Auf der A61 Mönchengladbach-Koblenz zwischen Kreuz Jackerath und Bergheim ein Falschfahrer. Bitte Vorsicht in beiden Richtungen.

0: Neuer Hit der Sportfreunde Stiller, keine Blumen ohne Regen. Und was ich an den Sportfreunden Stiller toll finde, ist, dass wirklich der Teil Freunde im Bandnamen offenbar immer noch wahr ist. Das hilft, wenn man seit 30 Jahren zusammen Musik macht. Der Teil mit dem Sport verbindet dann aber offenbar doch nicht alle drei bei Peter, Flo und Rüde.
1: Ohne Freundschaft hätte ich keine Musik machen wollen mit den beiden. Und ohne Musik hätte es mit dem Rüde wär's gescheitert, weil der Rüde, Flo und ich hätten vielleicht, der Fußball hätte uns vielleicht noch zusammengehalten, aber da wäre der Rüde irgendwie hinten runtergepurzelt. Also zum Glück haben wir auch die Musik.
0: Und wenn ihr jetzt wissen wollt, wie gut genau man sich nach 30 Jahren kennt, dann bekommt ihr gleich ein schönes Bild geliefert.
2: Wenn man seit 30 Jahren gemeinsam in Tour Gefährten, sei es jetzt ein Privatbus oder ein Sprinter oder dann ein Nightliner, ist, sich bewegt durch die Länder, dann kennst du irgendwann wirklich jeden Lacher, jede Ecke des Humors. Das kann auch tiefschwarz sein. Du kennst die Glieder und Ärsche der mitspielenden Freunde und da ist auch jede Marotte wird dann so genommen, wie sie halt ist, und auf die Einzelnen einzugehen, würde jetzt den Rahmen sprengen.
0: Die Sportfreunde Stiller, 30 Jahre im Geschäft. Sie bekommen auch ihre eigene Doku ab nächster Woche in der ARD-Mediathek. Mit dem Herz in der Hand. Die Sportfreunde Stiller feiern ihr 30-Jähriges.

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1: Wechselnd bewölkt und nachlassende Schauer, vom Emsland her größere Auflockerungen. An der Nordsee später neue Schauer möglich, 12 bis 7 Grad. Am Donnerstag wechselnd bewölkt mit Schauern und einzelnen Gewittern, im Tagesverlauf trockener. Maximal 16 bis 22 Grad.
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2: Die A1 Bremen Richtung Osnabrück ist zwischen Lohne-Dinklage und Holldorf nach einem Unfall gesperrt. Die A1 Bremen Richtung Hamburg ist zwischen Harburg und Stillhorn wegen einer Nachtbaustelle bis ca. 5 Uhr gesperrt. Die Umleitung führt über die U83. A2 Hannover Richtung Berlin. Im Kreuz Hannover Ost sind die Überleitungen zur A7 Richtung Kassel und A7 Richtung Hamburg aufgrund von Großraum- und Schwertransporten gesperrt. Die A27 Bremerhaven Richtung Bremen ist zwischen Schwanewede und Ilpol nach einem Unfall gesperrt. Die A39 Braunschweig Richtung Salzgitter ist zwischen Salzgitter-Wartenstedt und Lichtenberg wegen einer Nachtbaustelle bis Freitag jeweils zwischen 20 Uhr und 5 Uhr gesperrt. Die Umleitung führt über die U78 und die U76.
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0: You Could Be Mine. Guns N' Roses. Hier in Bremen 4, MDR Jump, HR3, SR1, WDR2, NDR2 und SWR3. Das ist Pop, die Abendshow. Jetzt mit einer aufstrebenden Komikerin namens Cordula Grünlich. Cordula Grünlich. Ich habe den ganz starken Verdacht, dass das nicht ihr echter Name ist. Aber was echt ist, sie ist gelernte Pflegefachkraft und davon kann man im Leben und als Geschichtenerzählerin auf der Comedy-Bühne profitieren.
1: Wie ist denn das hier? Weiß irgendjemand hier nicht, was ein Dickpick ist? Das wäre die Gelegenheit. Sonst wird's langweilig. Okay, gut. Ich habe auf jeden Fall letzte Woche einen Dickpick geschickt bekommen und ich wollte super pädagogisch antworten mit, das ist überhaupt nicht in Ordnung, das ist absolut übergriffig. Stefan, hör auf damit. Ja, und da dachte ich mir so, nee, ich lasse jetzt mal die Krankenschwester in mir antworten. Hab mein Handy nochmal genommen, hab's Bild mir angeschaut und hab geschrieben, hey, voll gut, dass du dich meldest. Also ich habe ja mal auf der Urologie gearbeitet. Und das sieht wirklich gar nicht gut aus. Wir hatten es auch mal auf Station. Und da ist die Eichel einfach abgefallen. Ja, als er gefragt hat, was nicht gut aussieht, habe ich das Gespräch sofort beendet. Und seitdem lebe ich mit der Vorstellung, dass der zum Arzt geht und sagt, Entschuldigung, irgendwas sieht hier nicht gut aus. Ich habe Angst, dass meine Eichel abfällt. Ja, das finde ich geil.
0: Cordula Grünlich in Michael Mittermeiers Comedy Club Lucky Punch. Mehr und ganze Folgen findet ihr in der ARD.

Great Divide, aktueller Hit von Noah Kahn. In Pop der Abendshow mit Michael Reufsteck. Das war's von mir. Danke fürs Zuhören. Gleich die Popnacht mit Sabrina Droste. Viel Spaß dabei. Wir haben leider noch ein paar Themen übrig, zu denen wir heute nicht mehr gekommen sind. Wir hatten noch vor, eine Verlesung der Garantiebedingungen für den Kugelschreiber mit Autokorrektur Aktenkönken. Mathematik nach Zahlen. Wie zeichnet man ein linkwinkliges Dreieck mit einem Winkel von minus 90 Grad? Und wie oft darf ein Pudel begossen werden, ohne dass er Staunässe bekommt? Na ja, vielleicht beim nächsten Mal.

eine Eilmeldung aus dem Verkehrszentrum. Achtung, ein Falschfahrer auf der A7 Hamburg-Hannover zwischen Horster Dreieck A1 und Rammelsloh. Hier kommt ein Falschfahrer entgegen. Bitte fahrt äußerst rechts und überholt nicht. Auf der A7 Hamburg-Hannover zwischen Horster Dreieck A1 und Rammelsloh ist ein Falschfahrer unterwegs. Bitte Vorsicht in beiden Richtungen.

0: Berger. Die Bundesregierung steigt offenbar beim deutsch-französischen Rüstungskonzern KNDS ein. Wie KNDS-Verwaltungsratschef Enders bestätigte, will sich der Bund mit zunächst 40% an dem Unternehmen beteiligen. Nach 3 Jahren solle der Anteil auf 30% sinken. Aus der Nachrichtenredaktion Astrid Rolle.
1: Mit welcher Summe der Bund bei KNDS einsteigt, wurde nicht bekannt. Der Konzern stellt Waffensysteme wie den Kampfpanzer Leopard 2 und die Panzerhaubitze 2000 her. Zurzeit ist KNDS im Besitz der deutschen Krauss-Maffei-Wegmann GmbH und der französischen Regierung und wird in Finanzkreisen mit bis zu 20 Milliarden Euro bewertet. Frankreich hält 50% an dem Unternehmen. Beide Länder haben laut Berichten gleiche Stimmrechte vereinbart. Das betrifft zum Beispiel Standortentscheidungen. In Deutschland hat KNDS 11 Standorte, unter anderem in Hamburg, Mülheim an der Ruhr und Ebeleben.
0: Erst gestern hatte CDU-Kanzler Merz die SPD-Fraktion besucht und die Koalition zu mehr Ruhe aufgefordert. Heute fordern mehrere Mitglieder der Unionsfraktion trotzdem einen härteren Kurs gegen die SPD. In einem Beschluss des Vorstands des sogenannten Parlamentskreises Mittelstand heißt es, die Kompromissbereitschaft finde da ihre Grenzen, wo zusätzliche steuerliche Belastungen zur Diskussion gestellt werden. Außerdem wird eine Lockerung der Schuldenbremse sowie eine höhere Erbschaftssteuer abgelehnt. Die USA haben gegen den früheren kubanischen Präsidenten Raúl Castro Anklage erhoben. Das US-Justizministerium macht den 94-Jährigen für den Abschuss von 2 Flugzeugen im Jahr 1996 verantwortlich. Aus Mexiko, Jenny Barke.
2: Damals hatten kubanische Kampfjets 2 Flugzeuge einer in Miami ansässigen exilkubanischen Gruppe abgeschossen. Dabei kamen 4 aus Kuba stammende Piloten ums Leben. Zur Zeit des Vorfalls vor 30 Jahren war Raúl Castro Verteidigungsminister. Mit der Anklage gegen Castro verschärft US-Präsident Donald Trump seine Bemühungen weiter, einen Regimewechsel herbeizuführen. Am Sonntag warfen die USA Kuba vor, mehr als 300 Militärdrohnen erworben zu haben und deren Einsatz gegen US-Ziele zu erwägen. Havanna weist die Vorwürfe zurück.
0: Fußball-Bundesligist SC Freiburg hat das Finale der Europa League verloren. Die Breisgauer mussten sich Aston Villa mit 0:3 geschlagen geben. Für die Freiburger war es das erste Mal, dass sie ein Finale im internationalen Wettbewerb erreicht haben. Das waren die Nachrichten. Das Wetter in Deutschland. Oft trocken, einzelne Gewitter, Tiefstwerte 12 bis 6 Grad. Tagsüber im Westen freundlich, im Osten einzelne Schauer oder Gewitter. Höchstwerte 16 Grad auf den nordfriesischen Inseln bis 26 Grad im Mittelgebirge. Am Freitag fast überall trocken bei 21 bis 30 Grad. Es ist 0:03.
3: Das Neueste aus dem Popnacht-Verkehrszentrum. Vorsicht bitte im Kreis Merzig-Wadern auf der Landesstraße zwischen Weißkirchen und Wadern. Da sind Personen auf der Fahrbahn. Dann noch Vorsicht, der Falschfahrer auf der A7 Hamburg-Hannover zwischen Horster Dreieck A1 und Rammelsloh kommt euch ein Falschfahrer entgegen. Bitte äußerst rechts fahren und nicht überholen auf der A7 Hamburg-Hannover zwischen Horster Dreieck A1 und Rammelsloh. Ein Falschfahrer unterwegs. Vorsicht in beiden Richtungen. Die A1 Bremen Richtung Hamburg ist zwischen Harburg und Stillhorn wegen einer Nachbaustelle bis ca. 5 Uhr gesperrt. Die A39 Braunschweig Richtung Salzgitter ist zwischen Salzgitter-Wartenstedt und Lichtenberg wegen einer Nachbaustelle bis Freitag jeweils zwischen 20 Uhr und 5 Uhr gesperrt. Umleitung führt über die U78 und die U76. Die A40 Essen Richtung Duisburg ist zwischen Essen-Huttrop und Essen-Zentrum wegen Wartungsarbeiten bis morgen früh gesperrt. Die A44 Düsseldorf Richtung Essen ist zwischen Kreuz Düsseldorf Nord und Ratingen-Schwarzbach wegen Tunnelwartungsarbeiten bis Dienstag gesperrt. Die A45 Dortmund Richtung Hagen ist zwischen Westhofener Kreuz und Schwerte-Ärgste wegen Beseitigung einer Ölspur gesperrt. Die A61 Ludwigshafen Richtung Koblenz ist zwischen Laudert und Pfalzfeld nach einem Unfall noch gesperrt. Die A66 Frankfurt Richtung Fulda zwischen Neuhof Süd und Nord ist der Tunnel Neuhof wegen Reparaturarbeiten gesperrt. Die Umleitung führt über die U47. Die A71 Richtung Schweinfurt ist zwischen Gräfenroda und Oberhof wegen Wartungsarbeiten im Tunnel Rennsteig bis 6 Uhr noch gesperrt. Die A535 Wuppertal Richtung Felbert ist zwischen Sonnborner Kreuz und Wuppertal Dornab wegen Fahrbahnerneuerung bis 5 Uhr noch dicht. Und die A861 Dreieck Hochrhein, Grenzübergang Rheinfelden ist zwischen Dreieck Hochrhein und Rheinfelden Mitte in beiden Richtungen wegen Tunnelwartungsarbeiten bis 5 Uhr auch noch dicht. Kommt gut durch.

0: mit Sabrina Droste. Guten Tag, guten Tag. Je früher wir uns den guten Tag wünschen, umso länger haben wir was davon. Da ist kurz nach Mitternacht doch perfekt, weil so jung kommen wir heute nicht mehr zusammen.
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Viertel nach zwölf ist es jetzt gleich, Viertel nach Mitternacht. Hier ist die gemeinsame Popnacht von HR3, MDR, Jump, NDR2, RBB 888, Bremen 4, WDR 2, SR 1, liebevoll produziert von SWR 3. Und wir kommen jetzt um, genau, Sekunde, 14 Minuten nach Mitternacht gemeinsam entspannt in diesen Donnerstag. Der Tag ist noch jung, wir könnten ihn jetzt nutzen, um hier Socken mit Loch aussortieren, tief durchzuatmen, neue Namen für die Küchengeräte ausdenken, dann haben wir es weg. Oder wir hängen einfach ein bisschen gemeinsam hier ab, hören schöne Musik und unterhalten uns dazwischen was. Das wäre doch auch eine Idee. 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

0: Entwarnung auf der A7 Hamburg-Hannover. Kein Falschfahrer mehr zwischen Horster 3G1 und Ramelsloh unterwegs. Gute Fahrt euch. Jetzt machen wir doch direkt mal was Lustigeres, beziehungsweise Johann König macht etwas Lustigeres. Einer der Comedians, die ihr Privatleben im Programm aufarbeiten. Ja, auf das vor allem die Geschichten mit der geärgerten Frau einfach gut erfunden sind.
1: Es ist total schön mit meiner Frau. Es ist mit meiner Frau total schön. Es ist total schön mit meiner Frau. Es ist mit meiner Frau total schön. Das muss man sich einfach nur immer wieder sagen. Nein, Spaß. Es ist wirklich schön. Es ist wirklich sehr schön. Ich liebe sie, aber klar, ich ärgere sie auch gerne. Ja, ich ärgere meine Frau sehr, sehr gerne. Ich glaube ja, man ärgert immer das am liebsten, das man liebt. Ja, also ich glaube, ärgern ist sichtbar gemachte Liebe. Nein, ich ärgere meine Frau gerne, aber es sind Kleinigkeiten, wenn ich sie ärgere. Es ist nichts Wildes, ja, ein Beispiel. Ich habe jetzt zum Beispiel rausgefunden, wie man Textnachrichten in Kursiv verschickt. Ich kann jetzt mit meinem Telefon in Kursiv Textnachrichten verschicken. Und seit ich das weiß, wenn ich meine Frau ärgern will, dann schicke ich ihr vormittags in Kursiv einen einzigen Satz. Und der Satz lautet: Diese Nachricht wurde gelöscht.

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3: 12:30 ist es jetzt gewesen. 2 Minuten nach 12.
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4: Wechselnd bewölkt und nachlassende Schauer, vom Emsland her größere Auflockerungen, an der Nordsee später neue Schauer möglich, 12 bis 7 Grad. Am Donnerstag wechselnd bewölkt mit Schauern und einzelnen Gewittern, im Tagesverlauf trockener. Maximal 16 bis 22 Grad.
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5: Entwarnung auf der A7 Hamburg-Hannover. Kein Falschfahrer mehr zwischen Horster Dreieck A1 und Ramelsloh. Die A1 Bremen Richtung Hamburg ist zwischen Harburg und Stillhorn wegen einer Nachtbaustelle bis ca. 5 Uhr gesperrt. Die Umleitung führt über die U83. A2 Hannover Richtung Berlin. Im Kreuz Hannover Ost sind die Überleitungen zur A7 Richtung Kassel und A7 Richtung Hamburg aufgrund von Großraum- und Schwertransporten gesperrt. Die A39 Braunschweig Richtung Salzgitter ist zwischen Salzgitter-Wartenstedt und Lichtenberg wegen einer Nachtbaustelle bis morgen jeweils zwischen 20 Uhr und 5 Uhr gesperrt. Die Umleitung führt über die U78 und die U76.
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3: Ihr hört die Popnacht mit Sabrina Droste. Hi. Und das ist Teddy Swims mit Mr. Know It All.

0: 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Danke für Driver's License. Auch wenn er es nicht verstehen konnte, worüber da gesungen wird, wollte mein Sohn, als er knapp 4 war, immer tanzen, wenn das Lied lief. Und es sind so schöne Erinnerungen an den kleinen Pampers-Popo, der zu einer Ballade teilweise schwufend und teilweise ganz kuschelig mit Mama tanzen wollte. Schreibt Vanessa an die 07221 2011. Da habe ich ja direkt eine Anschlussfrage. Wer schneidet hier Zwiebeln?
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0: Manchmal, 10:50 ist es jetzt. Ja, manchmal, da muss der Olli einfach mal großhupig einen Gruß grüßen, die alte Hupe.
1: Hallöchen und guten Morgen. Ganz mal nett in die Nacht getrödelt. Und ganz liebe Grüße natürlich an alle, die unterwegs sind. Und speziell an die Jungs von der Dispo in Bad Salzuflen.
0: Olli, zurückgegrüßt. Auch an die Jungs natürlich und alle, die unterwegs sind. Hier aus dem Popnacht-Team ein in die Nacht getröte ist

0: und wird in Finanzkreisen mit bis zu 20 Milliarden Euro bewertet. Frankreich hält 50% an dem Unternehmen. Beide Länder haben laut Berichten gleiche Stimmrechte vereinbart. Das betrifft zum Beispiel Standortentscheidungen. In Deutschland hat KNDS 11 Standorte, unter anderem in Hamburg, Mülheim an der Ruhr und Ebeleben.
1: Tech-Milliardär Elon Musk peilt mit seinem Raumfahrtunternehmen SpaceX den bisher größten Börsengang der Geschichte an. Dieser könnte laut den jetzt veröffentlichten Unterlagen rund 75 Milliarden Dollar einbringen und Hauptaktionär Musk zum ersten Billionär der Welt machen. Das Unternehmen erklärte, dass das Geld in Projekte fließen soll, um Menschen auf den Mond und möglicherweise eines Tages auf den Mars zu bringen. Die USA klagen den früheren kubanischen Präsidenten Raúl Castro an. Das US-Justizministerium macht den 94-Jährigen für den Abschuss von zwei US-Zivilflugzeugen mit 4 Toten vor 30 Jahren verantwortlich. Eine Organisation von Exilkubanern wollte damit kubanische Staatsbürger retten, die über das Meer zu fliehen versuchten. Die kubanische Regierung hatte den Abschuss als legitime Reaktion auf das Eindringen in ihren Luftraum verteidigt. Fußball-Bundesligist SC Freiburg hat das Finale der Europa League verloren. Die Breisgauer mussten sich Aston Villa in Istanbul mit 0:3 geschlagen geben. Aus Istanbul Jens-Jörg Rieck.
2: Nach nervösem Start fand der Sportclub nach einer Viertelstunde zwar besser ins Spiel, verteidigte aber zu luftig und machte den Weg zu zwei wahren Traumtoren für die Williams frei. Thielemans und Buendia trafen sehenswert zum 0:2 Halbzeitstand. Aber auch nach Wiederbeginn wurde es nie ein wirkliches Spiel. Es blieb ein ungleiches Duell. Dem Team von Julian Schuster fiel mit dem Ball zu wenig ein. Und der Tabellenvierte der Premier League blieb gnadenlos. Spätestens nach dem dritten Tor durch Rodgers, nach knapp einer Stunde, war die Sache endgültig entschieden.
1: Das waren die Nachrichten. Das Wetter in Deutschland. Oft trocken, einzelne Gewitter, Tiefstwerte 12 bis 6 Grad. Tagsüber im Westen freundlich, im Osten einzelne Schauer oder Gewitter. Höchstwerte 16 Grad auf den nordfriesischen Inseln bis 26 Grad im Mittelgebirge. Am Freitag fast überall trocken bei 21 bis 30 Grad. Es ist 1.03 Uhr.
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4: Die A1 Bremen Richtung Hamburg ist zwischen Harburg und Stillhorn wegen einer Nachtbaustelle bis ca. 5 Uhr gesperrt. Die Umleitung führt über die U83. A1 Bremen Richtung Hamburg. Die Einfahrt Harburg ist wegen Bauarbeiten bis 5 Uhr gesperrt. Die A39 Braunschweig Richtung Salzgitter ist zwischen Salzgitter-Wartenstedt und Lichtenberg wegen einer Nachtbaustelle bis morgen jeweils zwischen 20 Uhr und 5 Uhr gesperrt. Die Umleitung führt über die U78 und die U76. A270 Blumenthal Richtung Ilpol. Die Ausfahrt Bremen-Fegesack-Mitte ist wegen Bauarbeiten bis 29. Mai gesperrt.
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5: Mit Sabrina Droste. Guten Tag, guten Tag. Und wir starten jetzt in die beste Stunde des Tages, die es zwischen Mitternacht und 2 Uhr gibt. Weil jetzt ist zum Beispiel der Thomas aus Stralsund auch schon eine Stunde und gleich 5 Minuten lang älter. Nämlich ein ganzes Jahr. Happy Birthday, lieber Thomas aus Stralsund.
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Willkommen in der Popnacht. Jetzt mit einem Song, der sich anhört, wie eine Palme als Discokugel aussehen würde. Und zusammengeklebt haben das die drei DJs Khalid, Griffin und Kygo. Neuer Sommerhit mit dem Namen Save My Love in 3, 2, 1, mitten in der Nacht. 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

Zeit nehmen wir uns jetzt noch, dass die Cindy einen zurechthauchen kann. Da kennen wir hier nix. So. Einstürzende Neubauten. Fury in the Slaughterhouse. Wut im Schlachthaus. Cat Car. 1.22 Uhr ist es. Popnacht hier. Hello. Wie random wurden eigentlich früher Bandnamen ausgesucht? Was haben wir dann noch? Die Ärzte. Fettes Brot. Die großartigen Kürbisse, aka Smashing Pumpkins. Aber ey, hat ja alles mehr als gut funktioniert. Ich persönlich warte noch auf die Indie-Rock-Band mit dem Namen Leicht genervter Heizungsableser. Aber bis dahin freuen wir uns jetzt über neue Musik von den ganz und gar nicht toten Hosen. Die Show muss weitergehen. Neu in der Popnacht.

Die toten Crackhuren im Kofferraum nicht zu vergessen, Sabrina, schreibt Nino aus Berlin an die 0722 1211. Nino, da hast du absolut recht, auf eine Liste mit schrägen Bandnamen muss diese Band auf jeden Fall drauf. Und weißt du was? Die haben erst im März ein neues Album rausgebracht. Also wer Bock auf so richtig dreckigen Rave-Pop hat, hört da mal rein. Gott,

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1: Kurz nach halb zwei ist es.
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3: Wechselnd bewölkt und nachlassende Schauer, vom Emsland her größere Auflockerungen, an der Nordsee später neue Schauer möglich, 12 bis 7 Grad. Am Donnerstag wechselnd bewölkt mit Schauern und einzelnen Gewittern, im Tagesverlauf trockener. Maximal 16 bis 22 Grad.
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4: Vorsicht bitte auf der A25, Geesthacht Richtung Hamburg, in Höhe Nettelnburg liegt ein Reh. Die A1 Bremen Richtung Hamburg ist zwischen Harburg und Stillhorn wegen einer Nachtbaustelle bis ca. 5 Uhr gesperrt. Die Umleitung führt über die U83. A1 Bremen Richtung Hamburg. Die Einfahrt Harburg ist wegen Bauarbeiten bis 5 Uhr gesperrt. Die A39 Braunschweig Richtung Salzgitter ist zwischen Salzgitter-Wartenstedt und Lichtenberg wegen einer Nachtbaustelle bis morgen jeweils zwischen 20 Uhr und 5 Uhr gesperrt. Die Umleitung führt über die U78 und die U76. A270 Blumenthal Richtung Ilpol. Die Ausfahrt Bremen-Fegesack-Mitte ist wegen Bauarbeiten bis 29. Mai gesperrt.
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1: Hier ist die Popnacht, die gemeinsame von hr3, MDR Jump, NDR 2, RBB 888, Bremen 4, SR1, WDR 2, liebevoll produziert von SWR 3. Ich bin Sabrina Droste, hol jetzt mal den Knoten aus der Zunge und wir machen es uns hier nett.

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One Republic, Name, der nur schwer auszusprechen ist für manche, und die Frau am Mikro gehört mit dazu. Die haben einen neuen Song und der heißt Need Your Love. Und damit der Titel auch direkt am Anfang des Liedes Sinn ergibt, wird er einfach direkt mal 8-mal gesungen. One Republic mit Need Your Love, neu in der Popnacht.

0: 10 vor 2 ist es, ihr hört die Popnacht. Hi, ganz Fußball-Deutschland hat gestern Abend dem SC Freiburg die Daumen gedrückt fürs Finale in der Europa League. Es hätte der einzige internationale Titel für eine deutsche Mannschaft werden können. Der erste Titel für Freiburg überhaupt in der Vereinsgeschichte. Historischer Abend quasi. Wenn da nicht leider zu viel Konjunktiv 2 im Plusquamperfekt wäre, hätte werden können. Aber Aston Villa, der Club aus Birmingham, war dann doch eine Nummer zu groß. 3:0 haben die Freiburger am Ende dann doch deutlich verloren. Bei den Fans, beim großen Public Viewing in Freiburg, war es emotional eine Mischung aus Enttäuschung und Stolz.
1: Ich bin sehr traurig. Es war so ein großes Event. Und wir haben alle uns so drauf gefreut. Es war so gute Stimmung. Und jetzt?
2: Ich finde es schade, dass wir verloren haben, aber ich bin trotzdem unfassbar stolz auf den SC. Hätte mir vor ein paar Monaten jemand gesagt, dass der SC Zweiter wird in der Europa League, ich hätte es direkt unterschrieben.
3: Ich bin trotzdem stolz. Freiburg ist ein super Team, super Mannschaft. Ja, ich bin sprachlos.
2: Und morgen kommt ihr her und die werden so hart gefeiert. Und das ist, was den SC ausmacht. Obwohl sie das Finale nicht gewonnen haben. Aber jeder in ganz Freiburg ist stolz darauf.
0: Ja, in Freiburg und weit darüber hinaus möchten wir uns meinen. Dafür werden sie gefeiert. Heute Abend 18 Uhr dann in Freiburg an der Messe. Nächste Saison geht's dann für den SC in der Conference League weiter. Wow.

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1: Um 2 Uhr mit Wolfgang Berger. Die Bundesregierung steigt beim deutsch-französischen Rüstungskonzern KNDS ein. Das hat der Verwaltungsratschef des Unternehmens Enders bestätigt. Aus der Nachrichtenredaktion Emily Seidel.
2: Nach übereinstimmenden Medienberichten will die Bundesregierung zunächst 40% der Anteile übernehmen. Binnen 3 Jahren soll der Anteil auf 30% sinken. Mit Frankreich sei vereinbart, dass die Stimmrechte gleich verteilt sind, hieß es. Das betrifft zum Beispiel Standortentscheidungen. KNDS stellt Waffensysteme wie den Kampfpanzer Leopard 2 und die Panzerhaubitze 2000 her. Zurzeit ist KNDS im Besitz der